0: Wie das Innenministerium mitteilte, soll der Mann den Beschuss von Ost-Ghuta mit Chemiewaffen logistisch koordiniert haben. Die syrische Führung hatte damals behauptet, die bewaffneten Aufständischen hätten die verbotenen Chemiewaffen eingesetzt. Bundesgesundheitsministerin Warken geht davon aus, dass der gesetzlichen Pflegeversicherung im kommenden Jahr 7,5 Milliarden Euro fehlen werden, 2028 dann doppelt so viel. Der Rheinischen Post sagte die Ministerin, es werde seit Jahren viel mehr ausgegeben als eingenommen. Grund dafür sei die Umstellung von 3 Pflegestufen auf 5 Pflegegrade. Deshalb würden Leistungen häufiger und früher ausbezahlt. Bis Mitte des Monats will Warken Vorschläge für eine Pflegereform vorlegen. Die 3 Filmeditoren der Doku Babu, die Haftbefehl-Story, sind in der Kategorie Bester Schnitt Doku Screen mit dem Deutschen Kamerapreis ausgezeichnet worden. Die Jury lobte den exzellenten Schnittrhythmus und das Gesamtkunstwerk von Marco Rottig, Philipp Schnabel und David Gesselbauer. Der Film über den Rapper war im vergangenen Jahr zu einem Streaming-Hit geworden. Insgesamt bekommen in diesem Jahr 7 Kameraleute und 6 Cutter den Deutschen Kamerapreis. Das Wetter für Deutschland. In der Nacht locker bewölkt oder sternenklar, gegen Morgen örtlich Nebel, 9 bis 2 Grad. Tagsüber oft freundlich mit Sonne und Wolken, zwischen Weser und Oder teils stärker bewölkt. Im Laufe des Nachmittags über dem Bergland lokale Schauer oder Gewitter möglich. Die Temperaturen steigen auf 12 bis 25 Grad. Die Zeit, es wird 2.03 Uhr.
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2: Vorsicht bitte auf der B10 Bubach-Iltalstraße, Lebach Richtung Pirmasens. In Höhe der Bruchstraße sind Personen auf der Fahrbahn. Die A1 Trier Richtung Saarbrücken ist zwischen Quierschied und Riegelsberg nach einem Unfall gesperrt. A8 Luxemburg Richtung Saarlouis. Zwischen Perl und Merzig-Wellingen wegen einer Baustelle auf eine Spur verengt. Bis 13. Mai. In Merzig ist die Brauerstraße zwischen Bahnhofstraße und Schankstraße wegen Unterspülung der Fahrbahn gesperrt. Geblitzt wird unter anderem zwischen Diefeln und Dillingen, in Neunkirchen in der Waldstraße und in Hassel in der Rheinstraße.
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3: 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Mit Ernestinat, hallo Deutschland, hallo Welt, nördlichstes seiner Art. Und es ist nicht in Brandenburg. So viel wissen wir über die besondere Einzigartigkeit, die unser Deutschland-Dart-File heute aufgespießt hat. Viele Ideen gibt's da bei euch. Wir gehen gleich in die nächste Runde nach Rihanna und Harry Styles.
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0: Shine Bright Like a Diamond in der Popnacht. Jetzt mit Petra aus Notzingen. Guten Morgen.
1: Hallo.
0: Nördlichstes, glaube ich, habe ich gesagt, ne, seiner Art. Und wir befinden uns nicht in Brandenburg mit unserem Deutschland-Dart-File heute. Ansonsten wissen wir leider noch nicht mehr. Möchtest du denn jetzt weiterfragen? Oder hast du eine Idee?
1: Eine Idee hätte ich. Und zwar ist es auf einer Insel.
0: Ah, nein.
1: Oh, dann bin ich aber auch schon wieder draußen.
0: Was hättest du gedacht?
1: Der Marathon auf Helgoland findet dieses Wochenende statt.
0: Aber schöne Idee, ehrlich gesagt. Nur ist es dann wirklich der nördlichste seiner Art, weil es gibt ja sicherlich noch weiter nördliche auch Marathone, oder?
1: Oh, keine Ahnung. Ja. Unsere Sabine halt aus der Backstube, die läuft denn mit. Und deshalb habe ich gedacht, naja, könnte ja sein, weil er dieses Wochenende
0: echt?
1: Dort stattfindet. Von daher.
0: Deine Bäckerrennkollegin.
1: Nee. Unsere Konditorin in der Backstube, die rennt da oben mit, genau.
0: Okay, dann drücken wir der mal alle Daumen, die wir haben, ganz Deutschland. Ja, genau. Petra, hast du noch eine weitere Frage?
1: Nein.
0: Oh, das ist aber schade.
1: Ja, ich kenne mich da oben auch gar nicht aus, ich bin halt aus dem...
0: Ja, aber was heißt da oben? Du weißt ja gar nicht, wie weit oben wir überhaupt sind. Man könnte ja sich noch weiter jetzt vorarbeiten, so mit Bundesländern oder Himmelsrichtungen.
1: Okay, ist es vielleicht Bremen?
0: Nein. Das ist dein zweites Nein. Ein Nein darfst du noch.
1: Bremen. Hamburg?
0: Auch nicht, nein. Okay, dann haben wir es erledigt. Es ist gar nicht so weit im Norden, wie man denkt, obwohl es das nördlichste seiner Art ist. Das ist vielleicht nochmal ein kleiner Hinweis. Petra, vielen Dank fürs Mitmachen. Wir geben mal wieder frei. 0722 1211. Wer fragt weiter? Liebe Grüße in die Backstube nach Notzingen.
1: Das mache ich. Tschüss.

0: Dann wollen wir doch mal hören, was der Marc aus Weilerswist drauf hat. Hallo Marc.
1: Hallo.
0: Landwirt, aber nicht gerade bei der Arbeit, ne, sondern du fährst einfach so ein bisschen, um den Kopf frei zu kriegen und der Popnacht zuzuhören, ein bisschen durch die Nacht.
1: Genau.
0: Ja, da hast du das richtige Feeling und grübelst gerade mit bei unserem Deutschland-Dart-Spiel. Und möchtest dich jetzt weiter ranfragen. Nördlichstes seiner Art, es ist nicht in Brandenburg, nicht in Hamburg, nicht in Bremen. So viel wissen wir schon.
1: Ja.
0: Jetzt kommst du.
1: Ich würde einfach mal die Vermutung zumindest in die Region Sylt legen und würde mal nördlichstes seiner Art einfach mal mit dem Leuchtturm List Ost beginnen.
0: Nein.
1: Ach, schade.
0: Das ist es nicht. Aber
1: sind wir dann in der Region in Sylt?
0: Nein, auch nicht.
1: Schade.
0: Okay, und ich habe ja gerade schon bei der Petra wieder einen Zusatztipp gegeben. Manchmal mache ich sowas, ja, wenn ich Mitleid habe mit euch. dann gebe ich noch einen extra Tipp. Und ich habe, weil sie ja auch so nach Norden gefragt hat, ne? Ich sage, nördlichstes seiner Art und sie fragt Hamburg, Bremen und so weiter. Da habe ich gesagt, es ist gar nicht so nördlich, wie es klingt. Das heißt also, wenn du da mit Sylt kommst, dann die zwei Neins hättest du dir sparen können, Marc. Aber du hast ja noch eins frei, also du kannst noch in eine andere Richtung fragen.
1: Dann nicht so weit nördlich. Dann gucke ich gerade mal kurz auf der Karte.
0: Ja.
1: Weiß ja nicht, ob das hilft, aber ich würde einfach mal was nehme ich jetzt für eine schöne Stadt?
0: Nein, keine Stadt! Damit kommen wir nicht weiter. Mach lieber gleich Bundesland. Das hilft uns vielleicht dann ein bisschen zum Eingrenzen.
1: Dann würde ich einfach nicht allzu nördlich. Scheiße. Gute Frage. Ich würde einfach mal Sachsen-Anhalt in den Raum schmeißen.
0: Sachsen-Anhalt. Ey, und du hast ins Schwarze getroffen. Es ist Sachsen-Anhalt.
1: Okay.
0: Das Problem ist, du hast immer noch ein Nein frei. Das heißt, du musst jetzt weiterfragen.
1: Alles gut.
0: Aber ich glaube wirklich jetzt, also in der Kombination, ich glaube, in der nächsten Runde knacken wir es, wenn du es nicht selber weißt. Weil Sachsen-Anhalt und dann nördlichstes seiner Art, da kommt nicht so viel in Frage.
1: Da kann ja dann nur eigentlich der Harz in Frage kommen.
0: Ja, aber was heißt jetzt am Harz nördlichstes seiner Art? Also, wäre das jetzt eine Frage? Ist es der Harz oder was? Willst du jetzt fragen? Oder?
1: Ich würde jetzt einfach die Frage, ist es der Harz, stellen.
0: Ja. Nein, ist es nicht. Marc, aber danke fürs Mitmachen. Wir haben es sehr gut eingekreist. Ich fürchte, jetzt klingelt es hier gleich wild an der 0722120. Wer löst? Unser Deutschland-Dart. Marc, liebe Grüße nach Weilerswist. Danke für diese grandiose Vorarbeit.
1: Sehr gerne.
0: Gute Nacht.
1: Danke.

0: Uhr 31.
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2: Heute scheint zunächst oft die Sonne, bevor sich im Tagesverlauf einige Quellwolken bilden, die im Bergland auch mal etwas dicker werden können. Meist bleibt es trocken und die Höchstwerte liegen zwischen 20 und 24 Grad. Am Sonntag nimmt nach freundlichem Beginn von Frankreich die Bewölkung zu und gegen Abend kommen Schauer und Gewitter auf. Am Montag geht es wechselhaft und spürbar kühler weiter.
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3: Die A1 Trier Richtung Saarbrücken ist zwischen Quierschied und Riegelsberg nach einem Unfall gesperrt. A8 Luxemburg Richtung Saarlouis zwischen Perl und Merzig-Wellingen wegen einer Baustelle auf eine Spur verengt bis 13. Mai. In Merzig ist die Brauerstraße zwischen Bahnhofstraße und Schankstraße wegen Unterspülung der Fahrbahn gesperrt. Geblitzt wird unter anderem zwischen Diefeln und Dillingen, in Neunkirchen in der Waldstraße und in Hassel in der Rheinstraße.
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0: 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Hi.

0: Na, wer hat denn da eine rote Sonnenbrandnase? Die Katrin aus Halle etwa, hallo.
1: Hallo.
0: Frisch aus dem Urlaub.
1: Genau.
0: Und Sonnenbrand?
1: Nein, es geht. Fällt alles in Grenzen.
0: Fleißig eingecremt immer und nicht übertrieben mit der Sonne.
1: Nein.
0: Aber wie war es denn auf Fuerteventura? Was habt ihr da so für Wetter gehabt?
1: Sehr gutes. Richtig schönes, warmes Wetter. Wir haben ein Auto ausgeliehen. Wir haben richtig viel gesehen von der Insel.
0: Ja?
1: Sehr gut. Ja.
0: Was ist bei dir eindringlich in Erinnerung geblieben?
1: Oh, was soll ich jetzt sagen? Unsere Autofahrt war sehr spannend, sehr interessant. Wir haben Land und Leute kennengelernt. Ja, und am Pool halt schön.
0: Ja, oder?
1: Uns ausgeruht, ja.
0: Das reicht doch. Und einfach mal nicht zu Hause sein.
1: Ja, das ist ja die Hauptsache. Ja. Mal weg. Genau. Woanders hin, genau.
0: Und kaum zurück sitzt du wieder im Auto, weil ihr seid jetzt gerade von Frankfurt heimgefahren.
1: Richtig.
0: Das heißt, der Hintern ist ein bisschen platt gesessen, aber wir haben euch da begleitet. Und jetzt möglicherweise gibt es für dich das Popnacht-Goodie, wenn du denn löst. Ich weiß nicht, was du für einen Tipp hast, wo unser Deutschland-Dart-Pfeil stecken könnte, aber du bist dir sehr siegessicher und wir sind sehr gespannt. Was glaubst du, ist der Ort, den wir suchen?
1: Ich denke mir, das ist das nördlichste Weinanbaugebiet in Sachsen-Anhalt. Das Höhnstedt gehört zu Unstrut-Saale-Wein.
0: Und das ist vollkommen richtig! Die Weinregion Saale-Unstrut liegt auf dem 51. Breitengrad und gilt als nördlichstes deutsches Qualitätsweinanbaugebiet. Manche Quellen sprechen auch vom nördlichsten traditionellen Weinanbaugebiet der Welt. Es umfasst rund 847 Hektar Rebfläche. Damit zählt es zu den kleineren der 13 deutschen Weinbaugebiete. Es wird durchquert von der 60 Kilometer langen nördlichsten Weinstraße Europas.
1: Genau, das ist bei uns fast um die Ecke.
0: Um die Ecke. Warst du da schon mal?
1: Ja.
0: Und kann man was anfangen mit dem Wein?
1: Ja, sehr lecker. Sehr lecker.
0: Hast du eine Empfehlung auch?
1: Der Portugieser ist sehr gut. Dornfelder, eigentlich alles.
0: Ja.
1: Man kann wirklich sagen, ja.
0: Guck mal. Genau. Und verrückt ist, dass das wirklich da schon das Nördlichste

2:48 Uhr, Vorsicht auf der A4 Köln Richtung Aachen zwischen Köln-Poll und Kreuz-Köln-Süd. Eine ungesicherte Unfallstelle. Hier ist die Popnacht. Fahrt vorsichtig. Jetzt mit Michael Jackson. Ich

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1: Um 3 Uhr mit Heike Lüttich. Die Arbeitsgemeinschaft Deutscher Verkehrsflughäfen rechnet damit, dass wegen des aktuellen Kerosinmangels viele Flüge gestrichen werden. Hauptgeschäftsführer Beisel sagte der Welt am Sonntag, im schlimmsten Fall könne das bis zu 20 Millionen Fluggäste betreffen. Die irische Billigfluglinie Ryanair kündigte an, ab dem Winter einige beliebte Urlaubsziele in Griechenland nicht mehr anzufliegen und begründete das auch mit zu hohen Gebühren der Airports. Bettina Weitz.
2: Ab Oktober will die Fluggesellschaft Ryanair ihren Betrieb im nordgriechischen Thessaloniki einstellen. Auch Chania und Heraklion auf der beliebten Urlaubsinsel Kreta will sie in der Nebensaison im Winter nicht mehr anfliegen. Griechenlands Hauptstadt Athen deutlich weniger als bisher. Ryanair-Vertriebschef McGuinness erklärte, damit fielen 700.000 Sitzplätze weg. Betroffen sind demnach unter anderem Verbindungen an die deutschen Flughäfen Niederrhein, Frankfurt-Hahn und Berlin.
1: Nach den vorläufigen Ergebnissen der britischen Kommunalwahlen ist der Rechtspopulist Nigel Farage mit seiner Partei Reform UK mit über 1000 Sitzen der große Gewinner. Auch die Grünen errangen mehrere hundert Mandate. Sowohl die regierende Labour-Partei als auch die Konservativen büßten viele Sitze ein. Zum ersten Mal in der britischen Geschichte dürften künftig alle selbstverwalteten Landesteile, also Schottland, Wales und Nordirland, von Unabhängigkeitsparteien geführt werden. In Wales trat Labour-Regierungschefin Morgan zurück. Auch in Schottland legte die Unabhängigkeitspartei SNP deutlich zu. In Venedig beginnt am Vormittag die 61. Kunstbiennale. Gestern demonstrierten dort rund 2000 Menschen dagegen, dass Israel an dieser wichtigen Ausstellung zeitgenössischer Kunst teilnimmt. Die Teilnahme Israels ist schon länger umstritten, ebenso wie die von Russland. Aus der Nachrichtenredaktion Peter Mühlfeit.
3: Schon vor der Eröffnung kam es zum Eklat. Wegen der umstrittenen Teilnahme von Israel und Russland trat die fünfköpfige Jury vergangene Woche geschlossen zurück. Das hatte es seit der Gründung 1895 noch nie gegeben. Die Folgen? Die große Eröffnungsfeier fällt aus, die gewohnte Auszeichnung mit den Goldenen Löwen ebenfalls. Preise gibt es nun erst zum Ende der Biennale im November. Keine Jury entscheidet, sondern das Publikum soll abstimmen.
1: Das Wetter für Deutschland. In der Nacht locker bewölkt oder sternenklar, gegen Morgen örtlich Nebel. Die Tiefstwerte sinken auf 9 bis 2 Grad. Tagsüber oft freundlich mit Sonne und Wolken, zwischen Weser und Oder teils stärker bewölkt. Im Laufe des Nachmittags sind über dem Bergland lokale Schauer oder Gewitter möglich. Die Temperaturen steigen auf 12 bis 25 Grad. Morgen dann erst viel Sonne, später kann es auch mal Gewitter geben. Die Zeit, es wird 3.03 Uhr.
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5: Die A1 Trier Richtung Saarbrücken ist zwischen Quierschied und Riegelsberg nach einem Unfall gesperrt. A620 Saarbrücken, Saarlouis zwischen Wattgassen und Ennsdorf in beiden Richtungen Behinderungen an einer Baustelle. Bis morgen. In Merzig ist die Brauerstraße zwischen Bahnhofstraße und Schankstraße wegen Unterspülung der Fahrbahn gesperrt. Geblitzt wird unter anderem zwischen Diefeln und Dillingen, in Neunkirchen in der Waldstraße und in Hassel in der Rheinstraße.
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6: 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Mit Dennis Tienert. Hallo Deutschland, hallo Welt. Guck mal hier, der Kai, der fühlt's schon total.
7: Oh, 3 nach 3. Oh, ich bin ganz verspannt. Ich brauche mal was zum Lockertanzen. Milli Vanilli, Girl, you know it's true. Für den Kai aus Thüringen. Danke. Hey. Schöne Nachtschicht noch.
6: Ja, danke dir auch. Das steckt mir wieder fest. Richtig tief drin in der totesten Stunde der Nacht, im dunklen, schweren, fiesen 3-Uhr-Loch, wo die Lieder hängen und der Kopf schwer wird. Da gibt's nur eine Medizin, Musik, die wach hält. Und dafür gibt's auch heute wieder, weil wir uns hier treffen in der Nacht, die inzwischen traditionellen 3 nach 3, 3 Songs, die ihr entscheidet. Nur 2 goldene Regeln gibt's dafür. Der Song, den ihr hören wollt, der darf nicht schon gelaufen sein und er muss in unserer Datenbank drin sein. Eure Vorschläge für die 3 nach 3 jetzt rüberschicken per WhatsApp oder Signal an die 07221 2011.
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Texas Hold'em. In der Popnacht. Musikalisches Glück von euch für euch. Ihr macht euch selber glücklich hier immer bei mir in der totesten Stunde der Nacht. Die nächsten drei Songs habe ich nicht zu verantworten. Diese Songs stammen nur aus euren Musikherzchen. Und da sind wieder ganz viele tolle Sachen dabei gewesen. Ich bin schon mal drüber geflogen, was ihr da so geschickt habt hier. Heino, Enzian Rap. Bitte nicht. Ich hoffe nicht, dass mein Mauszeiger da gleich hängen bleibt. Wir machen es wie immer, ne? Ich mache jetzt hier erstmal Stopp. Das heißt, alles, was jetzt reinkommt, kommt nicht mehr mit in den Topf. Und ich mache es wie immer. Ich mache die Augen zu. Ihr könnt das in der Webcam auch beobachten. Also wenn das jemand nicht glauben möchte, ne? Webcam ist an, die Augen sind zu und ich scroll mit der Maus immer so hoch und runter und bleibe dann mit dem Mauszeiger irgendwo stehen und das ist dann die Auswahl. So, also wir scrollen mal 1, 2, 3, 4, 5, 6, 7, 8, 9 mal runter. Und es waren wirklich viele. Und 1, 2 mal wieder hoch und pinnen an den Marc Nikolas. Hi Dennis, für die 3 nach 3 hätte ich gerne von Blink 182 All the Small Things, grüßt er hier. Okay, das ist ein guter Auftakt. Da sind die Gitarren schon mal abgehakt. Denn ihr wisst, für die guten 3 nach 3 dürfen ein paar harte Gitarren nicht fehlen. Nächster Song kommt von... Wir scrollen mal. Und hier... Ach, mal wieder Bakerman. Bakerman, moin aus Rostock. Hätte gerne U96 mit Das Boot. Liebe Grüße aus der Backstube. Oh, das sind, glaube ich, 5 Minuten Techno. Aber ja, danach sind wir auf jeden Fall wach. Und dann brauchen wir doch aber bitte noch ein versöhnliches Finale. Und das holen wir uns bei... Oliver. Peter Fox. Haus am See. Wegen der alten Vögel. Hä? Welche Vögel? Haben wir über Vögel gesprochen? Ich weiß gar nicht, was du meinst, Oliver. Und was ist das für eine Nummer? Plus 61? Das ist irgendwo aus dem Ausland auf jeden Fall. Schön. Meine, den ersten Song lock ich euch doch direkt hier ein. Und damit geht's los. Das sind eure 3 nach 3 heute hier in der Popnacht.

0: Wenn ich so daran denke, kann ich's eigentlich kaum erwarten.
1: Guck mal, den Kai habt ihr total glücklich gemacht.
2: Oh, das sind ja tolle 3 nach 3. Beim ersten Lied habe ich richtig schon den Nacken locker und jetzt beim zweiten, ja, Techno, da habe ich noch eine Lichtshow dazu gebastelt zu Hause. Ja? Und beim dritten bei Peter Fox mache ich mir erstmal einen Kaffee und dann gehe ich raus ans Haus am See.
1: Ja.
2: Tschüss. Oh, das war eine richtig gute Mischung. Danke,
1: oder?
2: Dennis, und so muss ein Wochenende starten.
1: Hey, Moment, genau so. Das ging nicht an mich. Dein Dank geht raus an Popnachthörer Marc, dann Bakerman aus der Backstube und Oliver aus Australien, die sich das Tolles ausgedacht haben. Und wir haben inzwischen zeitlich herausgefunden, plus 6-1 ist die Vorwahl von Australien. Also Oliver hört uns offensichtlich aus Australien zu. Liebe Grüße dahin. Und er hat sich auch gemeldet, weil ich so fragte, weil er sagte, er wünscht sich Peter Fox Haus am See wegen der alten Vögel. Und dann hat er mir gesagt, unter anderem, ne, hier gibt auch noch eine andere Sprachnachricht von...
3: Hallo Dennis, hier ist der Roman aus Bornheim.
1: Hi Roman.
3: Da hast du gerade eben die alten Vögel gehört.
1: Ne? Ja.
3: Das ist ein Songpart, ein Textpart von dem Liedchen.
1: Ja, ja.
3: Da waren die alten Vögel. War denn gut, großer Teil.
1: Ja. Du auch. Ich weiß, dass das ein Teil aus dem Song ist, aber warum bezieht sich der Oliver da drauf? Was hat das zu heißen? Wegen der alten Vögel. Oliver, bist du ein alter Vogel? Wir haben natürlich auch ein Herz für alte Vögel hier in der Popnacht, aber du kannst gerne noch aufklären, was das nun bedeutet. Und ansonsten, wer heute nicht gezogen wurde bei den 3 nach 3, ne, das waren sehr viele, es können ja leider immer nur 3 drankommen, vergesst nicht euren Musikwunsch und schickt eure Vorschläge einfach morgen wieder oder gerne auch andere, wenn euch morgen noch was anderem ist, ab 3 nach 3. Auf gar keinen Fall vorher. Alles, was vor 3 nach 3 reinkommt, wird disqualifiziert. Ne? Ihr kennt die Regeln. Erst um 3 nach 3 bei den 3 nach 3 hier in der Popnacht. 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

0: Ist doch alles gar nicht wahr, es ist doch erst 3.32 Uhr.
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2: Heute scheint zunächst oft die Sonne, bevor sich im Tagesverlauf einige Quellwolken bilden, die im Bergland auch mal etwas dicker werden können. Die Schauerneigung ist nur sehr gering. Meist bleibt es trocken und die Höchstwerte liegen zwischen 20 und 24 Grad. Der Wind weht nur schwach und kommt aus Nordost bis Ost. Am Sonntag nimmt nach freundlichem Beginn von Frankreich die Bewölkung zu und gegen Abend kommen Schauer und Gewitter auf. Am Montag geht es wechselhaft und spürbar kühler weiter.
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3: Die A1 Trier Richtung Saarbrücken ist zwischen Quierschied und Riegelsberg nach einem Unfall gesperrt. A8 Pirmasens Richtung Saarlouis zwischen Dreieck Friedrichsthal und Merch weiler Behinderungen an einer Baustelle bis Ende 2026. In Merzig ist die Brauerstraße zwischen Bahnhofstraße und Schankstraße wegen Unterspülung der Fahrbahn gesperrt. Geblitzt wird unter anderem zwischen Diefeln und Dillingen, in Neunkirchen in der Waldstraße und in Hassel in der Rheinstraße.
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0: Hier ist die Popnacht, wie immer mit Liebe gemacht, von SWR3 mit unseren Brüdern und Schwestern von HR3, MDR Jump, NDR 2, RBB 888, Bremen 4, SR 1, WDR 2 und Dennis Thienert. Hi.

0: für unsere Saison und ja, trotzdem haben wir ein ordentliches Spiel gemacht.
1: Für Dortmund war das Spiel fast schon symbolisch für einen Generationenwechsel. Verabschiedet wurden Salih Özcan und Julian Brandt, die wechseln, und Niklas Süle, der mit 30 die aktive Karriere beendet. Gefeiert wurde der 18-jährige Samuele Inacio, der sein erstes Bundesliga-Tor gemacht hat. Trainer Niko Kovac hält viel von dem jungen Talent.
2: Mit dem Jungen werden wir noch viel Spaß haben. Davon bin ich überzeugt. Das kann. Ja, und bitte nur erst einmal in Anführungsstrichen setzen. Das kann irgendwann mal vielleicht der Ersatz auch von Jule werden. Es ist, sind zwar wirklich große, große Fußstapfen, aber der Kleine ist 18 und Jule ist inzwischen 30. Also von daher sollten wir ihm auch die Zeit geben. Aber wenn der denn normal bleibt, und davon gehen wir aus, dann wird es sicherlich ein guter Fußballer.
1: Während der BVB also entspannt als Vizemeister sein letztes Saisonspiel nächstes Wochenende in Bremen vor sich hat, könnte Frankfurt mit dem aktuellen Punktestand das internationale Geschäft verpassen. Die Eintracht empfängt den VfB Stuttgart und kann froh sein, wenn es bei dieser Partie noch um die Conference League geht. Da drücke ich als fast Frankfurter, aber nicht Fußballfan trotzdem mal die Daumen für. Hier ist die Popnacht.

0: Das sind aber sehr pflegeleichte Kinder, die ihr da habt. Sebastian und Sabine aus Muggensturm.
1: Jawohl, kann man so sagen. Sie schlafen glücklich und selig.
0: Bei euch auf der Rückbank gerade, während ich hier lautstark mit euch telefoniere, aber das macht nichts, hast du gesagt.
1: Nö, die schlafen weiter. Die sind es gewohnt, dass immer mal ein bisschen Geräuschkulisse jetzt die ganze Zeit war. Wir sind jetzt auch schon ein paar Stunden unterwegs. Und ja, das Radio läuft ja die ganze Zeit mit.
0: Was sind das denn für großartige Kinder? Wo habt ihr die denn her? Da sind, glaube ich, ganz viele Eltern ganz neidisch.
1: Das kann ich mir gut vorstellen, ja. Sie können aber auch anders, muss man auch ganz klar sagen.
0: Okay. Achso, das heißt, sie lassen dann die Power raus und dann schlafen die halt wie ein Stein, weil sie den ganzen Tag aktiv sind.
1: Ja, wird ja bestimmt nachher dann lustig, wenn wir so gegen 6 Uhr ankommen und die dann aufwachen und wir todmüde sind.
0: Ah, okay, dann wird's wieder anstrengend. Ihr habt euch gemeldet, weil ihr mit uns nicht nur durch die Nacht fahrt in den Urlaub. Wohin überhaupt?
1: Ja, also wir fahren nach Savona und von dort aus fährt heute Mittag unser Kreuzfahrtschiff. Wir machen eine Mittelmeerrundfahrt.
0: Mhm. Genau. Ist Italien oder was, Savona? Kenne ich jetzt.
1: Italien, ja? Genau. Wir sind gerade Italien. Wir sind durch die Schweiz gefahren und vor circa 20 Kilometern haben wir die Grenze nach Italien dann passiert.
0: Ja, und ihr habt euch gemeldet bei unserem ABC-Pop-Nacht, ne? Weil wir ja heute Nacht für jeden Buchstaben des Alphabets einen Tunnel suchen, durch den ihr heute Nacht tatsächlich irgendwo fahrt. Und für wen tretet ihr dann logischerweise an? Für welchen Tunnel?
1: Ja, da bleibt ja nur der Klassiker, ja, der Gotthard.
0: Jawohl, und das G hatten wir noch nicht. Damit habt ihr das abgedeckt.
1: Super.
0: Vielen Dank dafür. Dann gab es noch weitere Nachrichten hier, unter anderem von René, der aus den USA schreibt, ich bin vor wenigen Minuten durch den Henry E. Kinney-Tunnel in Fort Lauderdale gefahren. Einer von zwei Straßentunneln in Florida. Ach echt, in ganz Florida gibt es nur zwei Straßentunnel? Das ist ja crazy. Okay, haben wir wieder was gelernt. Ist damit bei H angesiedelt. Das hatten wir aber leider schon. Dann gab es aber nochmal aus den USA liebe Grüße nach Deutschland von Sabine. Sie fragt hier, zählen auch Tunnel in Kalifornien? Natürlich, ich habe gesagt, auf der ganzen Welt, alles ist möglich. Und es müssen keine Autotunnel, können auch Zugtunnel oder Fußgängertunnel sein. Der Canaan-Tunnel oder Kanan-Tunnel auf dem Weg von Agoura Hills nach Malibu. Schickt sie hier sonnige Grüße. Ist offensichtlich schönes Wetter. K haben wir auch erledigt. Dann haben wir das M. Wir waren heute Abend zum Geburtstag eingeladen auf dem Weg von Kehl nach Balzhofen und Baden-Baden nach Weisenbach-Au im Murgtal. Wir fuhren durch den Michaelstunnel, den Tunnel Gernsbach und den Schlossbergtunnel. Ja, jeder darf nur einen, aber Michaelstunnel hatten wir auch noch nicht. Ist in Baden-Baden. M ist damit auch weg. Aber jetzt kommt's, Leute. Ich gebe euch ein Update, weil wir haben gesagt, bis 6 Uhr müssen alle Buchstaben voll sein. Was fehlt noch? Wir haben noch nichts für C, nichts für D, F fehlt auch noch, dann I, N, O, P, Q, X, Y lasse ich vielleicht ohne durchgehen, V hatten wir noch nicht, T hatten wir noch nicht und das Z fehlt auch noch. Also da ist noch eine Menge Lücke. Ihr habt ja auch gesagt, ne, Sebastian, ihr fahrt noch ein bisschen durch ein paar Tunnel. Was könnte da noch... Kommt da noch irgendwas in Frage?
1: Boah, gute Frage. Also in der Schweiz waren es einige.
0: Ah.
1: Aber da sind wir jetzt leider schon vorbei. Was jetzt hier in Italien noch uns erwartet, kann ich so gar nicht sagen.
0: Ja, gut. Aber dann fahrt mal vorsichtig. Kommt gut an.
1: Ja.
0: Und wir drücken die Daumen, dass die Kinder nicht zu anstrengend werden, wenn ihr dann da im Urlaub ankommt.
1: Jo, wird schon werden.
0: Dann Grüße in die Runde. Gute Fahrt noch. Schön, dass ihr dabei seid.
1: Dankeschön.
0: Ciao.

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1: Um 4 Uhr mit Heike Lüttich. In Moskau findet heute die traditionelle Militärparade zur Feier des Sieges über Nazi-Deutschland statt. Russland hatte zunächst einseitig eine 3-tägige Feuerpause im Krieg mit der Ukraine ausgerufen. Dann ordnete der ukrainische Präsident Selenskyj an, dass der Rote Platz in Moskau während der Parade, Zitat, vom Einsatz ukrainischer Waffen ausgenommen werden soll. Trotzdem befürchtet Russland offenbar Angriffe aus der Ukraine. Björn Blaschke.
2: Das jedenfalls hat den Kreml dazu gebracht, die Siegesparade zum 81. Jahrestag des Kriegsendes in diesem Jahr erheblich kleiner zu gestalten. Ohne neuere Kriegstechnologie, will heißen, ohne moderne Panzer- und Raketensysteme. Zu einer abgespeckten Parade, aber sicher, wird Kreml-Chef Wladimir Putin nun also vor einigen ausländischen Staatsgästen eine Rede halten können. Als sicher gilt auch, dass er dabei erneut einen Vergleich ziehen wird zwischen Hitler-Deutschland einst und dem angeblichen Nazi-Regime in Kiew heute.
1: Die dänische Ministerpräsidentin Frederiksen von den Sozialdemokraten ist mit ihrem Versuch, eine neue Regierungskoalition zu finden, gescheitert. Stattdessen hat König Frederik jetzt dem rechtsliberalen Paulsen das Mandat für die Regierungsbildung erteilt. Dessen Partei hatte bis zur Parlamentswahl zur Regierung von Frederiksen gehört. Paulsen könnte nun versuchen, eine bürgerlich-konservative Koalition zu finden. Das Kreuzfahrtschiff, auf dem in den vergangenen Tagen das Hunter-Virus ausgebrochen ist, kommt voraussichtlich morgen Vormittag im Hafen von Granadilla auf der Kanareninsel Teneriffa an. Der Reiseveranstalter teilte mit, derzeit habe niemand auf dem Schiff Symptome der Erkrankung. Tests bei der Frau, die am Mittwochabend in die Uniklinik Düsseldorf gebracht worden war, seien negativ gewesen, hieß es. Die Weltgesundheitsorganisation spricht weiter von insgesamt 6 Infizierten und 2 Verdachtsfällen. Nepal hat in diesem Jahr so viele Genehmigungen wie noch nie für die Besteigung des Mount Everest erteilt. Nach Behördenangaben sind es knapp 500 Zulassungen für Kletterer aus 55 Ländern. Weil China den Aufstieg zum höchsten Berg der Welt von der tibetischen Seite ausgeschlossen hat, kommen die meisten Anmeldungen aus China, gefolgt von den USA und Indien. Die Besteigung des Mount Everest kostet aktuell 15.000 US-Dollar an Gebühren. Das Wetter für Deutschland. In der Nacht locker bewölkt oder sternenklar, gegen Morgen örtlich Nebel, Tiefstwerte 9 bis 2 Grad. Tagsüber oft freundlich mit Sonne und Wolken, zwischen Weser und Oder teils stärker bewölkt. Im Laufe des Nachmittags über dem Bergland lokale Schauer oder Gewitter möglich. Die Temperaturen steigen auf 12 bis 25 Grad. Morgen erst viel Sonne, später kann es auch mal gewittern. Die Zeit, es wird 4.03 Uhr.
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4: Die A1 Trier Richtung Saarbrücken ist zwischen Quierschied und Riegelsberg nach einem Unfall gesperrt. A8 Luxemburg Richtung Saarlouis. Zwischen Perl und Merzig-Wellingen wegen einer Baustelle auf eine Spur verengt. Bis 13. Mai. A8 Pirmasens Richtung Saarlouis. Zwischen Dreieck Friedrichsthal und Merch weiler Behinderungen an einer Baustelle. Bis Ende 2026. In Merzig ist die Brauerstraße zwischen Bahnhofstraße und Schankstraße wegen Unterspülung der Fahrbahn gesperrt. Geblitzt wird unter anderem zwischen Diefeln und Dillingen, in Neunkirchen in der Waldstraße und in Hassel in der Rheinstraße.
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0: bin ja total überrascht. Seit 2001 in den USA. Ursprünglich aus Bammental kommt der Steven, das ist bei Heidelberg. Hallo in die USA, nach Portland, Oregon.
1: Ja, hallo ins schöne Deutschland.
0: Ja, man kann dich noch total verstehen. Wie oft sprichst du noch Deutsch im Alltag?
1: Täglich. Von daher, das ist noch geblieben.
0: Und du hörst ja die Popnacht auch immer dort, ne?
1: Ja, leider Gottes, es bleibt mir nicht anders übrig, weil du meinst, der Zeitunterschied, es ist halt immer in der Nacht.
0: Ja also, gut, aber was heißt, es bleibt dir nichts anderes übrig? Würdest du gerne einen anderen Radiosender hören etwa?
1: Nein, auf keinen Fall. Nein, auf keinen Fall. Ja. Aber mir entgehen halt so die Tagesgeschehen, was so in Deutschland alles los ist.
0: Ja.
1: Das muss dann immer nachts aufholen.
0: Genau, und es gibt ja Nachrichten.
1: Genau.
0: Also gibt es ja auch bei uns hier und wir machen ja auch Aktuelles. Also von daher bist du ja bestens versorgt. Da kannst du dich doch gar nicht beschweren, Steven.
1: Nein, auf jeden Fall nicht.
0: So, du bist da beruflich 2001 irgendwann gelandet, warst mal kurz auch wieder hier in Deutschland, ne? Und jetzt bist du aber da seit 2015 wirklich fest und wirst wahrscheinlich auch nie wieder zurückkommen, oder?
1: Naja, ich kam damals zurück nach Deutschland und habe gesagt, das ist dann für fest für immer und kam dann 2015 nach USA, das war dann für immer.
0: Also, okay, du bist ein bisschen sprunghaft.
1: Frag mich in 5 Jahren nochmal.
0: Okay, aber wie sieht es denn da so aus? Also mag man da gerade so leben?
1: Ja gut, wenn man die politischen Geschehnisse so etwas verdrängen kann, ja, dann ist es hier aber schon schön.
0: Ja, aber kriegst du denn davon irgendwas mit im Alltag oder tangiert dich das da gar nicht?
1: Im Alltag nicht, aber wenn man natürlich Nachrichten hört, dann bekommt man schon mit, was hier im Land so los ist.
0: Ja.
1: Und das muss man unbedingt mögen.
0: Ja, verstehe. Und jetzt möchtest du aber, weil du ja noch sehr an uns hängst, hast du natürlich auch unser Popnacht ABC Popnacht mitbekommen mit den Tunneln, die wir suchen. Und du möchtest gerne auch noch was beisteuern.
1: Ja, also ich fahre jeden Tag zweimal durch den Connell Road Tunnel Richtung Arbeit.
0: Ah ja. Und was ist das für ein Tunnel?
1: Der ist so ungefähr 30 Meter lang.
0: Ach, also das ist ja... So hat man den überhaupt gebaut, 30 Meter ist aber, ja gar nichts.
1: Aber es ist ein Tunnel mit C.
0: Ja gut, das stimmt wohl. Also Cornell Road Tunnel in Portland, Oregon, oder wo ist der da?
1: Genau.
0: Okay. Ja, dann
1: direkt in der Stadt.
0: Danken wir dir, dass du das C voll gemacht hast. Das hatten wir in der Tat noch nicht, Steven. Bleiben aber tatsächlich noch sehr viele andere Buchstaben offen. Also heute sehe ich das ehrlich gesagt ein bisschen kritisch. Aber wir haben ja noch anderthalb Stunden Zeit bis zur Auflösung, bis kurz vor 6. Also wenn ihr noch durch irgendwelche Tunnel fahrt heute Nacht oder wo auch immer, welche Tageszeit bei euch ist auf der ganzen Welt, ne, dann schickt es rüber an die 0722 1 2011. Wichtig ist, die Tunnel müssen heute von euch, also jetzt gerade während dieser Sendung, von euch durchquert werden. Das ist die Voraussetzung und deswegen verlange ich natürlich auch ein Bild. Steven, liebe Grüße in die USA und wenn du mal wieder zurückkommst nach Deutschland, sagst du Bescheid, okay? Ach, guck mal, das ist beruhigend. In den USA ist genauso schlechtes Netz wie in Deutschland. Hallo, bist du noch da? Nein, Steven ist weg. Na gut, dann jetzt.
1: Nein, ich bin noch da.
0: Ah, jetzt. Ja. Sag noch Tschüss.
1: Jetzt ist er da.
0: Mach's gut.
1: Dann schöne Nacht noch.
0: Danke, gleichfalls. Ciao.
1: Danke.

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1: Aha. Andi aus Berlin, dich habe ich ja vermisst vorhin beim Deutschland-Dart.
2: Ja.
1: Aber wir haben es auch ohne dich geschafft. Normalerweise bist du ja immer der Vorletzte, der dann den Weg so weit vorbereitet, dass jemand einfach den Ball nur noch reinmachen muss. Das haben wir aber heute nicht gebraucht.
2: Nee,
1: das war auch ohne dich. Gleich. Aber vielleicht können wir dich jetzt hier bei dem ABC Popnacht gebrauchen. Du hattest eine Idee. Wir suchen ja noch einige Tunnel für Buchstaben wie D, F, I, N, O, P, Q, T.
2: Also den I kann ich dir anbieten, da fahre ich nachher noch durch auf dem Weg nach Hause. Das wäre der Innsbrucker Platz in Berlin.
1: Da gibt es auch Tunnel in Berlin? Also klar, den Tiergartentunnel kenne ich, aber...
2: Stadtautobahn hat ganz viele Tunnel. Den Flughafentunnel, den Innsbrucker Platztunnel, den Britzertunnel, dann haben wir den Forsthaustunnel Tegel, dann ist noch ein Tunnel in Tegel.
1: Ja, aber was sind das denn für Tunnel? Sind das so richtige Tunnel oder ist es?
2: Das sind erstmal die richtigen Tunnel, die auf der Autobahn sind. Und dann haben wir ja eingeführt in Berlin, dass jede längere Unterführung unter einer Brücke durch mittlerweile ein Tunnel ist. Weil du hast gemäß Straßenverkehrsordnung das Schild dran, Tunnel.
1: Hä?
2: Licht einschalten und Sonnenbrille abnehmen, zum Beispiel Bökestraße oder unterm Stuttgarter Platz.
1: Ja, aber warum ist das bei euch so?
2: Frag mich, wie der heißt. Die haben das mal gemacht vor etlichen Jahren. Da war an jedem dieser Unterführungen war ein Schild dran, Licht einschalten.
1: Ja.
2: Und hinter dem Tunnel war dann ein Schild, Licht, Fragezeichen.
1: Mhm.
2: Also und jetzt haben sie halt dies ersetzt durch das Straßenverkehrsordnungsschild Tunnel. Und dann musst du automatisch Licht einschalten und deine Sonnenbrille abnehmen.
1: Ach krass, aber das ist mir ja gar nicht so aufgefallen. Also ich war schon länger jetzt nicht mehr in Berlin tatsächlich, aber ist das ein Berliner Phänomen oder ist das in ganz Deutschland so, dass Unterführungen gleichzeitig als Tunnel gelten?
2: Ich weiß es nicht, wie das in den anderen Städten gehandhabt wird. Ich weiß, in Stuttgart damals, da war auch Schild dran, Licht an, Licht aus, Licht Fragezeichen.
1: Okay.
2: Aber wie gesagt, in Berlin sind diese Schilder alle weg. Ja. Da ist jetzt überall einfach so ein Schild Tunnel ran genagelt.
1: Na gut. Aber dann hättest du jetzt ja, dann könntest du jetzt ja nach Feierabend einfach dir Tunnel suchen, die alle diese Buchstaben haben. Das müsstest du ja hinkriegen. Dann füllen wir das jetzt alles mit dir auf.
2: Das wird schwer werden.
1: Nee, du willst ja auch ins Bett, ne?
2: Ja,
1: nee, aber gut, dann machen wir jetzt mal so. Du hast gesagt I, ne? Wie heißt der Tunnel nochmal?
2: Innsbrucker Platz.
1: Innsbrucker Platz. Das mache ich doch hier mit dir und hake es ab.
2: A100.
1: Auf der A100. Dann wünschen wir dir, dass du da sicher durchkommst.
2: Gehe ich von aus.
1: Und sicher in dein Bett kommst, Andreas. Und dann danke ich dir, dass du dich hier als nützlich erwiesen hast.
2: Schöne Restsendung wünsche ich dir noch.
1: Danke, liebe Grüße. In
2: alles
1: die Hauptstadt.
2: Klar, Dennis. Ciao. Bis dann. Ciao.

0: 4.32 Uhr.
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2: Heute scheint zunächst oft die Sonne, bevor sich im Tagesverlauf einige Quellwolken bilden. Meist bleibt es trocken und die Höchstwerte liegen zwischen 20 und 24 Grad. Der Wind weht nur schwach und kommt aus Nordost bis Ost. Am Sonntag nimmt nach freundlichem Beginn von Frankreich die Bewölkung zu und gegen Abend kommen Schauer und Gewitter auf bei Höchstwerten von 19 bis 23 Grad. Am Montag geht es wechselhaft und spürbar kühler weiter.
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3: Die A1 Trier Richtung Saarbrücken ist zwischen Quierschied und Riegelsberg nach einem Unfall gesperrt. A620 Saarbrücken, Saarlouis zwischen Wattgassen und Ennsdorf in beiden Richtungen Behinderungen an einer Baustelle. Bis morgen. In Merzig ist die Brauerstraße zwischen Bahnhofstraße und Schankstraße wegen Unterspülung der Fahrbahn gesperrt. Geblitzt wird unter anderem zwischen Diefeln und Dillingen, in Neunkirchen in der Waldstraße und in Hassel in der Rheinstraße.
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0: Bevor ich es wieder vergesse, hatten wir auch schon Hugenwald-Tunnel, sogar zweimal. Dann haben wir noch den aus den USA, Henry-Kinney-Tunnel in Fort Lauderdale. Nee, leider auch keine Hilfe gewesen, Jörg. Aber trotzdem danke, hab einen schönen Arbeitstag. Was wolltest du noch sagen, Gerd?
1: Ich wollte euch einen schönen Muttertag wünschen und viel Spargel essen.
0: Der Muttertag ist doch erst morgen.
1: Na ja, morgen, klar, natürlich.
0: Ja, dann musst du morgen nochmal anrufen. Das machen wir doch nicht vorher, hatte ich da vorhin schon gesagt.
1: Ja, stimmt.
0: Also,
1: ja,
0: Leute,
1: auf jeden Fall Spargel kaufen.
0: Ja, das machen wir. Spargel auf jeden Fall. Ja. Wir schenken der Mutter einen Strauß Spargel. Ja?
1: Oh, perfekt.
0: So, aber jetzt nochmal eine kleine Hilfe, damit dein Überblick da ist. Welche Tunnelbuchstaben noch fehlen? Wir haben noch nichts für D wie Dora. Wir haben nichts für F wie Friedrich. Das N fehlt noch, das O, das P, das Q. T haben wir noch nicht und Z. Also Leute, bis kurz vor 6 haben wir noch Zeit. 07221211. Gerd, gute Weiterfahrt, ja?
1: Ja.
0: Liebe Grüße.
1: Ja, danke, schönen Tag, ciao.
0: Dir auch, hier ist die Popnacht. Tschüss.
2: Wir sind beide gut überrascht.

0: Nochmal Happy Birthday, Dave Gahan. Zweiten Mal.
1: Hallöchen, hier ist die Antje aus Mönchengladbach. Wir sind auf dem Weg nach Augsburg und sind gerade durch, oder gerade vor einer halben Stunde, durch den Tunnel Pforzheim gefahren. Ja. Ihr sucht doch mal einen mit P.
0: Ja.
1: Der Tunnel war aber leider nur 130 Meter lang, aber ein Tunnel mit P. In dem Sinne, ja. Bis dahin, ciao.
0: Gute Weiterfahrt, Yvonne. Quatsch, hier steht Yvonne. Du hast Antje gesagt, aber dein Absender ist Yvonne. Seltsam. Okay, 130 Meter lang, da spricht die Tunnelenttäuschung. Gucken wir mal, ob hier der Arend und der Marcel mehr zu bieten haben. Guten Morgen.
2: Guten Morgen.
0: Mit wem spreche ich jetzt? Marcel oder Arend?
2: Ich bin der Arend tatsächlich. Arend. Der Marcel ist neben mir.
0: Okay, und wo seid ihr durchgefahren und für welchen Buchstaben tretet ihr an?
2: Also wir treten für das V an. Wir sind nämlich durch den Firngrundtunnel bei Ellwangen gefahren auf der A7.
0: Ja, und wie lang ist der nochmal?
2: Der hat circa 468 Meter.
0: Guck mal, das ist doch schon mal ein bisschen was. Ein bisschen mehr, aber ist eigentlich immer noch so, also für Tunnelfreunde ist das, glaube ich, nicht sehr ergiebig. Ne? Da müssen es schon ein paar Kilometer sein.
2: Ich glaube, da geht auf jeden Fall mehr, wenn man Fender denkt zum Beispiel.
0: Ja, oder, also ja, okay, wie lang ist der nochmal? Fender-Tunnel, der ist noch einiges länger. Warte mal, das gucken wir mal direkt hier bildungsauftragmäßig. Warte, Fender-Tunnel, achso, jetzt hätte ich natürlich noch die Länge eingeben müssen. Warte mal, hier Länge. 6,7 Kilometer, da geht aber auch noch mehr. Naja, also auf jeden Fall Firngrundtunnel, das haben wir jetzt, also auch das V. Langsam wird's besser hier. U-Universitätstunnel in Düsseldorf, von der A46, der Hans Werner hat sich dazu gemeldet, ist auch erledigt und auch gerade der Klaus aus Bremen, der jetzt gerade unterwegs zur Arbeit ist, zum Sicherheitsdienst, hat gesagt, in Bremen-Hemelingen gibt es den Zeppelin-Tunnel. Also Z ist damit auch abgefrühstückt. Das heißt, es lichtet sich langsam. Es sind nicht mehr so viele Buchstaben, aber doch noch einige. Eine Stunde habt ihr knapp noch Zeit gegen Viertel vor. Ihr beiden, Arend und Marcel, wo geht's denn hin für euch eigentlich?
2: Also wir sind jetzt auf dem Nachhauseweg. Wir waren in Dortmund für das Bundesligaspiel gegen Frankfurt und jetzt sind wir bald wieder in Ulm und können endlich schlafen gehen.
0: Was? Ihr seid immer noch unterwegs? Vom nachen Spiel bis jetzt? So weit ist das doch gar nicht.
2: Ja, 5 Stunden Fahrt jetzt schon und wenn man halt noch einen Besuch bei einer bekannten Fastfood-Kette macht, dann zieht sich das doch.
0: Verstehe. Okay, na dann begleiten wir euch bis ins Ziel. Kommt heil und sicher an und liebe Grüße an euch, ja?
2: Vielen Dank, Grüße zurück.
0: Danke, tschüss.

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1: Um 5 Uhr mit Heike Lüttich. Die Deutsche Bahn startet heute das neue Angebot mit Last-Minute-Tickets. Bis Mitte September werden am Wochenende günstige Tickets für die darauffolgende Woche angeboten, in Zügen, die noch nicht ausgebucht sind. Aus der Verbraucherredaktion Jutta Kaiser.
2: Die Tickets gibt es für Reisen innerhalb Deutschlands und nur solange der Vorrat reicht. Sie sind nach Angaben einer Sprecherin der Deutschen Bahn in der zweiten Klasse buchbar, auf bahn.de oder in der DB Navigator-App. Die Tickets gelten für Fahrten im ICE, Intercity oder Eurocity. Nahverkehrszüge kann man auch nutzen, muss diese aber mit gebucht haben. Für den Fernverkehrsteil des Tickets gilt dann eine Zugbindung, im Nahverkehr nicht. Außerdem wird es die günstigen Tickets voraussichtlich nur in Zügen geben, die noch nicht stark gebucht sind, also eher in Randzeiten und auf weniger ausgelasteten Strecken.
1: In Moskau findet heute die Militärparade statt, mit der Russland traditionell den Sieg im Zweiten Weltkrieg über Nazi-Deutschland feiert. Bis Montag gilt deshalb auch eine Feuerpause im Krieg mit der Ukraine. Die hatte Russland zunächst einseitig ausgerufen. Dann ordnete der ukrainische Präsident Selenskyj per Dekret an, dass während der Parade der Rote Platz in Moskau, Zitat, vom Einsatz ukrainischer Waffen ausgenommen werden soll. Trotzdem befürchtet Russland offenbar Angriffe aus der Ukraine. Nach den vorläufigen Ergebnissen der britischen Kommunalwahlen ist der Rechtspopulist Nigel Farage mit seiner Partei Reform UK der große Gewinner. Sowohl die regierende Labour-Partei als auch die Konservativen büßten viele Sitze ein. Zum ersten Mal in der britischen Geschichte dürften künftig alle selbstverwalteten Landesteile, also Schottland, Wales und Nordirland, von Unabhängigkeitsparteien geführt werden. In Wales trat Labour-Regierungschefin Morgan zurück. Auch in Schottland legte die Unabhängigkeitspartei SNP deutlich zu. Albert Riera bleibt bis zum Ende der Bundesliga-Saison Trainer von Eintracht Frankfurt. Das hat der Sportvorstand der Eintracht Krösche nach der 2:3-Niederlage gegen Borussia Dortmund am Abend bestätigt. Ob Riera auch in der nächsten Spielzeit Coach der Eintracht ist, wollte Krösche nicht kommentieren. Man werde sich nach dem letzten Spiel gegen Stuttgart zusammensetzen. Riera ist seit Anfang Februar Trainer der Eintracht. Unter ihm könnte Frankfurt zum ersten Mal seit 5 Jahren die Qualifikation für den Europapokal verpassen. Das waren die Nachrichten mit Heike Lüttich. Das Wetter für Deutschland. Tagsüber oft freundlich mit Sonne und Wolken, zwischen Weser und Oder teils stärker bewölkt. Im Laufe des Nachmittags über dem Bergland lokale Schauer oder Gewitter möglich. Die Temperaturen steigen auf 12 bis 25 Grad. Morgen erst viel Sonne, später kann es auch mal Gewitter geben. Das waren die Nachrichten. Die Zeit, es wird 5.03 Uhr.
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4: A8 Pirmasens Richtung Saarlouis. Zwischen Dreieck Friedrichsthal und Merch Weiler Behinderungen an einer Baustelle. Bis Ende 2026. In Merzig ist die Brauerstraße zwischen Bahnhofstraße und Schankstraße wegen Unterspülung der Fahrbahn gesperrt. Geblitzt wird unter anderem zwischen Diefeln und Dillingen. In Neunkirchen in der Waldstraße und in Hassel in der Rheinstraße.
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6: 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Hallo Deutschland, hallo Welt. Bevor uns vor lauter Tunnelblick der Fokus abhanden kommt, machen wir gleich die Welt noch schnell ein kleines bisschen besser mit einer Runde Quizzen ohne Wissen. Und wir schauen, was dieser Samstag so für uns im Angebot hat. Hier nach Jason Mraz und Marshmello.
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0: Ja, hier ist der Philipp aus Berlin. Ich bin gerade auf dem Weg nach Oberhof, um beim Rennsteiglauf in Thüringen teilzunehmen. Hey. Und bin gerade mit der ganzen Familie hier im Auto und gleich geht's nach Oberhof und dann wird der Halbmarathon angetreten. Ich wünsche allen anderen Läufern ganz viel Spaß und wir sehen uns dann im Ziel.
1: Da hängen wir uns doch dran, Philipp. Europas größter Crosslauf. Alle, die da heute dabei sind, haben natürlich einiges zu tun. Ansonsten, damit eure Terminplanung an diesem 9. Mai 2026 vollständig ist, hier noch zwei Dinge, auf die wir euch vorbereiten wollen. Malte Dedicek aus dem Popnacht Aktuell Team. Ein neues Comic-Heft ist schon mal drin. Es ist gratis Comic-Tag. Was genau passiert da?
2: Ja, bei dem jährlichen Aktionstag gibt es in vielen Buchhandlungen, Comic-Stores und Bibliotheken eine Auswahl bestimmter Comics gratis. Die Comics werden extra für die Aktion produziert. In diesem Jahr gibt es 22 verschiedene Comics für alle Altersgruppen und Interessen. Ja. Auf der Seite gratiscomictag.de kann geschaut werden, welche Läden in der Region mitmachen und welche Comics es in diesem Jahr genau gibt.
1: Und irgendwie wird das der Samstag der Spartipps. Ja. Ab heute kann nämlich auch günstiger bei der Bahn für die kommende Woche gebucht werden.
2: Ja, ab heute können jedes Wochenende die Last-Minute-Sparpreise für die nächste Woche im Fernverkehr relativ kurzfristig also gebucht werden. Damit sollen die noch freien Plätze besser ausgelastet werden. Es werden also eher in den Randzeiten dann günstige Tickets geben. Die gibt es dann ab 6,99 Euro. Umbuchen geht damit gar nicht und stornieren nur innerhalb der ersten 3 Stunden nach dem Buchen. Mhm. Die Aktion ist erstmal bis Mitte September geplant. Wenn es gut läuft, soll sie verlängert werden.
1: Ist vielleicht ein Versuch wert, wenn man relativ flexibel im Reisen ist. Und wenn ihr heute noch einkaufen müsst, dann greift mal zur Fairtrade-Banane oder so, weil heute ist auch der Welttag des fairen Handels. Hier ist die Popnacht.

0: groß, muskulös, bis zum Hals zu tätowiert, aber immer bemüht, einen guten Eindruck zu hinterlassen. Das ist Comedian Mariano Vivencio, unterwegs unter dem Künstlernamen MV.
1: Man kann jeden in der Shisha-Bar vorfinden, ne? Deutsche, Migranten, jeder ist da. Aber es ist trotzdem noch seltsam, wenn du eine Gruppe von rein Bio-Deutschen in der Shisha-Bar siehst, oder? Letztens laufe ich rein, 5 Deutsche mittleren Alters. Jan, Sebastian, Jens, Fridolin, so diese. Sehr deutsch, okay? Irgendwann stehen die auf, Jan, gehen, liegt da ein Geldbeutel. Ich gehe denen hinterher, ich sage, sorry, ihr habt euren Geldbeutel liegen lassen. Aber ich hab's nicht so gesagt. Weil es ist so, wenn du als Migrant auf jemanden triffst, den du sehr deutsch einschätzt, du redest mehr Deutsch. Du packst dein bestes Deutsch aus, weil du willst ihn überzeugen, dass du ein integriertes Mitglied der Gesellschaft bist. Du willst, dass er nach Hause geht und sagt,
2: das ist ein guter.
1: Das ist ein guter Ausländer. Ein super Ausländer, ey. Also ich sehe die von Weitem und ich bin so, verzeiht, haltet ein, gnädige Herren. Halten Sie ein, warten Sie. Soeben in der Shisha-Bar. Vergessen Sie, gnädige Herren, Ihr Portemonnaie.
2: Ich schwöre bei Gott, er nimmt mir den Geldbeutel aus der Hand und sagt, Wallah, du bist ein Ehrenmann.

0: Jetzt tun wir noch was für euer Karma-Konto.
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0: Damit ihr mit 100% in diesen Tag reinstartet, spielen wir jetzt das einzige Weltverbesserungsquiz der Welt, bei dem ihr nichts wissen müsst. Das ist schon mal sehr gut, um so für diese Uhrzeit 5.23 Uhr, wo die Hirne eventuell sehr, sehr müde sind, noch oder schon. Und ihr könnt mit allem, was ihr nicht wisst, die Welt dann noch verbessern, indem ihr nämlich auf jede Frage mit einem Karma-Joker antworten könnt. Also wenn ihr die richtige Antwort nicht wisst, dann könnt ihr dafür eine gute Tat anbieten, statt der richtigen Antwort. Das ist irgendetwas Kleines, was ihr für einen anderen Menschen tut, ne? Also nichts irgendwie, was Geld kostet oder so, sondern wirklich nur kleine Gesten, weil im Kleinen fängt es ja an. Dem Nächsten, der euch begegnet, mal die Tür aufhalten. Wobei, nee, das lasse ich, glaube ich, nicht gelten als Joker, weil das ist eine Selbstverständlichkeit. Aber einfach mal, ne, was wir letzte Woche hatten, hier einfach mal dem nächsten Menschen, der euch begegnet, ein Kompliment machen oder mal irgendwie doch noch den Putzdienst vom Nachbarn mitmachen oder so. So eine kleine Sache, ne? 07221 2011. Wir spielen natürlich um ein Popnacht-Goodie. Wer ist um 5.24 Uhr wach genug, um nichts zu wissen? 07221 2011.

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4: 5.31 Uhr ist es.
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6: In der Nacht zum Sonntag lösen sich die letzten Wolken weitgehend auf. Dann zeigt sich der Himmel oft klar. Im Laufe der Nacht ziehen von Frankreich dünne Schleierwolken durch bei 12 Grad am Rande des Hochwaldes und bis zu 7 Grad im Tal der Blies. Der nordöstliche Wind weht nur schwach. Am Sonntag nach einem freundlichen Beginn von Frankreich wolkiger und gegen Abend einzelne Schauer oder Gewitter. Höchstwerte 20 bis 23 Grad.
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7: A8 Pirmasens Richtung Saarlouis. Zwischen Dreieck Friedrichsthal und Merch weiler Behinderungen an einer Baustelle. Bis Ende 2026. A620 Saarbrücken. Saarlouis. Zwischen Wattgassen und Ensdorf in beiden Richtungen Behinderungen an einer Baustelle. Bis morgen. In Merzig ist die Brauerstraße zwischen Bahnhofstraße und Schankstraße wegen Unterspülung der Fahrbahn gesperrt. Geblitzt wird unter anderem zwischen Diefeln und Dillingen. In Neunkirchen in der Waldstraße. Und in Hassel in der Rheinstraße.
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0: Wir drücken alle mal ganz fest die Daumen für Anton aus Schwäbisch Gmünd. Guten Morgen.
1: Guten Morgen.
0: Du bist auf dem Weg zur Prüfung.
1: Genau.
0: Elektrofachkraft. Zur Elektrofachkraft. Was macht die?
1: Elektrofachkraft, also ist wie einfach gesagt ein Elektriker.
0: Ach so. Okay. Aber genau. Könntest du auch an meinem Elektroauto rumschrauben?
1: Nein, das dürfte ich nicht.
0: Nee, da muss man eine extra Ausbildung haben, oder?
1: Genau.
0: Qualifiziert sein und wahrscheinlich noch irgendwelche Zertifikate, Prüfungen ablegen und so weiter, weil das ja hochgefährlich ist. Na gut, Anton, aber auf jeden Fall, da geht es um viel heute für dich, ne? Deswegen drücken wir die Daumen, dass das klappt. Kannst du nachher ja sagen, wie es gelaufen ist. Wahrscheinlich durch unseren Vibe hier perfekt und du machst das mit links, bin ich mir sicher. Jetzt gucken wir erstmal, ob wir mit dir die Welt verbessern können. Wir spielen eine Runde Quizzen ohne Wissen. Du kriegst 3 Fragen mit jeweils 3 Antwortmöglichkeiten und wenn dir die nicht weiterhelfen, kannst du jede Frage mit einem Karma-Joker beantworten. Das ist irgendetwas Nettes, was du für einen anderen Menschen tust. Und es gibt eine Möglichkeit zu verlieren. Wenn du dich auf eine falsche Antwort festlegst, ist das Spiel vorbei. Das Popnacht-Goodie ist weg und alle bis dahin angebotenen Joker musst du natürlich trotzdem einlösen. Ne? Ist Ehrensache. Das lateinische Wort Kamera heißt übersetzt Kammer, Kasten oder Speicher.
1: Da nehme ich einen Joker.
0: Das ging aber schnell. Okay, was machst du?
1: Und zwar, da tue ich meinen Vater mit dem Staubsaugen entlasten.
0: Den Vater mit dem
1: Staubsaugen? Weil ich eben fast daheim bin.
0: Ja.
1: Weil er sonst immer die Wohnung durchsaugt, mache ich das jetzt.
0: Hey, okay. Würde sich freuen. Kammer ist die richtige Antwort. Was trägt den Namen Wiesent? Hast du schon mal gehört, Wiesent?
1: Nee.
0: Okay, dann die Antwortmöglichkeiten. Ist das A, die Hauptstadt von Moldau? Ist das B, die Währung in Rumänien? Oder ist das C, das schwerste und größte Landsäugetier Europas?
1: Also, Hauptstadt kann es schon mal nett sein. Ich tippe C.
0: Und das ist richtig! Ist tatsächlich so ein Riesenvieh. Sind bis zu 1,88 hoch, 3 Meter lang und bis zu 800 Kilo schwer. Wiesents. Letzte Frage. Welche Europameisterschaft wird im September in Warschau ausgetragen? A. Die Straßenbahnfahrer-EM, die Extrembügeln-EM oder die Brennnessel-Essen-EM?
1: Joker.
0: Ja? Hau raus.
1: Gasse gehen mit dem Hund von meiner Tante.
0: Machst du auch nie?
1: Meine Tante wohnt direkt einen Eingang neben mir.
0: Und du gehst nie mit dem Hund Gasse?
1: Nee,
0: okay.
1: Nee, ich hab selber nicht mal einen.
0: Das ist genehmigt und als Joker zugelassen. Hast du ein Bauchgefühl gehabt bei der letzten Frage?
1: Überhaupt nicht.
0: Die Straßenbahnfahrer-EM. Das gibt es tatsächlich. Hm. 8 Disziplinen werden da umgesetzt, darunter exakter Stopp, Rückwärtsfahren, seitlicher Abstand und Trambowling. Die Straßenbahnfahrer-EM in Warschau. Hey, lieber Anton. Das lief ja super. Also wenn das so bei deiner Prüfung läuft, dann mache ich mir echt keine Sorgen.
1: Ich mache mir da auch überhaupt keinen Kopf.
0: Dann drücken wir trotzdem die Daumen. Das Goodie schicken wir dir zu und liebe Grüße. Ja, hab einen schönen Samstag.
1: Dankeschön.
0: Ciao. Okay.

je. Leute, das wird eng um eure Nacht-Challenge hier. Für jeden Buchstaben des Alphabets außer X, Y und Q einen Tunnel hier ins Studio zu schicken, den ihr während dieser laufenden Sendung tatsächlich durchquert. Popnachthörer auf der ganzen Welt haben mitgemacht die letzten knapp 6 Stunden und die Buchstaben gefüllt. Zuletzt kam hier noch rein.

Ein für D, der Thorsten, der den Dernbach-Tunnel in Wuppertal mit in den Ring geworfen hat und grüßt hier ganz lieb. Oder F, haben wir auch noch was gefunden. Der Holger schickt hier soeben den Tunnel Frankenhain auf der A49 zwischen Kassel und Gießen. Habe ich ihn passiert, gerade auf dem Weg von Kiel nach Südfrankreich. Und damit fehlen noch exakt drei Tunnel. Das N, das O und das T. Dafür haben wir noch keinen Tunnel gefunden. Ihr habt also jetzt noch einen Song Zeit. Dann kommt die Stunde der Wahrheit. Nochmal ganz wichtig, die Regel. Es gelten nur Tunnel, die ihr auch gerade wirklich durchquert.

Ich mach's kurz. Da kam leider nichts mehr. Drei Buchstaben bleiben unbesetzt. Aber, Moment, erstmal hier. Ja, das gehört dazu. Aber umgekehrt kann man natürlich auch sagen, für insgesamt 20 von 26 Buchstaben habt ihr einen Tunnel geliefert. Und das ist doch trotzdem eine Leistung. Damit ihr nicht ganz so mit hängendem Kopf jetzt hier in diesen Samstag startet. So, und damit schließen wir diese Popnacht leicht unbefriedigt hinter uns ab. Aber alles, was zwischen Mitternacht und hier geschah, bleibt unter uns, ist doch klar. Das war die Popnacht für heute mit Dennis Thiener. Tschüss.

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2: Dreitägige Waffenruhe zwischen Ukraine und Russland seit heute Nacht. Wieder Streik bei der Telekom im Saarland und das Wetter nachher fast überall sonnig bis 24 Grad. Es ist 6 Uhr. Die Ukraine und Russland haben sich offenbar auf eine dreitägige Waffenruhe geeinigt. Das hat US-Präsident Trump in seinem Online-Dienst geschrieben. Die Feuerpause hat demnach um Mitternacht begonnen und soll bis einschließlich Montag gelten. Für SR Info Amir Brecht.
3: Wie Trump auf seiner Online-Plattform mitteilte, sollen alle Kampfhandlungen in dem Zeitraum eingestellt werden. Der US-Präsident erklärte, die Initiative sei von ihm angestoßen worden. Er hoffe, dies sei der Anfang vom Ende eines sehr langen, tödlichen und hart geführten Krieges. Der ukrainische Präsident Zelensky hat die Einigung bestätigt. Er teilte außerdem auf Telegram mit, dass es einen weiteren Gefangenenaustausch geben soll, und zwar von 1000 Gefangenen auf jeder Seite. Auch der Kreml hat die dreitägige Waffenruhe am Abend bestätigt.
2: Russland feiert an diesem Wochenende traditionell den Sieg über Nazi-Deutschland. Beobachter gehen davon aus, dass Russland mit der Waffenruhe Angriffe während der Siegesparade vermeiden will. Bundesgesundheitsministerin Warken hat Einzelheiten zur geplanten Reform der gesetzlichen Pflegeversicherung genannt. In der Rheinischen Post kündigte die CDU-Politikerin eine stärkere Belastung für höhere Einkommen an. Dazu solle die Beitragsbemessungsgrenze steigen. Gleichzeitig schloss Warken aus, Pflegegrade zu streichen. Die Vorgaben sollen aber strenger werden. Hintergrund der Pläne ist die angespannte Finanzlage in der Pflegeversicherung. Gestern war bekannt geworden, dass das Defizit im kommenden Jahr mehr als 7,5 Milliarden Euro betragen wird und nicht wie bisher angenommen 6 Milliarden. In 5 Wochen tritt die europäische Asylreform in Kraft. Deutschland und andere Länder sind aus Sicht der EU-Kommission aber nicht ausreichend darauf vorbereitet. In einem Bericht der Brüsseler Behörde heißt es, Deutschland habe noch nicht genug Kapazitäten für Asylgrenzverfahren, etwa an Flughäfen, aufgebaut. Auch bei Gesundheitskontrollen gäbe es noch Nachholbedarf. Außerdem bemängelt die EU einen Rückstau bei der Bearbeitung von Asylanträgen. Neben Deutschland fehlt es laut der EU auch in Griechenland, Italien und Bulgarien noch an Kapazitäten, bevor die Asylreform in Kraft tritt. Neben Quirschied und Friedrichsthal haben weitere Kommunen im Regionalverband Widerspruch gegen die Regionalverbandsumlage eingelegt. Hintergrund ist die schlechte Finanzsituation der saarländischen Kommunen. SR-Reporterin Denise Friemann.
4: Auch Püttlingen, Sulzbach, Großrosseln, Heusweiler und Riegelsberg haben Widerspruch gegen die Regionalverbandsumlage eingelegt. Durch die Kreis- bzw. Regionalverbandsumlage bezahlen die saarländischen Kommunen die Aufgaben, die die Landkreise bzw. der Regionalverband zu bewältigen haben. Das würde in vielen saarländischen Kommunen ihre ganzen Steuereinnahmen auffressen, meint Lutz Maurer, parteiloser Bürgermeister in Quirschied. Die Umlagen haben sich in den letzten Jahren stark erhöht. Im ganzen Saarland zahlen die Kommunen in diesem Jahr über 1 Milliarde Euro an die Kreise und den Regionalverband. 2022 waren es noch rund 677 Millionen.
2: Die Gewerkschaft Verdi hat die Telekom-Beschäftigten in Rheinland-Pfalz und dem Saarland für heute zum Warnstreik aufgerufen. Nach Angaben der Gewerkschaft sind auch die Standorte in Trier und Saarbrücken betroffen. Verdi rechnet mit rund 150 Teilnehmern. Schon gestern wurde bei der Telekom gestreikt. Verdi fordert in der laufenden Tarifrunde unter anderem eine Gehaltserhöhung von 6,6% bei einer Laufzeit von 12 Monaten. In der Fußball-Bundesliga hat sich Borussia Dortmund gestern Abend die Vizemeisterschaft gesichert. Die Mannschaft gewann mit 3:2 gegen Eintracht Frankfurt und liegt damit uneinholbar vor Leipzig auf Platz 2 der Tabelle. Frankfurt hingegen droht, die Qualifikation für die internationalen Wettbewerbe zu verpassen. In der zweiten Bundesliga konnte sich Kaiserslautern mit 2:0 gegen Bielefeld durchsetzen. Paderborn und Karlsruhe trennten sich 2:2. Und das waren die Nachrichten mit Stefan Eising. 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
5: SR1 Wetter. Wird heute auf jeden Fall wieder sonnig und die Temperaturen steigen auf fast 24, 25 Grad an. Und morgen kommt ein bisschen Regen rein, deswegen etwas darunter.
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5: In Merzig-Wadern, beziehungsweise Merzig ganz konkret, ist die Hochwaldstraße Höhe Einfahrt in der Straße zum Bauhof gesperrt. Wegen Kanalbauarbeiten. Und Blitze habt ihr gesehen. Und die neuesten stehen in Neunkirchen in der Waldstraße, in Hassel in der Rheinstraße und zwischen Dieflen und Dillingen. Hotline ist 0800 700 8000 und kostet nichts. Dann noch von der Polizei der Hinweis: auf der A8 Saloy Richtung Luxemburg zwischen Merzig und Grenzübergang Perl könnte es auch noch blitzen im Laufe des Tages.
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5: Schönen Samstag. Anja Kettler-Martin ist hier. Und es gibt ja so Songs, bei denen weiß man noch ganz genau, was man da erlebt hat. Oder vielleicht auch, welchen Menschen man in dieser Zeit ganz besonders oft gesehen hat. Und es gibt so einen Song, der jetzt gleich kommt, Bryan Adams, eine richtig schöne Ballade, bei der man dann so richtig wegträumen kann und in Erinnerungen schwelgen. Und das machen wir jetzt gleich mit Straight from the Heart. Außerdem Ray, Where's My Husband, totaler Chartknaller ja gerade, und Max Giesinger zum Mitsingen, Butterfly-Effekt für euren ersten Kaffee noch on top. Ich bin Anja Kettler-Martin und wünsche euch allen ein schönes Wochenende.
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0: Entspannt total, oder? Brian Adams. So schön. Hier ist SR1. Guten Morgen. 17:45. Sonne ist schon auf. Und wir auch. Jedenfalls viele von euch sind schon bei der Arbeit. Noch bei der Arbeit. Oder ihr seid einfach so wach und freut euch, dass endlich Wochenende ist. Und ja, es gibt so ein Wort, wenn wir uns heute, oder einen Satz, wenn wir uns heute beim Einkaufen treffen, irgendwo auf dem Parkplatz oder beim Spazierengehen in der Stadt beim Shoppen. Da zeigt sich das wahre Gesicht.
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3: Die Smalltalk-Frage schlechthin lautet:
4: Na, wie geht's?
3: Wie wir darauf reagieren, zeigt, wer wir wirklich sind. Variante 1. Obwohl du den Gesprächspartner gar nicht kennst, antwortest du auf:
4: Na, wie geht's?
3: Einfach damit, wie es dir geht.
5: Relativ schlecht, ehrlich gesagt. Ich habe so ziehende Bauchschmerzen und immer wieder so ganz krass Durchfall.
3: Dann lieber Variante 2, die amerikanische Antwort auf:
4: Na, wie geht's?
5: Mir geht's großartig. Danke, dass du fragst. Es ist fantastisch. Mir geht's wirklich überragend.
3: Entscheiden wir uns doch einfach für Variante 3. Sag die beiden Wörter, die in Deutschland reichen, die alles aussagen, die nicht geheuchelt sind, sondern auch wirklich sagen, wie es dir geht. Antworte auf wie geht's einfach mit:
5: Muss ja.
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schönen guten Morgen. Es ist Samstag, 7:07. Und jetzt am Wochenende hört ihr natürlich auch die beste Musik für Saarland hier auf SR1 mit einem richtig coolen Hit gleich von Genesis, I Can't Dance. 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Einen schönen guten Morgen mit SR1.

0: Sophie and the Giants, Loser, für euren Samstagmorgen zum Munter, zum Wachwerden. Und einer, der gleich eine richtig tolle Stimme hat und natürlich obendrein noch super Popsongs macht, ist Samu Hawa. Dancing with a Broken Heart.
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0: Habe ich gleich für euch. You make it look so easy. Außerdem was Neues von Tiffany Harris, Vertigo. Gleich hier auf SR1 nach 7:30.
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0: Wird heute warm, so knapp unter der 25-Grad-Marke und fast überall trocken. Viel blauer Himmel, morgen kann es ein bisschen wechselhafter werden. Schauer und Gewitter sind im Laufe des Tages möglich. Morgen deshalb bis 23 Grad maximal.
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0: Ja, im Moment im Landkreis Merzig-Wadern in Merzig ist die Hochwaldstraße, Höhereinfahrt in der Straße zum Bauhof, gesperrt. Da sind Kanalbauarbeiten noch im Gange und ihr meldet noch Blitzer in Neunkirchen, Waldstraße, in Hassel, in der Rheinstraße und zwischen Dieflin und Dillingen. Wenn was fehlt, ruft an, kostet nichts, 0800 700 8000.
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0: Mit Anja Kettler-Martin, guten Morgen.
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Schönen Samstag, guten Morgen, SR1 ist hier. Ja, das bringt uns richtig in den Tag, oder? Tiffany Harris, neue auf SR1, Vertigo. Und Justin Bieber-Fans finden gerade das hier zum Anbeißen. Dancing with a broken heart. Das ist der Samu von eben. Den haben wir schon gehört und mitgerockt. Also Justin Bieber, mal ganz anders, nämlich als Justin Bieber aus reinem Brie-Käse. Ja, das ist eine Künstlerin tatsächlich, Ruby Perlman heißt die, und die hat Justin so erschaffen und ihr Clip geht gerade total viral im Netz. Der Clip startet mit einem Kopfbild von Justin Bieber, einem Käseschneider und einem halben Brie. Ja, und dann spachtelt sie den weichen Teller auf einen Teller und dann anschließend schnippelt sie diese Kleidung aus der Rinde und drapiert dann noch entsprechend so ein bisschen kleine Akzente, so Sakkotaschen, Hosenstall, und fertig ist der Bieber. Und das ist wirklich was für alle Käselover. Probiert's einfach mal zum Frühstück aus.

0: Bevor wir euch Mark Forster im Sommer präsentieren, Open Air, checkt gerne die Infos auf sr1.de, habe ich ihn gleich für euch schon jetzt im Radio. Ein Lied, neu von ihm.
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0: Außerdem treuen wir mit Adele eine Runde weiter. Send My Love und Teddy Swims bringt uns in Wallungen mit Bad Dreams. Gleich auf SR1.
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2: Trump verkündet Waffenruhe zwischen Ukraine und Russland. Kerosinpreise könnten zu gestrichenen Flügen im Sommer führen. Und das Wetter im Saarland fast überall sonnig bis 24 Grad. Es ist 7 Uhr. US-Präsident Trump hat eine dreitägige Waffenruhe zwischen der Ukraine und Russland verkündet. Wie er in seinem Online-Dienst schreibt, gilt die Feuerpause seit Mitternacht bis einschließlich Montag. In diesem Zuge sollen auch Gefangene ausgetauscht werden, und zwar 1000 auf jeder Seite. Aus Washington berichtet Samuel Jakisch.
3: Angaben zur Überwachung der Feuerpause oder Konsequenzen bei möglichen Verstößen machte das Weiße Haus nicht. In der Vergangenheit hatten sich vergleichbare Zusagen im Ukraine-Konflikt häufig als brüchig erwiesen. Auch über konkrete Verhandlungen zu den eigentlichen Streitfragen seit der Invasion Russlands in die Ukraine machte Donald Trump keine Angaben. Am 9. Mai erinnert Russland an den sowjetischen Sieg über Nazi-Deutschland im Zweiten Weltkrieg. Das Datum ist ein zentraler nationaler Erinnerungstag. Auch in diesem Jahr ist eine Parade auf dem Roten Platz in Moskau geplant. Sie soll aus Sicherheitsgründen deutlich kleiner ausfallen als in den vergangenen Jahren, nachdem zuletzt mehrere Ziele in Russland, darunter auch in Moskau selbst, durch ukrainische Drohnen angegriffen wurden.
2: Bisher gibt es keine Berichte über Verstöße gegen die Waffenruhe. Die deutschen Flughäfen befürchten wegen der anhaltenden Kerosinkrise Flugstreichungen im Sommer. Der Hauptgeschäftsführer der Arbeitsgemeinschaft Deutscher Verkehrsflughäfen, Beisel, sagte der Welt am Sonntag, es könnten etwa 20 Millionen Fluggäste betroffen sein. Grund sind laut Flughafenverband die Kerosinpreise. Diese seien seit Beginn des Irankriegs doppelt so hoch wie vorher. Selbst wenn Treibstoff verfügbar sei, könnten Fluggesellschaften viele Verbindungen zu diesen Preisen nicht wirtschaftlich anbieten. Nach dem Raubüberfall auf einen Geldtransporter in Sinzig fahndet die Polizei weiter nach dem oder den Tätern. In der rheinland-pfälzischen Kleinstadt hatte es nach dem Überfall gestern früh einen stundenlangen Großeinsatz der Polizei gegeben. Katrin Freisberg für SR Info.
4: Mehrere Stunden lang gingen die Einsatzkräfte von einer Geiselnahme in einem Bankgebäude in der Sinziger Innenstadt aus. Am Nachmittag befreiten Spezialkräfte der Polizei zwei Menschen aus einem verschlossenen Raum der Bank. Der oder die Täter waren zu dem Zeitpunkt nicht im Gebäude. Derzeit gehen die Ermittler davon aus, dass mindestens ein männlicher Täter den Mitarbeiter eines Geldtransportunternehmens gestern Morgen abgepasst hatte. Laut Polizei trug der Täter bei dem Überfall einen weißen Overall, ähnlich einem Imkeranzug. Den Angaben zufolge stahl er einen Geldbehälter mit Bargeld. Danach wurden der Mitarbeiter des Geldtransportunternehmens und eine weitere Person in einem Raum der Bankfiliale eingesperrt.
2: Der oder die Täter hatten das Bankgebäude vermutlich bereits verlassen, bevor die ersten Polizisten dort eintrafen. Der geplante Abbau von rund 1300 Stellen bei Festo wird wohl alle Standorte in Deutschland betreffen. Das sagte der Betriebsratsvorsitzende des Konzerns DIAV, dem SR. Wie stark die Standorte in St. Ingbert betroffen sein werden, sei aber noch nicht klar. Laut Festo-Betriebsrat sollen die Maßnahmen bei dem auf Steuerungs- und Automatisierungstechnik spezialisierten Unternehmen wohl bis Ende 2027 abgeschlossen werden. Noch befinde man sich mit der Unternehmensführung aber nicht in Verhandlungen. In Merzig ist die Hochwaldstraße in Höhe der Stadtbibliothek bis auf Weiteres voll gesperrt. Nach Angaben der Stadtverwaltung ist dort ein Kanal eingebrochen. Für Autofahrer wurde eine Umleitung eingerichtet. Wie lange die Sperrung bleibt und wie groß der Schaden ist, ist noch unklar. Verletzt wurde niemand. In der Fußball-Bundesliga hat sich Borussia Dortmund gestern Abend die Vizemeisterschaft gesichert. Die Mannschaft gewann mit 3:2 gegen Eintracht Frankfurt und liegt damit uneinholbar vor Leipzig auf Platz 2 der Tabelle. Frankfurt hingegen droht, die Qualifikation für die internationalen Wettbewerbe zu verpassen. In der zweiten Bundesliga konnte sich Kaiserslautern mit 2:0 gegen Bielefeld durchsetzen. Paderborn und Karlsruhe trennten sich 2:2. In der Regionalliga Südwest spielt der FC Homburg heute zu Hause gegen Bayern Alzenau. Anpfiff ist um 14 Uhr. Und das waren die Nachrichten mit Stefan Eising. 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
1: SR1 Wetter. Wird wieder sonnig und auch warm. Bis zu 24 Grad sind drin und auch heute wird der Tag oft sehr blau sein am Himmel oben über dem Saarland. Und morgen wird es sich ein bisschen zuziehen. Kann auch ein bisschen Schauer oder Gewitter geben. Morgen deshalb nur bis 23 Grad.
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1: Im Landkreis Merzig-Wadern in Merzig ist die Hochwaldstraße höher Einfahrt in der Straße zum Bauhof gesperrt, wegen Kanalbauarbeiten. Und neueste Blitzer noch, in Neunkirchen in der Waldstraße, in Hassel in der Rheinstraße und zwischen Dieflin und Dillingen. Haben wir was vergessen? Ruf doch an, kostenlos unter 0800 700 8000. Dankeschön.
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1: Mit Anja Kettler-Martin, guten Morgen. Ja, und schönen Samstag. Jetzt am Wochenende würde ich gerne auch mal mit Ray Garvey so ein Käffchen trinken. Das ist dann mit Halo für euren Start in den Tag.
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Ach, so lässt sich doch in den Samstag rocken, oder? Eye of the Tiger. Wunderschönen guten Morgen. SR1 ist hier um 7:11. Und was habt ihr denn so vor heute? Es ist ja noch ein langer Tag und ein schönes Wetterchen noch dazu. In Badenbach zum Beispiel gibt es eine schöne Aktion. Alle Mädels sind eingeladen zum Aktionstag Mädchenfußball. Heute von 10 Uhr an. Und da geht es wirklich um einfach Spaß haben am Fußballspiel. Es gibt so einen Fußballparcours und ihr trefft euch da auf dem Platz und macht einfach mit, egal wie alt ihr seid. Und es gibt sogar noch einen Preis und Urkunden hinterher. Also habt auf jeden Fall ganz viel Spaß dort beim Mädchenfußballtag heute in Badenbach bei diesem Fußballparcours. Und natürlich Daumen drücken für die SV Elversberg heute. Und. Was habt ihr Schönes vor? Schickt doch gerne WhatsApp Saarbrücken 2131. Dann teilen wir es hier im Radio und versuchen uns das Wochenende so schön wie möglich zu machen. Guten Morgen mit Lavinia und Alvaro Soler, neu auf SR1.

0: mit Thomas Mann von der katholischen Kirche.
1: Es ist laut, es dampft und zischt. Musik läuft, es wird gelacht und wild durcheinander geredet. Es herrscht ziemlich gute Stimmung, alle haben was zu tun. Firmlinge aus St. Ingbert kochen im Johannesfoyer für Ingos kleine Kältehilfe. 90 Essen werden heute bis 7:30 gebraucht. Die Jugendlichen wollen die abendlichen Gäste der Kältehilfe mit Nudeln, selbstgemachter Bolognese-Soße und Schokoladenmuffins verwöhnen. Also ein Essen, das sie auch selbst gern essen. Ich habe mir das alles viel komplizierter vorgestellt, denn mit 14-, 15-Jährigen über Gott und Kirche zu reden, erweist sich als ganz schön zäh und anstrengend. Aber hier, beim Kochen, beim Tun, beim Miteinander machen, wie ausgewechselt. Ich bin beeindruckt, wie selbstständig und engagiert alle arbeiten. Etwas für andere tun, etwas Gutes tun, das ist genau ihr Ding. Zwei Jungs verzieren mit Smarties noch die Muffins. Es muss ja auch gut aussehen, sagen sie, die Ärmel hochgekrempelt. Natürlich fahren alle mit zur Ausgabestelle im ehemaligen Lehrerlempel in der Nähe der Ludwigskirche. Dort werden sie herzlich begrüßt und es werden Selfies gemacht und nachts kommt dann eine SMS. Es hat allen Gästen wunderbar geschmeckt. Vielen Dank für euer tolles Essen. Und die Firmlinge platzen vor Stolz. Die Bilder werden in der Klasse rumgezeigt. Und ich habe an diesem Abend von den Jugendlichen gelernt, dass miteinander für andere etwas tun seliger ist, als über Gott und die Kirche zu reden.
0: Das war der Zwischenruf der katholischen Kirche.

super Beat, um sich bei Laune zu halten heute Morgen. Am frühen Samstag, kurz vor 7:30 ist es, 6 Minuten vor 7:30 ganz genau. Und die Blatthaut-Gang für euren Samstagmorgen hier bei SR1 mit der besten Musik für Saarland. Dazu gehört unbedingt auch Elton John. Ich finde es ja so cool, dass der wirklich Songs auch nochmal völlig neu interpretiert hat, jetzt hier mit Dua Lipa. Cold Heart, das macht einfach total Spaß, dass der nach wie vor seine Songs völlig neu interpretiert. Viel Spaß mit Elton John, Cold Heart und einen schönen Samstag mit uns auf SR1.

0: So wie der Sommerwind klingt am Schluss. Elton John und Dua Lipa, Cold Heart. Und gleich nach 7:30 habe ich einen schönen neuen Song für euch. Und einen, den ihr schon kennt, aber der auch so ein bisschen seicht und wie so ein Sommerwind daherkommt. James Blunt mit seiner Gitarre und Bonfire Heart. Außerdem Holly Humberstone. Mega Erfolg für sie gerade mit ihrer aktuellen Single To Love Somebody. So ein bisschen was Elfenhaftes, oder? Wir starten gleich mit ihr in den Samstag. Guten Morgen!
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0: Guten Morgen.
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0: 7:30 und zu eurem Kaffee mit Orangensaft und lecker Frühstück gibt's on top noch Sonnenschein, blauen Himmel und heute maximal 19 bis 24 Grad im Saarland und auch fast überall noch trocken. Morgen ziehen ein paar mehr Wolken auf. Es kann im Laufe des Tages morgen einzelne Schauer oder Gewitter geben, deshalb morgen bis maximal 23 Grad.
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0: In Merzig ist die Hochwaldstraße, Höhe Einfahrt in der Straße zum Bauhof gesperrt, wegen Kanalbauarbeiten. Außerdem Blitzer in Neunkirchen habt ihr einen gesehen, in der Waldstraße, in Hassel auch, in der Rheinstraße oder zwischen Dieflin und Dillingen. Die Hotline kostenlos. Wenn ihr etwas melden möchtet, ruft einfach an unter 0800 700 8000. Danke.
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0: Ja, guten Morgen, Anja Kittler-Martin hier. Es ist ja noch viel Zeit, um diesen Tag wirklich zu einem besten in diesem Monat zu machen. Und der Mai ist ja auch noch ziemlich jung. Aber was habt ihr Schönes vor? Habt ihr vielleicht einen Tipp für uns? Schickt uns gerne WhatsApp Saarbrücken 2131 und wir teilen hier im Radio die besten Momente der Woche.
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0: Schönen guten Morgen, SR1 ist hier, die Eurythmics, There Must Be an Angel. So ein traumhafter Song, der wirklich ganz viele Erinnerungen weckt, vielleicht auch an eine Zeit, wo ihr so viele schöne Klamotten hattet, wo ihr euch nicht entscheiden konntet und irgendwann dann gedacht habt, okay, dann verkaufe ich das eine oder andere und jetzt ärgert man sich manchmal, dass man aus der Zeit die Sachen doch nicht mehr hat. Aber dafür gibt es ja Flohmärkte und da kann man genau diese Schnäppchen aus der Zeit nochmal wieder neu entdecken, neu zusammenstellen und das macht einfach mega Spaß. Deswegen ist auch heute ein Flohmarkt, den Uta euch empfiehlt. Die ist nämlich dort und verkauft da in Saarbrücken im Bürgerpark und da ist heute Flohmarkt bei schönstem Wetter und Uta freut sich total, dass das Wetter so mitmacht und hofft, dass ihr vorbeikommt. Bei Eva aus Saarbrücken ist es so, dass sie den besten Moment dieser Woche schon hatte.
1: Der beste und schönste Moment war, als ich mit meinem Mann in Ruhe alleine gefrühstückt habe, mit einem kleinen Gläschen Champagner auf meinen Geburtstag angestoßen, heißen Kaffee und ohne Kinder. Ich kann mich kaum entscheiden zwischen meinem Mann oder der kleine Schwips. Eins von beiden war es.
0: Herzlichen Glückwunsch nachträglich, liebe Eva. Und an alle, die heute ihren Ehrentag haben, lasst euch feiern.
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0: Schönen guten Morgen. 12:08 und schon haben wir eine Stimmung, die wirklich wie gemalt ist für diesen sonnigen Tag. Denn wir haben gleich so viele Songs, die euch munter machen und ein bisschen träumen lassen. Zum Beispiel Nene Cherry. Und außerdem Basti ist dabei. Das ist so eine richtige Hymne, Pop-Hymne, Save My Soul. Aktueller Hit von denen und dann Ugel. So richtig sphärisch, als wenn die Sonne jetzt erst aufgeht und ihr sitzt draußen mit einem Tasse Kaffee und jemand serviert euch das Frühstück. Eine Dorio zumindest serviere ich euch gleich. Guten Start ins Wochenende.
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1: Mit Stefan Alsing.
2: 3 Tage Feuerpause zwischen Ukraine und Russland. Bahn führt Last-Minute-Tickets im Fernverkehr ein. Und das Wetter im Saarland fast überall sonnig, bis 24 Grad. Es ist 8 Uhr. Zwischen der Ukraine und Russland ist seit Mitternacht eine Feuerpause in Kraft. Wie US-Präsident Trump auf seiner Online-Plattform schrieb, soll sie bis einschließlich Montag gelten und auch einen Gefangenenaustausch beinhalten. 1000 Gefangene von jeder Seite. Es gilt als wahrscheinlich, dass Russland der Waffenruhe zugestimmt hat, um seine Feierlichkeiten zum Sieg über Nazi-Deutschland vor Angriffen zu schützen. Die Ukraine hatte in letzter Zeit immer wieder mit Drohnen Ziele in Russland angegriffen. Björn Blaschke für SR Info.
3: Das jedenfalls hat den Kreml dazu gebracht, die Siegesparade zum 81. Jahrestag des Kriegsendes in diesem Jahr erheblich kleiner zu gestalten. Ohne neuere Kriegstechnologie, will heißen, ohne moderne Panzer- und Raketensysteme. Zu einer abgespeckten Parade, aber sicher, wird Kreml-Chef Wladimir Putin nun also vor einigen ausländischen Staatsgästen eine Rede halten können. Als sicher gilt auch, dass er dabei erneut einen Vergleich ziehen wird zwischen Hitler-Deutschland einst und dem angeblichen Nazi-Regime in Kiew heute.
2: Bundesgesundheitsministerin Waken hat Einzelheiten zur geplanten Reform der gesetzlichen Pflegeversicherung genannt. In der Rheinischen Post kündigte die CDU-Politikerin eine stärkere Belastung für höhere Einkommen an. Dazu solle die Beitragsbemessungsgrenze steigen. Gleichzeitig schloss Waken aus, Pflegegrade zu streichen. Die Vorgaben sollen aber strenger werden. Hintergrund der Pläne ist die angespannte Finanzlage in der Pflegeversicherung. Gestern war bekannt geworden, dass das Defizit im kommenden Jahr mehr als 7,5 Milliarden Euro betragen wird und nicht wie bisher angenommen 6 Milliarden. Die Deutsche Bahn bietet ab heute vergünstigte Last-Minute-Tickets für den Fernverkehr an. Sie sind nach Angaben des Unternehmens immer am Wochenende für die darauf folgende Woche buchbar und kosten ab 6,99 Euro aufwärts. Die Tickets werden vor allem auf Strecken angeboten, die nicht stark gebucht sind, außerdem für Randzeiten. Das Angebot soll es zunächst für ein halbes Jahr geben. Die Gewerkschaft Verdi setzt ihren Warnstreik bei der Telekom im Saarland und in Rheinland-Pfalz heute fort. Schon gestern hatten die Verdi-Mitglieder in Saarbrücken und den 7 Standorten in Rheinland-Pfalz gestreikt. Damit soll bei den laufenden Tarifverhandlungen der Druck auf den Konzern erhöht werden. SR-Reporter Peter Sauer.
4: Es ist insgesamt der 3. Streiktag, zu dem Verdi die Samstagsbeschäftigten an den Hauptstandorten aufgerufen hat. Darüber hinaus auch die Gewerkschaftsmitglieder in T-Shops zu Solidaritätsstreiks. Verdi rechnet insgesamt mit rund 150 Streikenden. Die Aktion zeigt, wie groß der Unmut über das Verhalten der Arbeitgeber inzwischen ist, sagte Verdi-Branchenkoordinator Andreas Wiese dem SR. Man erwarte von der Telekom, dass zur 3. Verhandlungsrunde am Montag und Dienstag endlich ein verhandlungsfähiges Angebot vorgelegt werde. Verdi fordert unter anderem 6,6% mehr Lohn bei einer Laufzeit des Tarifvertrags von einem Jahr. Am Telekom-Standort in Saarbrücken arbeiten rund 500 Menschen.
2: Nach dem Raubüberfall auf einen Geldtransporter in Sinzig fahndet die Polizei weiter nach dem oder den Tätern. In der rheinland-pfälzischen Kleinstadt hatte es nach dem Überfall gestern früh einen stundenlangen Großeinsatz der Polizei gegeben. Die Einsatzkräfte waren zunächst von einer Geiselnahme in einem Bankgebäude ausgegangen. Am Nachmittag befreiten Spezialkräfte 2 Menschen aus einem verschlossenen Raum der Bank. Der oder die Täter hatten das Bankgebäude vermutlich bereits verlassen, bevor die ersten Polizisten dort eintrafen. In der Fußball-Bundesliga hat sich Borussia Dortmund gestern Abend die Vizemeisterschaft gesichert. Die Mannschaft gewann mit 3:2 gegen Eintracht Frankfurt und liegt damit uneinholbar vor Leipzig auf Platz 2 der Tabelle. In der 2. Bundesliga konnte sich Kaiserslautern mit 2:0 gegen Bielefeld durchsetzen. Paderborn und Karlsruhe trennten sich 2:2. Und das waren die Nachrichten mit Stefan Eising. 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
5: 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Perfekt für Flohmarkt, Ausflüge, Fahrradtour oder einfach nur in der Stadt bummeln und sich treiben lassen. Sonnenschein, Temperaturen zwischen 19 und maximal 24 Grad. Gegen Abend kann es schon ein bisschen nass werden. Auch Gewitter sind möglich, aber auch vor allem morgen im Laufe des Tages ist das durchaus drin. Und deswegen wird es morgen auch nicht ganz so warm, bis maximal 23 Grad.
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7: In Neunkirchen in der Waldstraße steht ein Blitzer, auch in Hassel in der Rheinstraße oder zwischen Dieflin und Dillingen. Die Hotline ist kostenlos, 0800 700 8000, wenn ihr noch etwas melden möchtet oder Blitzer seht. Im Landkreis Merzig-Wadern in Merzig ist die Hochwaldstraße Höhe Einfahrt zum Bauhof gesperrt. Wegen Kanalbauarbeiten kommt das sicher durch.
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7: Mit Anja Kettler-Martin. Schönen Samstag. Ja, Milo präsentieren wir euch ja bei der MS. Und ich habe ihn jetzt schon für euch mit My Lucky Day. Und wenn ihr möchtet, schaut doch gerne mal bei uns auf sr1.de vorbei. Da seht ihr alle Infos und auch andere SR1-Stars, die wir euch diesen Sommer präsentieren. Und jetzt auf geht's gleich mit Bruno Mars. I Just Might. Der kracht wirklich gerade durch die Charts. Und wir feiern ihn auch jetzt zusammen. Hoch die Ende, Wochenende.
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0: Tom Odell mit Lost Frequencies, Black Friday. Ganz gemütlich ins Wochenende mit SR1, die beste Musik fürs Saarland. Es ist kurz nach 8 und ihr habt noch ganz viel Zeit, um irgendwie einen leckeren Kuchen zu backen oder euch eine schöne Überraschung einfallen zu lassen für morgen. Denn morgen am Sonntag ist ja Muttertag und wir haben für euch Tipps von Müttern für Mütter, für Familien, was wirklich gewünscht wird. Was erträumt ihr euch vom Muttertag?
1: Ich finde, Schmuck ist echt immer so was super Schönes zu so einem speziellen Tag. Zu meinem ersten Muttertag, wo er noch nicht auf der Welt war, hat mein Mann mir einen Ring geschenkt, wo drauf steht Mom to be. Und den lasse ich mir jetzt noch umändern mit einem kleinen Brillanten drin. Ich habe auch zur Geburt ein Armband bekommen und ich finde, das sind Erinnerungen, die bleiben für immer.
0: Das stimmt. Allerdings kann man natürlich auch schöne Ausflüge machen und dann tolle Fotos, die dann rahmen. Da hat man auch eine tolle Erinnerung an einen besonderen Tag. Ganz egal, ob das jetzt eigentlich Muttertag ist oder Geburtstag. Und ich hoffe, ihr lasst euch was Schönes einfallen für morgen. Und wenn ihr mögt, schickt uns doch nur WhatsApp Saarbrücken 2131. Wie sehen eure Pläne aus fürs Wochenende und für den Muttertag morgen?
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0: Dienstag, 8:30.
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0: Sonne gibt wirklich alles heute. Joachim Pütz aus dem SR1-Wetterteam, kann nicht schöner sein.
2: Ungestörter Sonnenschein heute, das bei angenehmer Frühlingswärme, 20 Grad in Otzenhausen bis 24 Grad in Besseringen. Ist auch morgen erstmal viel Sonnenschein und gegen Abend beginnt es dann teilweise kräftig zu regnen. Aber mit 20 bis 23 Grad bleibt es weiterhin sehr warm.
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0: Ja, und morgen am Muttertag, bis es regnet, könnt ihr ja doch wunderbar draußen was unternehmen, wenn es so mild ist. Euch ein schönes Frühlingswochenende mit SR1. Wir begleiten euch jetzt mit Katrina and the Waves, Walking on Sunshine.

0: Liebe Grüße aus New York von Somber 12 to 12. Der startet gerade Mittag durch mit diesem Hit. Und Alex Warren, Fever Dream, lässt sich auch wunderbar anhören. Auch so eine schöne neue Popnummer. Und die hören wir uns gleich an nach 8:30. Außerdem Leonie dabei. Bestimmt in ihrer Heimat Bayern auch unterwegs bei so einem schönen Wetter. Irgendwo auf eine grüne Wiese Picknick machen. So wie wir. Das hoffe ich jedenfalls sehr. By Your Side, gleich bei uns auf SR1.
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0: Guten Morgen.
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0: 8:30, Sonne lacht schon, Himmel ist blau im Saarland und wir können das heute wirklich in vollen Zügen genießen. Und das Ganze bei Temperaturen zwischen 23 und also 19 und 23 Grad oder 24 maximal. Es wird morgen genauso mild, allerdings kommen mehr Wolken rein von Frankreich her und es kann dann Schauer und Gewitter geben. Auch heute Abend ist das schon möglich, aber meistens erst morgen im Laufe des Tages.
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0: Im Landkreis Merzig-Wadern in Merzig ist die Hochwaldstraße, Höhereinfahrt in der Straße zum Bauhof gesperrt, wegen Kanalbauarbeiten. Ihr habt noch Blitzer gemeldet in Neunkirchen, in der Waldstraße, in Hassel, in der Rheinstraße oder auch zwischen Dieflin und Dillingen. Hotline ist 0800 700 8000 und kostenlos für euch.
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0: Mit Anja Kettler-Martin. Guten Morgen. Ja, mit einem Schwenker wäre auch nicht schlecht heute. Oder vielleicht noch einmal das Rost blitzeblank polieren und nachher noch so einen schönen Schwenker drauflegen, brutzeln lassen, genießen. Dann noch ein kühles Getränk dazu. Sonnenbrille auf. Herrlich. Starte gut rein in dieses Wochenende.
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0: Hallo auf die A620 Saarlouis-Saarbrücken zwischen Saarbrücken-Malstatter Brücke und Westspangenbrücke. In beiden Richtungen aufpassen, da sind im Moment gerade Leute auf der Autobahn. Kommt sicher an mit uns und ja, ihr wisst ja alle, ne, wir stehen kurz vor einem Fußballmärchen im Saarland. Die SV Elversberg kann den Aufstieg in die Bundesliga schaffen. Paderborn hat ja gestern schon mal unentschieden gespielt und es wäre natürlich jetzt gut, wenn Hannover 96 heute gegen Bochum verliert und die SVE, die Elversberger, morgen am Sonntag in Düsseldorf gewinnen. Und wir sind auf jeden Fall schon mal vorbereitet.
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0: Foreigner, ganz cool. Wir grooven uns mit Sonnenbrille und Sonnenmilch durch dieses Wochenende. Herrliche 24 Grad maximal erwarten uns heute im Saarland. Blauer Himmel und Sonnenschein. Und dazu spiele ich euch gleich noch Alicia Keys, Underdog, für euren Frühstückskaffee, für euren frisch gepressten Orangensaft beim Frühstück. Außerdem sind Glockenbach dabei mit Magic Moments. Kann ja nicht schaden am Wochenende. Und damit Kennedy. Der klingt erstmal nach einem traurigen und nachdenklichen Song. Funeral, neu bei uns auf SR1. Mit aber einer sehr positiven Botschaft, mit ganz viel Hoffnung auf was Neues. Und das ist doch schön. So kurz vor dem Ende der Woche. Macht es euch nett mit SR1.
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2: Neue Details zur Reform der gesetzlichen Pflegeversicherung. Hauptstraße in Merzig unterspült. Und das Wetter im Saarland fast überall sonnig. Temperaturen bis 24 Grad. Es ist 9 Uhr. Bundesgesundheitsministerin Waken hat Einzelheiten zur geplanten Reform der gesetzlichen Pflegeversicherung genannt. In der Rheinischen Post kündigte die CDU-Politikerin eine stärkere Belastung für höhere Einkommen an. Hintergrund ist die angespannte Finanzlage in der Pflegeversicherung. Für SR Info Katrin Gerewitz.
3: Waken sagt, einen Pflegegrad werde man nicht streichen, aber die Vorgaben würden strenger. Mit Einführung der 5 Pflegegrade 2017 habe man die Anspruchsvoraussetzungen gesenkt und die Leistungen für Betroffene komfortabler gestaltet. Das könnten wir uns heute schlichtweg nicht mehr leisten. Im nächsten Jahr rechnet die Ministerin mit einem Defizit von rund 7,5 Milliarden Euro. Um mehr Geld in die Pflegekassen zu bekommen, will Waken höhere Einkommen stärker belasten und dafür die Beitragsbemessungsgrenze anheben.
2: In 5 Wochen tritt die europäische Asylreform in Kraft. Deutschland und andere Länder sind aus Sicht der EU-Kommission aber nicht ausreichend darauf vorbereitet. In einem Bericht der Brüsseler Behörde heißt es, Deutschland habe noch nicht genug Kapazitäten für Asylgrenzverfahren, etwa an Flughäfen, aufgebaut. Auch bei Gesundheitskontrollen gäbe es noch Nachholbedarf. Außerdem bemängelt die EU einen Rückstau bei der Bearbeitung von Asylanträgen. Neben Deutschland fehlt es laut der EU auch in Griechenland, Italien und Bulgarien noch an Kapazitäten, bevor die Asylreform in Kraft tritt. Die deutschen Flughäfen befürchten wegen der anhaltenden Kerosinkrise Flugstreichungen im Sommer. Der Hauptgeschäftsführer der Arbeitsgemeinschaft Deutscher Verkehrsflughäfen, Beisel, sagte der Welt am Sonntag, es könnten etwa 20 Millionen Fluggäste betroffen sein. Einige Ziele würden gar nicht mehr angeflogen werden können, andere seltener und zu höheren Preisen. Grund sind laut Flughafenverband die Kerosinpreise. Diese seien seit Beginn des Irankriegs doppelt so hoch wie vorher. Selbst wenn Treibstoff verfügbar sei, könnten Fluggesellschaften viele Verbindungen zu diesen Preisen nicht wirtschaftlich anbieten. In Ungarn kommt heute das neu gewählte Parlament zu seiner ersten Sitzung zusammen. Dabei soll am Nachmittag Peter Modyor zum neuen Ministerpräsidenten gewählt werden. Seine konservative Tiso-Partei hat im Parlament in Budapest eine Zweidrittelmehrheit. Mit ihrem Wahlsieg Mitte April beendete sie die 16-jährige Regierungszeit des rechtsnationalistischen Ministerpräsidenten Orbán. Im Wahlkampf hatte Modyor versprochen, gegen Korruption vorzugehen, sowie öffentliche Dienstleistungen, das Gesundheitswesen und die Beziehungen Ungarns zur EU zu verbessern. In der Hochwaldstraße in Merzig ist die Fahrbahn stellenweise unterspült worden. Deshalb ist die Straße seit gestern Abend ab der Stadtbibliothek in Richtung Innenstadt voll gesperrt. Sie zählt zu den Hauptverkehrsstraßen in Merzig. SR-Reporter René Henken.
4: Wie lange die Vollsperrung dauert, ist noch unklar. Die Stadt teilte dem SR mit, dass sich am Vormittag Vertreter vom Landesbetrieb für Straßenbau, der Stadt und Fachfirmen vor Ort treffen. Sie wollen beraten, wie es nun weitergeht. Ziel sei eine schnellstmögliche Öffnung der Straße. Ob das jedoch vor Montag passiert, sei unklar. Die Hochwaldstraße ist eine der Hauptverkehrsstraßen in Merzig. Durch die zweispurige Einbahnstraße fahren in der Regel alle Autofahrer, die aus Richtung Hochwald kommen und auf die Autobahn wollen. Entdeckt wurde das rund 80 cm breite Loch in der Straße gestern Abend. Die Trink- und Abwasserversorgung ist laut Stadtverwaltung nicht eingeschränkt. Verletzt wurde niemand.
2: Die Gewerkschaft Verdi hat die Telekom-Beschäftigten in Rheinland-Pfalz und dem Saarland für heute zum Warnstreik aufgerufen. Nach Angaben der Gewerkschaft sind auch die Standorte in Trier und Saarbrücken betroffen. Verdi rechnet mit rund 150 Teilnehmern. Schon gestern wurde bei der Telekom gestreikt. Verdi fordert in der laufenden Tarifrunde unter anderem eine Gehaltserhöhung von 6,6% bei einer Laufzeit von 12 Monaten. Und das waren die Nachrichten mit Stefan Eising. 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
1: Ach herrlich, Sonne lacht uns schon wieder an heute und wir blinzeln in die Sonne bei 23, 24 Grad maximal. Und morgen wird es ähnlich mild, aber ein bisschen bewölkter, vor allem im Laufe des Tages. Heute kann es hier und da gegen Abend auch schon mal nass werden, aber meistens erst morgen im Laufe des Tages, wenn es sich von Frankreich her zuzieht bei uns. Und dann sind Schauer und Gewitter drin.
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1: Im Landkreis Merzig-Wardern in Merzig ist die Hochwaldstraße zwischen den Einmündungen zum Bauhof und Propsteistraße gesperrt. Immer noch wegen Kanalbauarbeiten. Und Blitzerhinweise von euch. Einmal in Neunkirchen habt ihr einen gesehen, in der Waldstraße, in Hassel, in der Rheinstraße und zwischen Dieflin und Dillingen. Hotline ist kostenlos 0800 700 8000. Danke fürs Melden.
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1: Guten Morgen, schönen Samstag, Anja Kettler-Martin hier. Was ist für euch das Beste in dieser Woche? Vielleicht war es schon oder ihr habt es noch vor euch. Christiane schreibt gerade über WhatsApp, ich sitze an meinem Stand auf dem Flohmarkt im Bürgerpark, also in Saarbrücken. Und sie hofft natürlich, dass ganz viele vorbeikommen. Viel Spaß auf jeden Fall, dass es natürlich ganz viele Menschen gibt, die vorbeistöbern. Und was sind eure Pläne? WhatsApp Saarbrücken 2131. Wir freuen uns auf eure besten Momente an diesem Wochenende.
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Guten Morgen, hallo an alle auf der A620. Nee, das ist die A623. Fahrtrichtung Friedrichsthal. Zwischen Sulzbach und Dreieck Friedrichsthal liegt was auf der Autobahn. Auf der A623 zwischen Sulzbach und Dreieck Friedrichsthal. Gute Fahrt mit SA1.

0: Save my love. Irgendwie alle Frühlingsgefühle in einem Lied zusammengepackt, oder? Kaigo, Khalid und Griffin, neu bei uns auf SR1. Ja, schönen guten Morgen. Viertel nach neun ist es und wir haben das Wochenende vor uns. Die Heike war schon einkaufen und hat jetzt wirklich das Beste, also die Kühe, vor der Nase.
1: Also ich helfe meiner Mama heute noch ein bisschen kochen und vorbereiten für den Geburtstag meines Onkels. Dann gehe ich zur Mittagsschicht und heute Abend geht's zum Feuerwehrfest nach Appleborn. Da freue ich mich schon drauf. Habt alle einen schönen Tag und ein super schönes Wochenende.
0: Danke Heike für die WhatsApp. Schickt uns auch eine über Saarbrücken 2131. Bester Moment der Woche. Vielleicht habt ihr ihn ja auch noch vor euch, so wie bei Heike. Lina aus Blieskastel kann sich feiern lassen.
2: Als ich am Mittwoch mein Mathe-Abi hinter mich gebracht habe, dann habe ich es jetzt aus dem Weg und muss kein Mathe mehr machen. Ich habe es schwerer erwartet. Es war so ein Mittelding. Ich habe gehofft, dass es nicht ganz so schwer ist. Ich denke, ich habe es ganz gut gemeistert, hoffe ich.
0: Puh, Glückwunsch, Lina. Und an alle, die heute oder beziehungsweise jetzt diese Woche einen großen Schritt Richtung Abi 2026 geschafft haben. Ein paar Prüfungen, ein paar mündliche stehen ja dann auch noch an. Toi, toi, toi.
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0: Yay, endlich Wochenende. Schönen guten Morgen. SR1 ist hier um kurz vor 9:30. Die Evelyn hat gerade geschrieben, dass sie sich total aufs Feuerwehrfest freut in St. Ingbert. Morgen zum Muttertag. Und sie meinte, da ist St. Ingbert bestimmt nicht alleine.
1: Nicht nur in St. Ingbert, auch wahrscheinlich im ganzen Saarland. Es sind viele Feuerwehren, die ihr Fest machen. Und ich finde das eine tolle Kombination. Man unterstützt eine total wichtige Sache, hat viel Spaß und die Mamas werden auch gefeiert. Das ist toll und das unterstützen wir und finden das super.
0: Klasse, Evelyn. Vielen Dank für deine WhatsApp. Saarbrücken 2131. Viel Spaß bei eurem Feuerwehrfest morgen zum Muttertag in St. Ingbert, wo auch immer ihr morgen Muttertag feiert. Wir sind bei euch und begleiten euch jetzt mit dem neuen Song von Dua Lipa. Was heißt neu? Aktueller Hit auf jeden Fall. Trading Seasons von Dua Lipa. Macht Spaß, bringt euch munter in diesen Samstag. Außerdem Robbie Williams gleich noch dabei. All My Life aus seinem aktuellen Album. Schön Britpop. Bis gleich.
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0: Wird nach wie vor sonnig sein, blauer Himmel und erst morgen zieht es sich zu. Heute sind 19 bis 24 Grad drin, morgen bis 23 Grad. Von Frankreich her werden die Wolken morgen am Sonntag ein bisschen kompakter und morgen gegen Abend kann es dann auch kräftige Gewitter geben.
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0: Im Landkreis Merzig-Wadern in Merzig ist die Hochwaldstraße zwischen den Einmündungen zum Bauhof und Propsteistraße gesperrt, wegen Kanalbauarbeiten. Dann habt ihr noch Blitzer gesehen, in Neunkirchen in der Waldstraße, auch in Hassel in der Rheinstraße oder zwischen Dieflin und Dillingen. Wenn euch sonst etwas auffällt, gerne melden. Unter 0800 700 8000 kostet nichts.
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0: Mit Anja Kettler-Martin. Schönen guten Morgen. Ein neuer Film, der jetzt schon in der ZDF-Mediathek läuft, zeigt den Weg. Den Weg hin zu Drag Queen Olivia Jones. Und das war für Oliver Knöbel alles andere als einfach. Ein paar Ausschnitte und wie er sich damit fühlt gleich.
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0: Robbie Williams, was für ein Star. Und jetzt hat er noch ein neues Album raus und das läuft mega erfolgreich. All My Life, daraus die aktuelle Single hier bei SR1. Schönen guten Morgen im Saarland. 9:30 haben wir es inzwischen schon. Ich hoffe, ihr macht es euch ein bisschen gemütlich an diesem Wochenende. Vielleicht erst draußen was Tolles unternehmen und dann abends zu Hause. Und da habe ich einen schönen Tipp für euch, denn in der ZDF-Mediathek gibt es einen neuen Film. Deutschlands bekannteste Drag Queen hat diesen Film bekommen, Olivia Jones, ihre Autobiografie.
1: Hallöchen, meine Haare.
2: Olivia!
1: Ich bin Olivia Jones.
0: Olivia Jones heißt ja ursprünglich Oliver Knöbel und er wollte immer schon ins Showgeschäft.
1: Ich bin Olivia Jones, Travestiekünstlerin. Und ich würde gerne hier arbeiten.
3: Dann lass mal was sehen.
0: Olivia Jones hat viele, viele Hürden überwunden, hat sich vieles, vieles auch erkämpft in ihrem Leben, immer wieder mit Vorurteilen, auch von Freunden, von Familie zu kämpfen gehabt. Und die echte Olivia war total begeistert, dass ihr bewegtes Leben jetzt verfilmt wird.
4: Ich wusste gar nicht, was ich denken soll, weil das ist ja ein Riesenkompliment, so eine Art Ritterschlag. Aber ich habe gleich so einen gewissen Stolz gefühlt, aber auch gleich gedacht, dass es genau die richtige Zeit ist im Moment.
0: Olivia, der Film, läuft schon jetzt in der ZDF-Mediathek, nächste Woche dann im zweiten. Ehrlich und emotional und auch sehr eindrucksvoll. Oliver Knöbels Weg zur legendären Drag-Figur Olivia Jones.
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Guten Morgen an alle unterwegs auf der A620 Saarbrücken-Saarlouis Höhe Wattgassen. Sind gerade Leute auf der Autobahn, kommt da sicher dran vorbei. 0800 700 8000, Hotline ist kostenlos.

0: immer noch so ein Knaller von Duran Duran. Richtig super, das mal wieder zu hören. The Reflex für euren Samstagmorgen. 9:40 haben wir es inzwischen. Ich bin Anja Kettler-Martin und habe gleich coole Mucke noch für euch hier auf SR1. Und zwar haben wir Isaac dabei. Bald ist ja wieder ESC-Finale und Isaac weiß, wie das ist, auf so einer großen Bühne vor Millionen zu stehen und dann auch noch zu wissen, dass die ganze Welt vor dem Fernseher zuschaut. Isaac mit Always on the Run, unser ESC-Star von 2024, gleich für euch. Außerdem Shania Twain, That Don't Impress Me Much, ein richtiger Pop-Klassiker. Und Paula Stella aus Berlin. Der Hit von ihr heißt Lovesick, der hat ihr ganzes Hauptstadtgefühl in diese Songs gepackt, gleich bei uns auf SR1.
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Super gute Laune-Song, Paula Stella, Love Sick, hier auf SR1. Macht wirklich was aus diesem tollen Wochenende, aus diesem sonnigen. Lasst es euch gut gehen. Ich bin Anja Kettler-Martin. Gleich nach 10 begleitet euch Katrin Baron hier auf SR1. Bis bald.

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1: Und hier ist für euch Stefan Eising.
2: Deutlich größeres Defizit in der Pflegeversicherung erwartet. Ärztepräsident fordert Tempo bei Zuckersteuer. Und das Wetter im Saarland, fast komplett blauer Himmel, bis 24 Grad. Es ist 10 Uhr. Das Defizit in der gesetzlichen Pflegeversicherung wird in den kommenden 2 Jahren deutlich höher ausfallen als erwartet. Gesundheitsministerin Waken rechnet laut einem Medienbericht mit einer Finanzierungslücke von mehr als 22 Milliarden Euro. Aus Berlin, Christina Nagel.
3: Seit Jahren übersteigen die Ausgaben für die gesetzliche Pflegeversicherung die Einnahmen, was unter anderem daran liegt, dass es immer mehr Menschen gibt, die Anspruch auf Leistungen haben, die zudem ausgeweitet wurden. Gesundheitsministerin Waken will nun gegensteuern. Mitte Mai will die CDU-Politikerin einen Gesetzentwurf für eine Pflegereform vorlegen. Höhere Einkommen müssten auch in der Pflegeversicherung etwas stärker belastet werden, sagte Waken nun der Rheinischen Post. Dazu soll die Beitragsbemessungsgrenze angehoben werden. Eine Streichung bestehender Pflegegrade, über die oft diskutiert wurde, schloss Waken aus. Allerdings sollen wieder strengere Vorgaben gelten. Das heißt, es müssen wieder mehr Voraussetzungen erfüllt werden, um einen Pflegegrad zu bekommen.
2: Ärztepräsident Reinhardt wirbt dafür, die geplante Zuckerabgabe auf süße Getränke früher einzuführen. Reinhardt sagte, die Abgabe sei richtig und längst überfällig. Die positiven gesundheitlichen Effekte zeigten sich erst nach einigen Jahren. Dies sei ein weiterer Grund, die Abgabe möglichst zügig einzuführen. Die schwarz-rote Bundesregierung hat vereinbart, dass die neue Abgabe auf stark zuckerhaltige Getränke ab 2028 kommen soll. Wie genau sie ausgestaltet sein soll, ist allerdings noch offen. Im Ukraine-Krieg ist in der Nacht eine Feuerpause in Kraft getreten. Das hat US-Präsident Trump in seinem Online-Netzwerk mitgeteilt. Nach eigener Darstellung hat er die Ukraine und Russland zu der Waffenruhe bewegt. Sie soll bis einschließlich Montag gelten und auch einen Gefangenenaustausch beinhalten, jeweils 1000 Gefangene auf beiden Seiten. In Russland wird heute traditionell das Jubiläum des Sieges über Nazi-Deutschland gefeiert. Es wird davon ausgegangen, dass Russland der Waffenruhe auch zugestimmt hat, um ukrainische Angriffe auf die symbolträchtige Militärparade zu verhindern. In seinem Krieg gegen die Ukraine steht Russland durch zunehmende Gegenangriffe immer stärker unter Druck. Die Gewerkschaft Verdi setzt ihren Warnstreik bei der Telekom im Saarland und in Rheinland-Pfalz heute fort. Schon gestern hatten die Verdi-Mitglieder in Saarbrücken und den 7 Standorten in Rheinland-Pfalz gestreikt. Damit soll bei den laufenden Tarifverhandlungen der Druck auf den Telekom-Konzern erhöht werden. SR-Reporter Peter Sauer.
4: Es ist insgesamt der 3. Streiktag, zu dem Verdi die Samstagsbeschäftigten an den Hauptstandorten aufgerufen hat. Darüber hinaus auch die Gewerkschaftsmitglieder in T-Shops zu Solidaritätsstreiks. Verdi rechnet insgesamt mit rund 150 Streikenden. Die Aktion zeigt, wie groß der Unmut über das Verhalten der Arbeitgeber inzwischen ist, sagte Verdi-Branchenkoordinator Andreas Wiese dem SR. Man erwarte von der Telekom, dass zur 3. Verhandlungsrunde am Montag und Dienstag endlich ein verhandlungsfähiges Angebot vorgelegt werde. Verdi fordert unter anderem 6,6% mehr Lohn bei einer Laufzeit des Tarifvertrags von einem Jahr. Am Telekom-Standort in Saarbrücken arbeiten rund 500 Menschen.
2: In der Hochwaldstraße in Merzig ist die Fahrbahn stellenweise unterspült worden. Deshalb ist die Straße seit gestern Abend ab der Stadtbibliothek in Richtung Innenstadt voll gesperrt. Wie die Stadt dem SR mitteilte, wollen am Vormittag Vertreter vom Landesbetrieb für Straßenbau, der Stadt und Fachfirmen beraten, wie es nun weitergeht. Ziel sei eine schnellstmögliche Öffnung der Straße. Ob das jedoch vor Montag passiert, sei unklar. Die Hochwaldstraße ist eine der Hauptverkehrsstraßen in Merzig. Und das waren die Nachrichten mit Stefan Eising. 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
1: 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Das ist und bleibt ein richtig guter Samstag mit viel Sonne und Temperaturen zwischen 20 und 24 Grad. Morgen kommen im Tagesverlauf mehr Wolken zu uns, gegen Abend auch Schauer und Gewitter möglich. Aber an einem großen Teil vom Sonntag ist es noch richtig schön sonnig morgen und warm mit bis zu 23 Grad maximal.
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1: Hallo Autofahrer, in Merzig ist die Hochwallstraße zwischen den Einmündungen zum Bauhof und zur Propsteistraße wegen Kanalbauarbeiten gesperrt. Bitte drumherum fahren. Und die neuesten Blitzer im Moment in Neunkirchen in der Waldstraße, in Hassel in der St. Ingberter Straße und zwischen Diefeln und Dillingen. Kommt gut und sicher an, sagt Bescheid, wenn ihr was seht auf eurer Strecke. Kostenlos erreichbar. erreicht ihr die SR1 Verkehrsredaktion über 0800 700 8000.
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1: Mit Katrin Baron. Hallo zusammen. Ihr arbeitet vielleicht schon eure Samstags-To-Do-Liste fleißig ab. Es ist irgendwie schon beruhigend, dass sich auch Leute wie der Papst um so manchen Erwachsenenkram selbst kümmern müssen. Der hat nämlich auch nicht für alles Personal. Mit einem Anruf, den Papst Leo machen musste, hat er schon für viel Staunen gesorgt. Ihr hört die ganze Geschichte gleich nach Schaus. Michael Schulte und Jennifer Page.
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0: Stellt euch mal vor, ihr geht auf der Arbeit ans Telefon und jemand sagt, hallo, hier ist Papst Leo. Wahrscheinlich würden wir alle an einen ordentlichen Telefonstreich denken, aber er war wirklich am Telefon. Seit einem Jahr ist Papst Leo XIV. Jetzt im Amt und bis dahin hat er in Chicago gewohnt. Das war also schon ein ziemlich großer Umzug, den er da wuppen musste. Es gab viel zu regeln und zu organisieren und manche Dinge kann man halt auch nicht abgeben an andere Menschen. Die muss man eben selbst machen, wie Bankangelegenheiten. SR1 USA-Korrespondent Samuel Jakisch, selbst ist der Papst.
1: Robert Prevost, so heißt der Papst mit bürgerlichem Namen, ist da gerade 2 Monate im Amt gewesen. Da habe er bei seiner Bank angerufen in Chicago, seiner Heimatstadt, um seine Adresse und seine Telefonnummer zu ändern. Das kann man aber nicht am Telefon machen, aus Sicherheitsgründen, sagt die Mitarbeiterin da, sondern nur persönlich in der Filiale, weil da könnte ja sonst jeder kommen, Betrugsgefahr und so. Der genervte Papst habe dann versucht, seine letzte Karte auszuspielen und gesagt, würde es vielleicht etwas ändern, wenn ich Ihnen verrate, dass ich der Papst bin. Da hat die Mitarbeiterin in der Bank einfach aufgelegt.
0: Das können wir schon alle gut nachvollziehen, oder? Es gibt einen Papst auf der Welt und da würde doch jeder von uns denken, warum soll der bitte ausgerechnet bei mir anrufen? Aber was hat Papst Leo dann gemacht? Es gab so ein bisschen eine saarländische Lösung. Er hat halt einen erkannt, der das geregelt hat.
1: Papst Leo XIV. Hat jemanden gefunden im Vatikan, der für ihn bürgen konnte, der dann in Chicago beim Präsidenten der Bank angerufen hat und um Verständnis bat, dass Leo XIV. Einen festen Job im Vatikan hat und dass es ihm schwerfalle, mal eben vormittags zur Sprechzeit seiner Bankberaterin nach Chicago zu fliegen. Man möge doch bitte eine Ausnahme machen und das hat dann wohl auch geklappt. Wahrscheinlich wollte die Bank ihren prominentesten Kunden nicht verlieren.
0: Das wäre auch ein bisschen unklug, oder? Was für eine verrückte Geschichte aus dem Vatikan. Und das hier ist neue Musik für euch auf SR1. Topic und Becky G. Sorry, Papi.

Disco Machine, Honey Boy, für euren Samstagvormittag mit SR1. Die Sonne scheint, wir haben noch ordentlich was am Wochenende vor uns. Das wird gut, oder? SR1 ist bei euch mit Fiction Factory.

0: ordentliche Beats von David Guetta auf SR1. Would I Lie to You? Nehmt euch so viel Umarmung, wie ihr braucht. Gleich gibt's eine ganz große Feste von Kamrad. Hug Yourself in der nächsten halben Stunde. Und wir singen mit Revolverheld.
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0: Wir haben im Moment 17 Grad in Savellingen und Orscholz, 16 Grad aktuell gemessen in Kirkel und bis zu 24 sind heute möglich. Dazu ganz viel Sonne.
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0: Hallo Autofahrer. In Merzig ist die Hochwaldstraße zwischen den Einmündungen zum Bauhof und Propsteistraße wegen Kanalbauarbeiten gesperrt. Und die neuesten Blitzer habt ihr uns gemeldet. Kostenlos an die 0800 700 8000. Sie stehen in Neunkirchen in der Waldstraße, in Hassel in der St. Ingberter Straße und noch einer zwischen Diefeln und Dillingen. Gute Fahrt euch durchs Wochenende.
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0: SR1 ist hier. Einen fabelhaften Samstag jetzt mit Kamrad.

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0: Bis jetzt war Rico Rayama ein Künstler mit Singles, aber noch ohne Album. Aber jetzt ist endlich sein erstes Album draußen. Offenbar ist Rico so ein Fan von Keep It Simple. Er hat sein neues Album nämlich einfach Rico genannt. Aber thematisch hat er es nicht so einfach gehalten. Denn Rico sagt, das Album ist sowas wie ein Resümee von meinem Leben.
1: Kind of a completion of the whole circle of life and the past to the present.
0: Und auch so eine Art musikalisches Tagebuch mit Geschichten aus mehr als 2 Jahrzehnten, aus den unterschiedlichsten Lebensphasen. Denn Rico sagt, ich bin halt vieles. Musiker, Partner, Familienvater, Reisender und Suchender. Aber eine Sache steht für Rico bei allem ganz weit oben. Sei es in der Partnerschaft oder in der Freundschaft, nämlich die Liebe.
1: The main theme of the album is love, whether it's relationship or friendship or whatever.
0: Das macht ja auch das Leben so richtig schön, oder? Das sehen nicht nur wir so, sondern auch Rico Rayama. Wir hören rein in sein neues Album Rico. Neu für euch auf SR1. Stay here. Schönen Samstag. Hey.

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1: Schönen Samstag mit SR1. Schnell auf die A8 Pirmasens in Richtung Saarlouis zwischen Heusweiler und Schwalbach-Schwarzenholz. Hier liegen Metallteile auf der Fahrbahn. Eine gute Fahrt euch durchs Wochenende und Fenster bitte runter. Kim Wilde, jetzt in eurem Radio.

0: Bei Coldplay-Konzerten sitzt Chris Martin jetzt immer am Flügel, während eine grüne Lightshow läuft. Clocks und Coldplay auf SR1. Gleich wird's richtig schön entspannt mit Joe und End of Beginning.
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mit Sonnenbrille, die wir heute an diesem Samstag im Saarland brauchen, kommt dieser Song besonders gut. Rosé und Bruno Mars mit Aparté. Ihr macht euch bitte ein schönes Wochenende mit SR1 und Depeche Mode.

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2: Hohes Defizit der Pflegeversicherung befürchtet. Festival im Dreiländereck beginnt und das Wetter im Saarland sonnig und trocken. 11 Uhr. Das Defizit in der gesetzlichen Pflegeversicherung wird in den kommenden 2 Jahren deutlich höher ausfallen als erwartet. Gesundheitsministerin Waken rechnet einem Medienbericht zufolge mit einer Finanzierungslücke von mehr als 22,5 Milliarden Euro. Mitte Mai will die CDU-Politikerin einen Gesetzentwurf für eine Pflegereform vorlegen. In der Rheinischen Post kündigte Waken eine stärkere Belastung höherer Einkommen an. Dazu solle die Beitragsbemessungsgrenze steigen. Gleichzeitig schloss Waken aus, Pflegegrade zu streichen. Die Vorgaben sollen aber strenger werden. Die Deutsche Bahn bietet von heute an vergünstigte Last-Minute-Tickets für den Fernverkehr an. Sie sind nach Angaben des Unternehmens immer am Wochenende für die darauffolgende Woche buchbar und kosten ab 6,99 Euro aufwärts. Für SR Info Jutta Kaiser.
3: Die Tickets gibt es für Reisen innerhalb Deutschlands und nur solange der Vorrat reicht. Sie sind nach Angaben einer Sprecherin der Deutschen Bahn in der 2. Klasse buchbar, auf bahn.de oder in der DB Navigator App. Wer eine Bahncard 25 oder 50 hat, bekommt zusätzlich 25% Rabatt auf den angegebenen Preis. Die Tickets gelten für Fahrten im ICE, Intercity oder Eurocity. Nahverkehrszüge kann man auch nutzen, muss diese aber mit gebucht haben. Für den Fernverkehrsteil des Tickets gilt dann eine Zugbindung, im Nahverkehr nicht.
2: Die Tickets werden vor allem auf Strecken angeboten, die nicht stark gebucht sind, außerdem für Randzeiten. Das Angebot soll es zunächst ein halbes Jahr geben. In Venedig beginnt heute die 61. Kunstbiennale. Sie gehört zu den wichtigsten Veranstaltungen zeitgenössischer Kunst. Wegen eines Streits über den Umgang mit Russland und Israel war die Jury in der vergangenen Woche geschlossen zurückgetreten. Deswegen wird die Veranstaltung ohne offizielle Feier eröffnet. Auch die Preise, die Goldenen Löwen, werden in diesem Jahr erst zum Abschluss der Biennale im November vergeben. Dann nicht von einer Jury, sondern per Publikumsabstimmung. Im Dreiländereck Perl-Schengen-Appach beginnt in diesen Minuten das grenzüberschreitende Festival Hoch 3. Bei der letzten Auflage des Festivals vor 2 Jahren waren rund 15.000 Besucher vor Ort. SR-Reporter René Henken.
4: Über 100 Stände und 3 Bühnen sind über die 3 Länder verteilt. Dort soll es unter anderem regionales Essen und Trinken geben. Außerdem sorgen Bands aus der Region für gute Stimmung beim Fest an der Mosel. Den 12 Gemeinden aus Deutschland, Luxemburg und Frankreich, die das Festival organisieren, geht es darum, den Zusammenhalt im Dreiländereck zu stärken. Bis in die Nacht sind die Bundesstraßen 407 und 419 rund um den Kreisverkehrsplatz in Perl gesperrt. Für die Besucher gibt es extra Parkplätze, unter anderem am Schengen-Lyzeum in Perl. Von dort fahren alle 15 Minuten Shuttlebusse zum Fest.
2: Die seit gestern Abend teilweise gesperrte Hochwaldstraße in Merzig kann ab dem Nachmittag wieder befahren werden. Das hat die Stadt dem SR mitgeteilt. Die Vollsperrung werde dann aufgehoben. Allerdings müsse wegen der noch durchzuführenden Arbeiten die rechte Fahrspur auf Höhe der evangelischen Kirche weiter gesperrt bleiben. Die Hochwaldstraße könne aber in diesem Bereich über die linke Spur befahren werden. Die Hochwaldstraße war nach einem Kanaleinbruch seit gestern Abend ab der Stadtbibliothek in Richtung Innenstadt voll gesperrt. Die Stadt Saarbrücken prüft derzeit das sogenannte Feierabendparken auf Supermarktparkplätzen. Das teilte ein Sprecher dem SR mit. Man überprüfe aktuell, wo das Konzept in Saarbrücken umgesetzt werden könne. Zudem stehe man im Austausch mit anderen Kommunen, die diese Idee bereits umgesetzt hätten. Beim Feierabendparken können Anwohner ihr Auto über Nacht gegen eine Gebühr auf den leeren Parkplätzen der Supermärkte oder Discounter abstellen. Vor einigen Tagen hatte bereits die SPD-Fraktion im Stadtrat das Feierabendparken für Saarbrücken gefordert. Das waren die Nachrichten mit Ute Mühlbauer. 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
1: Richtig schön ist es. Viel Sonne und kaum Wolken bei 24 Grad maximal. So geht's morgen am Sonntag zuerst auch noch weiter. Erst in Richtung morgen Abend Schauer und Gewitter möglich.
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1: Hallo Autofahrer, in Merzig ist die Hochwallstraße zwischen den Einmündungen zum Bauhof und Propsteistraße wegen Kanalbauarbeiten gesperrt. Und die neuesten Blitzer stehen in Neunkirchen in der Waldstraße, in Hassel in der St. Ingbetter Straße und zwischen Diefeln und Dillingen. Kommt gut und sicher durchs Wochenende, sagt Bescheid, wenn ihr noch was seht, kostenlos 0800 700 8000.
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1: Hallo zusammen, Katrin Baron ist für euch hier. Ihr gewinnt noch in dieser Stunde Konzerttickets. Wir machen uns ein richtig gutes Wochenende gemeinsam. Dafür gleich Harry Styles. Und das hier ist Nico Santos, All Time High.
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ganz schön viel Stress hat er wahrscheinlich mittlerweile. Harry Styles, American Girls. Denn nächste Woche startet seine große Welttournee. Wir machen es uns deswegen heute lieber mal ein bisschen entspannt. Nicht so viel Stress wie Superstar Harry Styles. Mit SR1 und Jamiroquai, Cosmic Girl.

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Mit Pink. Durch den Samstag. SR1 ist hier. Übernächste Woche Mittwoch, 20. Mai, macht ihr euch mal einen richtig schönen Konzertabend. SR1 bringt euch nämlich Dermot Kennedy in die Rock Hall nach Luxemburg. You got that power over me. Hit singt er 100% auch auf seinem Konzert in Luxemburg. Power Over Me, womit wir auch schon beim Thema sind. Mhm. Denn dieser Song, Power Over Me, der hat schon ein, wie ich finde, ziemlich ikonisches Ende, nämlich dieses hier. Und jetzt kommt ihr ins Spiel. Ihr macht dieses nach und bekommt von SR1 zwei Tickets. Saarbrücken 2131. Wir laden euch ein zu Dermot Kennedy nach Luxemburg. Saarbrücken 2131. Das wird ein super Konzertabend.

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1: Mit Trey Garvey, Picture This und SR1 durch den Samstagmittag. Musik von Offenbach gleich in eurem Radio. Ihr hört Overdrive, dazu Teddy Swims, Mr. Know-It-All und wir schauen natürlich, wer geht hin zu Dermot Kennedy.
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1: Das ist und bleibt ein super Samstag. Ganz viel Sonne, kaum Wolken. In der Spitze schrauben sich die Temperaturen hoch auf 24 Grad. Genauso schön geht es auch morgen am Sonntag weiter. Im Tagesverlauf kommen dann mehr Wolken zu uns. Wir schaffen maximal 23 Grad. Die nächsten Schauer und Gewitter erst morgen gegen Abend.
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1: Hallo Autofahrer, in Merzig ist die Hochwaldstraße zwischen den Einmündungen zum Bauhof und Propsteistraße wegen Kanalbauarbeiten gesperrt. Fahrt bitte drumherum. Und die neuesten Blitzer stehen in Neunkirchen in der Waldstraße, in Hassel in der St. Ingbetter Straße und zwischen Diefeln und Dillingen. Ruft schnell durch, wenn ihr noch was seht. Kostenlos erreicht ihr die SR1 Verkehrsredaktion über die 0800 700 8000.
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1: Mit Katrin Baron und Musik von Offenbach. Wie versprochen, zusammen mit Norma Jean Martini. Overdrive für euren Samstag.
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0: Eddie Swims. Mr. Know-It-All. Schönen Samstag euch im Saarland. Wetter spielt mit. Und obendrauf noch Konzerttickets. Das wäre doch eine schöne Sache, oder? Übernächste Woche, Mittwoch, 20. Mai, kommt Dermot Kennedy in die Rock Hall nach Luxemburg. You got that power over me. Und ein großer Dermot Kennedy-Fan ist Daniela Meinke aus St. Ingbert. Schönen guten Tag.
1: Ja, hallo.
0: Auf der Skala von 1 bis 10, wie gut findest du Dermot Kennedy?
1: Och, also ich finde den schon richtig gut. Also ich würde schon fast sagen annähernd 10.
0: Oha, oha, oha. Das ist schon mal gut. Jetzt schauen wir mal, was für ein Dermot Kennedy OG du bist. Du weißt ja, er hat ein ikonisches Ende beim Song Power Over Me. Kriegen wir das jetzt hin, dass du das tiefe nachmachst? Dermot Kennedy hilft dir auch ein bisschen mit. Bist du bereit? Dann würde ich sagen, testen wir das mal. Ich würde sagen, du wirst Background-Sängerin in Luxemburg. Glückwunsch!
1: Yay. Ja, gerne.
0: Du
1: Vielen
0: gehst
1: Dank.
0: Hin. Das wird ein richtig guter Konzertabend. Es gibt doch nichts Schöneres als Live-Musik, oder?
1: Ja, das stimmt. Es ist einfach das Beste.
0: Das Allerbeste. Man hört alle Songs danach nochmal mit einem ganz anderen Gefühl. Yay!
1: Ja.
0: Wochenende kann es immer besser werden. Hab noch ein gutes. Liebe Grüße nach St. Ingbert.
1: Dankeschön. Ciao.

0: Shawn Mendes auf SR1. Klock, Klock haben so einen schönen Die Sonne geht auf schon geschrieben. Out of the Dark, neu für euch auf SR1, gleich genau hier.
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Belinda Carlisle, Heaven is a place on earth. Singt sie bestimmt über Saarland, oder? SR1 ist hier. Ihr macht euch bitte ein richtig schönes Wochenende. Alok und Jess Klin mit der perfekten Musik für die Sonne im Saarland.

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1: Im Studio Ute Mühlbauer.
2: Keine Zwischenfälle bei Militärparade in Moskau. Saarlouis bekommt großen Radpark und das Wetter hierzulande sonnig und trocken. 12 Uhr. Russland hat mit einer Militärparade den Sieg über Nazi-Deutschland im Zweiten Weltkrieg gefeiert. Wegen befürchteter ukrainischer Drohnenangriffe waren in diesem Jahr keine Panzer und kein anderes schweres Militärgerät dabei. Stattdessen wurden auf großen Bildschirmen Waffensysteme wie eine Interkontinentalrakete, ein Atom-U-Boot und Drohnen gezeigt. Neben russischen Soldaten marschierten auch nordkoreanische Truppen auf. Präsident Putin versprach in seiner Rede einen Sieg gegen die Ukraine. Erneut nannte er den russischen Angriffskrieg eine militärische Spezialoperation. US-Präsident Trump hatte gestern Abend erklärt, er habe zwischen beiden Ländern eine dreitägige Waffenruhe und einen Gefangenenaustausch vermittelt. Der Vorsitzende der Bundesärztekammer Reinhardt plädiert dafür, die geplante Zuckerabgabe auf Süßgetränke schneller einzuführen als geplant. Die Bundesregierung hatte angekündigt, dass die Zuckerabgabe 2028 kommen soll. Für SR Info Jan Busche.
3: Deutschland habe ein erhebliches Ernährungsproblem, das Millionen Menschen gesundheitlich belaste. So hat es der Ärztepräsident gesagt und will deshalb, dass die Zuckerabgabe schon dieses oder nächstes Jahr kommt. Als Grund nannte Reinhardt, dass positive gesundheitliche Effekte nicht sofort, sondern erst nach Jahren eintreten. Ein gutes Beispiel sei Großbritannien. Dort gibt es die Abgabe seit 2018 und, so der Ärztepräsident, der Zuckergehalt von Softdrinks sei deutlich gesunken. Und es gebe inzwischen weniger Karies und weniger Übergewicht bei Kindern.
2: Das Defizit in der gesetzlichen Pflegeversicherung wird in den kommenden 2 Jahren deutlich höher ausfallen als erwartet. Gesundheitsministerin Waken rechnet einem Medienbericht zufolge mit einer Finanzierungslücke von mehr als 22,5 Milliarden Euro. Mitte Mai will die CDU-Politikerin einen Gesetzentwurf für eine Pflegereform vorlegen. In der Rheinischen Post kündigte Waken eine stärkere Belastung höherer Einkommen an. Dazu solle die Beitragsbemessungsgrenze steigen. Gleichzeitig schloss Waken aus, Pflegegrade zu streichen. Die Vorgaben sollen aber strenger werden. Der CDU-Politiker Andreas Jung wird Kultusminister in Baden-Württemberg. Wie aus CDU-Kreisen verlautete, wird Jung der neuen grün-schwarzen Landesregierung angehören. Der 50-Jährige ist derzeit noch stellvertretender Vorsitzender der Unionsfraktion im Bundestag. In der vergangenen Legislaturperiode wurde das baden-württembergische Kultusministerium von der grünen Politikerin Theresa Schopper geleitet. In Saarlouis soll in diesem Jahr einer der größten Radparks in Deutschland gebaut werden. Das hat die Stadtverwaltung dem SR mitgeteilt. Demnach soll die Anlage fast so groß wie 2 Fußballfelder werden. SR-Reporter René Henken.
4: Gebaut wird sie an der St. Nazairer Allee in der Nähe des Skateparks und der Kletterhalle. Der Radpark soll aus 2 Teilbereichen bestehen, einem Pumptrack, also einer asphaltierten Anlage mit Wellen, Kurven und Sprüngen, und einem Dirttrack, ein Parcours mit Erde und Schotter als Untergrund. Geeignet ist die Anlage laut Stadtverwaltung Saarlouis für Kinder und Erwachsene, außerdem werden auch Rollstuhlfahrer den Parcours nutzen können. Wenn alles nach Plan läuft, können die Bauarbeiten im Sommer dieses Jahres beginnen, im Herbst soll die Anlage fertig werden. Die Kosten liegen bei rund 800.000 Euro. Ein Großteil davon soll das saarländische Innenministerium übernehmen.
2: Die Gewerkschaft Verdi hat die Telekom-Beschäftigten in Rheinland-Pfalz und dem Saarland für heute zum Warnstreik aufgerufen. Nach Angaben der Gewerkschaft sind auch die Standorte in Trier und Saarbrücken betroffen. Verdi rechnet mit rund 150 Teilnehmern. Bei der Telekom gestreikt wurde auch schon gestern. Verdi fordert in der laufenden Tarifrunde unter anderem eine Gehaltserhöhung von 6,6% bei einer Laufzeit von 12 Monaten. Im Dreiländereck Perl-Schengen-Appach findet heute das grenzüberschreitende Festival Hoch 3 statt. Den 12 Gemeinden aus Deutschland, Luxemburg und Frankreich, die das Festival organisieren, geht es darum, den Zusammenhalt im Dreiländereck zu stärken. Bei der letzten Auflage des Festivals vor 2 Jahren waren rund 15.000 Besucher vor Ort. Das waren die Nachrichten mit Ute Mühlbauer. 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
5: Der Samstag, der liefert heute richtig gut ab. Es ist super schön sonnig und warm. Bis zu 24 Grad sind möglich. Morgen am Sonntag zuerst auch noch schön. Im Laufe des Tages kommen dann mehr Wolken zu uns und die bringen stellenweise in Richtung Abend kräftige Schauer und Gewitter mit.
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5: Hallo Autofahrer, in Merzig ist die Hochwaldstraße zwischen den Einmündungen zum Bauhof und Propsteistraße wegen Kanalbauarbeiten gesperrt. Dazu die neuesten Blitzer, die stehen hier in Neunkirchen in der Waldstraße, in Hassel in der St. Ingberter Straße und zwischen Diefeln und Dillingen. Ansonsten rollt es gerade relativ entspannt, sollte sich das ändern und ihr irgendwas sehen auf eurer Fahrt durchs Wochenende, sagt Bescheid 0800 700 8000.
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5: Kurz nach 12 ist es am Samstagmittag. Die vergangene Woche nervt nicht mehr und die neue stresst noch nicht. Dazu Schiebedach auf Musik in eurem Radio, gleich von Level 42 nach Wister MC und Show Me Love. Im Studio ist Katrin Baron. Schönes Wochenende.
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0: mit SR1 und Level 42 durchs Wochenende. Der Samstag vor Muttertag ist, wenn die Schlangen im Blumenladen bis raus vor die Tür auf den Bürgersteig gehen und noch schnell überall gebastelt und gemalt wird. Aber was wünschen sich denn die Mamas im Saarland zum Muttertag?
1: Ich würde mir schon ein paar Blümchen wünschen von meiner Tochter oder von meinem Sohn.
2: Schlafendes Kind. Weil der Alltag so hektisch ist, ist es immer am schönsten, wenn man Zeit geschenkt bekommt.
3: Zu meinem ersten Muttertag, wo er noch nicht auf der Welt war, hat mein Mann mir einen Ring geschenkt, wo drauf steht Mom to be. Und den lasse ich mir jetzt noch umändern mit einem kleinen Brillanten drin.
4: Er hat es nicht mitmalen. Lieber Sohn, dieses Jahr wünsche ich mir wirklich von ganzem Herzen ein gemaltes Bild von dir. Ich würde mich so freuen.
0: Na, Andi-Stifte, fertig, los. Allen kleinen Fleißbienchen ganz viel Spaß beim Malen und Basteln für die Mamas.

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0: Heute gibt's ja wohl wirklich gar nichts zu meckern. Oder SR1-Wettermann Joachim Pütz.
2: Heute viel Sonnenschein, später, ja, da tauchen mal ein paar dekorative Quellwolken am Himmel auf, aber es bleibt überall trocken und es wird angenehm frühlingshaft warm. 20 Grad im Hochwald heute bis 24 Grad an der Saar. Und nach einer weitestgehend klaren Nacht gibt's auch morgen erstmal viel Sonnenschein. So im Laufe des Nachmittags, da kommen dann von Frankreich immer mehr Wolken ins Land. Und gegen Abend, da beginnt's dann teilweise kräftig zu schütten. Auch Gewitter sind dabei, vor allem Richtung Mosel und Warnt. Da kann es auch Starkregen geben, aber es bleibt weiterhin mild mit 20 bis 23 Grad.
0: Und wir Saarländer, wir schwenken ja auch im Regen.
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0: Wir gucken ganz schnell auf die A620. Hallo Autofahrer, Saarbrücken in Richtung Saarlouis zwischen Wattgassen und Ensdorf. Hier ist ein Auto liegen geblieben. Kommt gut und sicher an.

0: Anfang Juli kommt er nach Luxemburg. SR1 bringt euch Robbie in die Region. Come Undone, gerade gehört, für euren Samstag. Das hier ist gerade der wahrscheinlich erfolgreichste und berühmteste Wuschelkopf im Musikbusiness. Somba. Hört ihr in der nächsten halben Stunde mit Homewrecker und dazu absoluter Banger von Nelly Furtado. Gleich, genau hier.
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0: 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Richtig schön ist es. Ganz viel Sonnenschein. Bei 20 Grad im Moment in Mettlach, 19 Grad in Ludweiler und 19 Grad auch aktuell gemessen in Homburg. Es ist noch nicht Schluss auf dem Thermometer. Bis zu 24 Grad sind möglich, wenn überhaupt. Später nur mal so ein paar leichte Deko-Wölkchen. Morgen am Sonntag geht's auch schön rein in den Tag mit viel Sonne, später mehr Wolken und gegen morgen Abend auch mal teilweise kräftige Schauer und Gewitter möglich. Bei 23 Grad maximal.
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0: Hallo Autofahrer, Vorsicht auf der A620, Saarbrücken in Richtung Saarlouis zwischen Wattgassen und Ensdorf. Hier ist ein Auto liegen geblieben. In Merzig ist die Hochwallstraße zwischen den Einmündungen zum Bauhof und Propsteistraße wegen Kanalbauarbeiten gesperrt. Und die neuesten Blitzer stehen im Moment in Neunkirchen in der Waldstraße, in Hassel in der St. Ingberter Straße und zwischen Diefeln und Dillingen. 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
0: Mit Katrin Baron. Schön, dass ihr euer Wochenende mit uns verbringt. Ich bin mir sicher, Sänger Somba würde seiner Mama morgen einen monströsen Blumenstrauß schenken. Die darf ihm sogar auf dem roten Teppich die Haare zurechtwuscheln. So eng sind die. Homewrecker, jetzt.

0: Samstagmittag. SR1 ist hier mit Nelly Furtado und Man Eater. Wir gucken mal ganz schnell auf die A6 Mannheim Richtung Saarbrücken. Das ist wichtig für euch, liebe Autofahrer. Zwischen St. Ingbert West und der Talbrücke Fechingen, hier liegen gerade Gegenstände auf der Fahrbahn. Habt ihr noch was gesehen? Dann ruft mal schnell durch. Kostenlos 0800 700 8000. Kommt gut, sicher und schnell an. 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

0: Madonna und Hang Up. Schönes Wochenende euch mit SR1. I'll take that broken sunshine, I'll be all. So geht's gleich weiter durch den Samstagmittag. Michael Schulte, Broken Sunshine. Ihr hört die große Stimme von Dermot Kennedy mit Kiss Me. Und es gibt ein bisschen Lagerfeueratmosphäre mit Mark Ember.
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1: Im Studio Ute Mühlbauer.
2: Militärparade in Moskau, diesmal kleiner. Klingbeil hält an Entlastungsprämie fest und das Wetter im Saarland sonnig und trocken. 13 Uhr. Russland hat mit einer Militärparade den Sieg über Nazi-Deutschland im Zweiten Weltkrieg gefeiert. Neben russischen Soldaten marschierten auch nordkoreanische Truppen auf. Präsident Putin versprach in seiner Rede einen Sieg gegen die Ukraine. Björn Blaschke berichtet.
3: Unsere Sache ist gerecht. Wir stehen zusammen. Der Sieg war immer und wird immer auf unserer Seite sein. Das sagte Kreml-Chef Wladimir Putin auf dem Roten Platz in Moskau. Und weiter, die Streitkräfte heute würden bei ihrem Einsatz in der Ukraine von der Generation der Sieger im Zweiten Weltkrieg inspiriert. Denn sie stellten sich einer aggressiven Macht entgegen. Die werde von der NATO bewaffnet und unterstützt. Der Krieg, den Putin 2022 begann, gilt als festgefahren. Und bisher ist nicht abzusehen, dass er seine Kriegsziele in der Ukraine erreicht.
2: Dass die Militärparade in diesem Jahr verkleinert wurde, begründete das russische Verteidigungsministerium mit der aktuellen Lage. In letzter Zeit hatten ukrainische Drohnen immer wieder Ziele im russischen Hinterland angegriffen. Die israelische Armee setzt ihre Angriffe auf Stellungen der Hisbollah-Miliz fort. Das israelische Militär forderte erneut Einwohner mehrerer Ortschaften im Südlibanon dazu auf, das Gebiet zu verlassen. Laut Armee sollen sich die Menschen mindestens einen Kilometer entfernen und auf offenes Gelände begeben. Lebensgefahr bestehe für Menschen, die sich in der Nähe von Kämpfern, Stützpunkten und Waffenlagern der Hisbollah aufhielten. Eigentlich gilt seit dem 17. April eine Waffenruhe mit der Hisbollah-Miliz. Allerdings kommt es trotzdem immer wieder zu gegenseitigen Angriffen. Bundesfinanzminister Klingbeil von der SPD hält an Finanzhilfen für Beschäftigte fest. Gestern hatte der Bundestag die geplante Entlastungsprämie gestoppt. Die Bundesländer kritisierten, dass die Gegenfinanzierung über eine höhere Tabaksteuer nur dem Bund zugutekommen würde. Klingbeil warb bei einem Besuch in Kanada für eine gemeinsame Lösung mit Ländern, Arbeitgebern und Gewerkschaften. Der finanzpolitische Sprecher der CDU-CSU-Fraktion Günzler kritisierte die Entscheidung der Länderkammer. Er sagte der Bild-Zeitung, wer nicht bereit sei, mögliche Steuerausfälle von 1,1 Milliarden Euro zu kompensieren, brauche über eine große Steuerreform gar nicht zu reden. Die Gewerkschaft Verdi setzt ihren Warnstreik bei der Telekom im Saarland und in Rheinland-Pfalz heute fort. Bereits gestern hatten die Verdi-Mitglieder in Saarbrücken und den 7 Standorten in Rheinland-Pfalz gestreikt. Damit soll bei den laufenden Tarifverhandlungen der Druck auf den Telekom-Konzern erhöht werden. SR-Reporter Peter Sauer.
4: Es ist insgesamt der dritte Streiktag, zu dem Verdi die Samstagsbeschäftigten an den Hauptstandorten aufgerufen hat. Darüber hinaus auch die Gewerkschaftsmitglieder in T-Shops zu Solidaritätsstreiks. Verdi rechnet insgesamt mit rund 150 Streikenden. Die Aktion zeigt, wie groß der Unmut über das Verhalten der Arbeitgeber inzwischen ist, sagte Verdi-Branchenkoordinator Andreas Wiese dem SR. Man erwarte von der Telekom, dass zur dritten Verhandlungsrunde am Montag und Dienstag endlich ein verhandlungsfähiges Angebot vorgelegt werde. Verdi fordert unter anderem 6,6% mehr Lohn bei einer Laufzeit des Tarifvertrags von einem Jahr. Am Telekom-Standort in Saarbrücken arbeiten rund 500 Menschen.
2: Die seit gestern Abend teilweise gesperrte Hochwaldstraße in Merzig kann ab dem Nachmittag wieder befahren werden. Das hat die Stadt dem SR mitgeteilt. Die Vollsperrung werde dann aufgehoben. Allerdings müsse wegen der noch durchzuführenden Arbeiten die rechte Fahrspur auf Höhe der evangelischen Kirche weiter gesperrt bleiben. Die Hochwaldstraße könne aber in diesem Bereich über die linke Spur befahren werden. Die Hochwaldstraße ist nach einem Kanaleinbruch seit gestern Abend ab der Stadtbibliothek in Richtung Innenstadt voll gesperrt. Und das waren die Nachrichten mit Ute Mühlbauer. 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
1: Es ist wirklich herrlich draußen. Ganz viel Sonne bei maximal 24 Grad. Kaum ein Wölkchen zu sehen. So soll es bleiben. Das tut es auch zuerst noch morgen am Sonntag schön mit viel Sonne. Im Tagesverlauf aber mehr Wolken und die bringen auch spätestens morgen Abend teilweise kräftige Schauer und Gewitter mit. Es bleibt aber mild. Auch morgen am Sonntag bis zu 23 Grad möglich.
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1: Hallo Autofahrer, in Merzig ist die Hochwallstraße zwischen den Einmündungen zum Bauhof und Propsteistraße wegen Kanalbauarbeiten gesperrt. Ganz frisch reingekommen ist das hier, Vorsicht A1 Saarbrücken in Richtung Trier zwischen Kreuzerbrücken und Illingen. Hier ist ein Auto liegen geblieben. Und die neuesten Blitzer im Moment in Neunkirchen in der Waldstraße, in Hassel in der St. Ingberter Straße und zwischen Diefeln und Dillingen. Kommt gut, sicher und schnell an und sagt Bescheid, wenn ihr was seht auf eurer Strecke. 0800 700 8000.
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1: Mit Katrin Baron. Hallo zusammen und ein wunderschönes Wochenende. Ihr überlegt vielleicht, was es heute für ein Samstagmittagseis wird. Taylor Swift beschäftigt sich wahrscheinlich eher so mit Gedanken wie: Passt die Tischdekoration so und wen setze ich wo an den Tisch? Es ist ja die heiße Phase für ihre Hochzeitsplanung. Ihr hört sie jetzt im Radio mit Opelite für euer Wochenende.
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0: Das Wetter ist heute so toll, wie wenn man zur Waschstraße fährt und nichts los ist. Selbst an einem Samstagmittag. SR1 ist hier. Hallo. Ihr habt hoffentlich nicht nur ein fantastisches Wochenende, sondern auch eine richtig gute Woche hinter euch. Was war denn euer bester Moment der Woche? Anna aus Saarbrücken, die konnte diese Woche was ganz Besonderes shoppen gehen.
1: Also für mich war der beste Moment die Woche, als ich mit meinem Schwager die ersten Schuhe für meine Tochter gekauft habe. Es war halt sehr emotional. Also man hat ja so sein kleines Baby und auf einmal ist das kleine Baby ein Kleinkind und kann laufen und trägt Schuhe.
0: Wie süß ist das denn? Die ersten Schüchen sind wirklich was ganz Besonderes. Und ab dann rennt man alle paar Monate ins Schuhgeschäft, weil die Füßchen so schnell wachsen.
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0: SR1 ist hier. Einen schönen Samstagmittag wünschen wir euch.
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0: Und euer Wochenende perfektionieren wir gleich auch noch gehörig mit Musik von Coldplay. Macht den Samstag direkt zu einer 15 von 10. We Pray, gleich in eurem Radio.
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0: 21 Grad im Moment in Nalbach, 20 Grad in Gersheim und 19 Grad aktuell gemessen in Namborn. Damit ist noch nicht Schluss. Es geht noch ein bisschen was temperaturtechnisch. Bis zu 24 Grad sind heute möglich. Dazu ganz viel Sonne. Morgen am Sonntag zuerst auch noch schön, später mehr Wolken und morgen gegen Abend stellenweise kräftige Schauer und Gewitter möglich.
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0: Hallo Autofahrer, Vorsicht auf der A1 Saarbrücken Richtung Trier zwischen Kreuz Saarbrücken und Illingen. Hier ist ein Auto liegen geblieben. Das hier ist auch noch wichtig für euch. In Merzig ist die Hochwaldstraße zwischen den Einmündungen zum Bauhof und Propsteistraße wegen Kanalbauarbeiten gesperrt. Und die neuesten Blitzer stehen auf der A8 Pirmasens Richtung Saarlouis, Höhe Limbach, Ludweiler, Lauterbacher Straße und in Hassel in der Sankt-Ingwerter Straße.
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0: Mit Katrin Baron. Wir machen uns einen schönen Samstagmittag. Ihr habt hoffentlich nicht mehr so eine ganz lange To-Do-Liste. Aber falls doch, ich glaube, ihr könnt alles relativ schnell abhaken. Mit der besten Musik fürs Saarland. Gleich Michael Patrick Kelly. Und das hier macht's auch leichter. Coldplay.

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0: aber ganz lässig durch den Samstagmittag mit den Fantas und MFG. Oh Mann, es ist noch alles möglich. Vielleicht hat das Saarland morgen einen Verein in der Bundesliga. Im besten Fall verliert Hannover heute Abend gegen Bochum und die SVE muss morgen in Düsseldorf mit einem besseren Torverhältnis gewinnen. Aber dann hat's wirklich geklappt.
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Lady Gaga und The Dead Dance. Für euer Wochenende mit SR1. Sonnenbrille an, Schiebedach heute aber ganz weit auf beim Autofahren. Und dann wird das ein gutes Wochenende. Habt einen guten Samstag.

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1: Mit Magnus Neuschwander.
2: Kritik an geplanter Pflegereform von Patientenschützern. Volksbegehren für weniger Autos in Berlin wohl gescheitert. Das Wetter im Saarland sonnig und warm, maximal 24 Grad. 14 Uhr. Patientenschützer kritisieren die geplante Pflegereform von Bundesgesundheitsministerin Warken. Die CDU-Politikerin hatte Einzelheiten vorgestellt, um unter anderem das drohende Milliardendefizit abzufedern. Für SR Info Anna Brockdorf.
3: Der Vorsitzende der Deutschen Stiftung Patientenschutz Brüsch wirft dem Bund vor, die finanzielle Krise selbst zu verschärfen, etwa durch nicht zurückgezahlte Corona-Kosten an die Pflegekassen. Er fordert, bestimmte Leistungen aus Steuermitteln zu finanzieren. Konkret nennt er Rentenbeiträge für pflegende Angehörige. Damit könnte die Pflegeversicherung entlastet werden. Laut Warken droht im nächsten Jahr ein Defizit von mehr als 7,5 Milliarden Euro.
2: Die Bundesgesundheitsministerin hat deshalb angekündigt, höhere Einkommen stärker zu belasten. Dazu soll die Beitragsbemessungsgrenze steigen. Gleichzeitig ist geplant, die Vorgaben für Pflegegrade strenger zu machen. Auf dem Roten Platz in Moskau ist mit der traditionellen Militärparade an den Sieg über Nazi-Deutschland vor 81 Jahren erinnert worden. Russlands Präsident Putin sagte, der Kampf gegen Nazi-Deutschland inspiriere auch die heutigen Soldaten bei ihrem Einsatz in der Ukraine. Weiter betonte der Kreml-Chef, Moskaus Sache sei gerecht. Man kämpfe in der Ukraine gegen aggressive, von der NATO unterstützte Streitkräfte. Die Parade fand in diesem Jahr ohne Panzer und schwere Militärtechnik statt, wohl aus Angst vor ukrainischen Angriffen. In Niger in Westafrika ist ein im Januar festgenommener Journalist der Deutschen Welle wieder frei. Wie der Auslandssender berichtet, wurde der Korrespondent nach über 100 Tagen vorläufig aus der Haft entlassen. Das Verfahren gegen ihn geht aber weiter. Hintergrund seiner Verhaftung war ein Bericht, den der Journalist Mitte Januar veröffentlicht hatte. Der Niger wird seit einem Putsch Mitte 2023 vom Militär regiert. Nach Angaben der Organisation Reporter ohne Grenzen gab es seitdem schwerwiegende Verstöße gegen die Pressefreiheit. Das Volksbegehren Berlin autofrei ist wegen zu weniger Unterschriften gescheitert. Wie die Initiative mitteilte, wurden nur 140.000 Unterschriften gesammelt. Nötig wären 175.000. Allerdings finden in den Berliner Bezirksämtern noch Nachzählungen statt. Das Ergebnis wird in 2 Wochen erwartet. Die Initiative geht aber bereits jetzt davon aus, dass es nicht reichen wird. Ihr Ziel war es, den Autoverkehr innerhalb des Berliner S-Bahn-Rings deutlich einzuschränken. Im Dreiländereck Perl-Schengen-Appach hat am Vormittag das grenzüberschreitende Festival Hoch 3 begonnen. Bei der letzten Auflage des Festivals vor 2 Jahren waren rund 15.000 Besucher vor Ort. SR-Inforeporter René Henken.
4: Über 100 Stände und 3 Bühnen sind über die 3 Länder verteilt. Dort soll es unter anderem regionales Essen und Trinken geben. Außerdem sorgen Bands aus der Region für gute Stimmung beim Fest an der Mosel. Den 12 Gemeinden aus Deutschland, Luxemburg und Frankreich, die das Festival organisieren, geht es darum, den Zusammenhalt im Dreiländereck zu stärken. Bis in die Nacht sind die Bundesstraßen 407 und 419 rund um den Kreisverkehrsplatz in Perl gesperrt. Für die Besucher gibt es extra Parkplätze, unter anderem am Schengen-Lyzeum in Perl. Von dort fahren alle 15 Minuten Shuttlebusse zum Fest.
2: Bei der Teamweltmeisterschaft in London sind die deutschen Tischtennisfrauen im Halbfinale ausgeschieden. Gegen den Olympiazweiten Japan verlor das Team mit 0:3. Die deutschen Frauen fahren nun mit Bronze nach Hause. Bei großen Tischtennisturnieren erhalten die Halbfinalverlierer eine Medaille. Ein Spiel um Platz 3 gibt es nicht. Das waren die Nachrichten mit Magnus Neuschwander. 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
1: 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Ein paar Dekowölkchen sind heute möglich, aber wir bekommen trotzdem ganz viel Sonnenschein. Obendrauf liefert uns dieser Samstag 24 Grad maximal. Morgen am Sonntag schaffen wir auch immerhin bis zu 23 Grad. Zuerst wird es noch schön und sonnig sein, später dann mehr Wolken und ab dem Abend sind auch stellenweise Schauer und Gewitter möglich.
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1: Hallo Autofahrer, Vorsicht auf der A6 Saarbrücken in Richtung Mannheim zwischen Fechingen und St. Ingbert West. Hier liegt Garten, Auto ist liegen geblieben auf der rechten Spur. Ein Liegenbleiber. Dazu ist das hier wichtig. In Merzig ist die Hochwaldstraße zwischen den Einmündungen zum Bauhof und Propsteistraße wegen Kanalbauarbeiten gesperrt. Und die neuesten Blitzer stehen auf der A8 Pirmasens Richtung Saarlouis, Höhe Limbach, in Ludweiler in der Lauterbacher Straße und in Hassel in der St. Ingberter Straße. Kommt gut, sicher und schnell an und ruft schnell durch, wenn ihr was seht auf eurer Strecke. Kostenlos 0800 700 8000.
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1: Hallo zusammen. Macht euch ein schönes Wochenende und voll toll, dass ihr euren Samstag mit uns verbringt. Gleich gönnen wir uns die Backstreet Boys im Radio nach Alex Rowan und Fever Dream. Im Studio ist Katrin Baron. Hi zusammen.
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0: Von Ende September bis Anfang Oktober spielen sie mehrere Shows in Düsseldorf. Die Backstreet Boys, I Want It That Way, für euren Samstag. Hier ist SR1. Hallo zusammen. Apropos Konzerte. Wer noch nie bei einem Billie Eilish-Konzert war, der kann das jetzt ganz bequem und chillig im Kino nachholen. Der berühmte Filmegott James Cameron und Billie Eilish höchstpersönlich haben einen Film während ihrer letzten Konzerttour gedreht. Knapp 2 Stunden lang haben wir das Gefühl, wir sind wirklich direkt vor der Bühne. Davon schwärmt auch SR1-Filmexperte Peter Beddies.
1: Es gibt viele direkte Konzertansichten in bestechenden 3D. Da macht es wirklich Sinn, mal die Brille aufzusetzen. Und dann sieht man auch, wie nah die Fans an sie rankommen und dass die tiefen Kratzer an ihren Armen wirklich von den Fans stammen. Der Film ist so eine Art Liebesbrief von Billie an ihre Fans und zugleich ein toller Einblick, wie Konzerte bei ihr funktionieren und wie wunderbar normal sie auch sein kann.
0: Und natürlich hören wir auch alle ihre Hits und sehen auch ganz genau, was hinter der Bühne so alles abgeht. Billie Eilish mit Hit Me Hard and Soft, The Tour, neu in den saarländischen Kinos, live und in 3D. Und jetzt in eurem Radio.

Holly Humberstone und To Love Somebody. Seid ihr bereit? Wir quizzen uns gleich durch den Samstagmittag. 2 aus 3 hier auf SR1. 3 Fragen gibt's für euch aus verschiedenen Kategorien. Einmal Saarland, dann hätten wir noch unnützes Wissen und Musik und Unterhaltung. Wenn ihr 2 davon richtig beantwortet, gehören euch 100 Euro von der Bank 1a. Meldet euch an über Saarbrücken 2131 und dann spielen wir gleich 2 aus 3 um ungefähr 20 vor 3 hier auf SR1.

0: Medusa, One Republic und Leonie mit Fire auf SR1. Damit ihr gleich noch cooler mit euren Sonnenbrillen aussieht, Bruno Mars, I Just Might, in der nächsten halben Stunde auf SR1.
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0: Das ist wirklich eine Perfektion von Samstagswetter. Wir haben 22 Grad in Saarlouis auf dem Großen Markt, 21 Grad in Marpingen und 21 Grad auch aktuell gemessen bei euch in Weißkirchen. 24 Grad sind heute möglich, dazu ganz viel Sonne. Morgen am Sonntag zuerst auch noch schön. Im Laufe des Tages kommen dann mehr Wolken zu uns und morgen Abend sind dann stellenweise Schauer und Gewitter möglich.
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0: Hallo Autofahrer, in Merzig ist die Hochwallstraße zwischen den Einmündungen zum Bauhof und Propsteistraße wegen Kanalbauarbeiten gesperrt. Außerdem ist das hier wichtig für euch, nochmal Merzig, hier ist die Brauerstraße auch zwischen der Bahnhofstraße und der Schankstraße gesperrt wegen Unterspülung. Die neuesten Blitzer habt ihr uns gemeldet, sie stehen auf der A8 Pirmasens Richtung Saarlouis in Höhe von Limbach, in Ludweiler in der Lauterbacher Straße. Und ganz wichtig, kommt gerade rein für euch, Vorsicht, A623, Saarbrücken in Richtung Friedrichsthal, zwischen Sulzbach und Sulzbach-Altenwald, in beiden Richtungen im Moment Kinder an und auf der Fahrbahn unterwegs. Vorsicht bitte, A623, Saarbrücken Richtung Friedrichsthal, zwischen Sulzbach und Sulzbach-Altenwald, in beiden Richtungen im Moment Kinder an und auf der Fahrbahn unterwegs. Einen Blitzer sind wir euch noch schuldig, der gehört auch zu den neuesten, und zwar Hassel, St. Ingberter Straße. Ruft schnell durch, wenn ihr noch was seht. Kostenlos alles melden an 0800 700 8000.
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0: Mit Katrin Maron ein schönes Wochenende. Wir perfektionieren euer Wochenende mit 100 Euro. Und spielen gleich 2 aus 3. Hüpft noch schnell in den Lostopf über Saarbrücken 2-1-3-1. Wir spielen nach Christina Aguilera und Bruno Mars.

0: Christina Aguilera für euren Samstag. Beautiful.
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0: Wir spielen um 100 Euro von der Bank 1 Saar. Am Telefon ist Fabian Kiefer aus Merzig. Guten Tag.
2: Hallo, grüß dich.
0: Der Samstag war bis jetzt bei dir relativ entspannt. Jetzt bist du gerade beim Shoppen unterwegs. Ich liebe es, dass du SR1 mitnimmst.
2: Natürlich.
0: Bist du schon fündig geworden? Erfolgreich geshoppt?
2: Ja, tatsächlich schon erfolgreich geshoppt. Und jetzt schlendern wir noch so ein bisschen hier durch. Aber es ist heute schon sehr viel los.
0: Ja, das ist halt Samstag, es war schön im Wetter. Aber was auch gut ist, wenn du jetzt 100 Euro eintütest, kannst du dir auch noch ausgeben. Im Grunde ist ja dann das, was du kaufst, umsonst. So ein bisschen Girl-Math.
2: Nicht ganz, aber ein Zuschuss.
0: 3 Fragen haben wir, verschiedene Kategorien. Musik, Unterhaltung, Saarland, unnützes Wissen. Mit welcher fangen wir denn an?
2: Mit Saarland.
0: Mit Saarland. Let's go. Das Saarland hat ab morgen eventuell einen Verein in der ersten Liga. In welcher Stadt geht es morgen um alles?
2: In Elversberg.
0: Nein, leider nein. In Düsseldorf.
2: Ach so, in, ja, okay.
0: Ach,
2: ja. Genau zuhören.
0: Ach, Mist. Da warst du doch jetzt wahrscheinlich beim Shoppen ein bisschen abgelenkt.
2: Nee, ich habe einfach nur dran gedacht, wer morgen aufsteigen kann. Aber klar, spielen auswärts, alles gut.
0: Ach, Manno. Aber nächste Woche geht's um 200 Euro. Das Gute ist, wenn du jetzt beim Kaufen bist, ne?
2: Wir sind noch, sorry.
0: Quatsch, oh mein Gott, oh mein Gott, oh mein Gott, oh mein Gott, stimmt. Oh, jetzt war ich gerade so, ha, gut, dass du mich gerade, ich bin heute wirklich, es ist die Sonne. Haha, gut, dass du das Spiel gerade so gut kennst. Wir machen weiter mit Saarland. Ich hau mir gerade gegen die Stirn. Mehr Kulpa, Fabian. So, was darfst du jetzt dein Saarland unnützes Wissen?
2: Egal.
0: Egal.
2: Ich muss ja beide beantworten.
0: Okay, dann legen wir einfach los. Saarland. Haben wir? Dann machen wir jetzt unnützes Wissen. Welches Tier schläft 3 Jahre am Stück, wenn es muss? Faultier, Schnecke oder Igel?
2: Schnecken.
0: Es ist leider tatsächlich die Schnecke. Herzlichen Glückwunsch! Ja, einmal aber nicht auf der Äpfel. Yay! Sehr gut. Wir machen weiter noch schnell mit Musikunterhaltung. Sarah Engels, die vertritt nächste Woche Deutschland beim ESC in Wien. Mit wem war sie früher verheiratet? Pietro Lombardi oder Stefano Zarella?
2: Mit Pietro Lombardi.
0: Und damit gehören die 100 Euro dir. Meine Güte, jetzt habe ich dich heute auch noch verwirrt.
2: Ja,
0: oh mein Gott.
2: Absolut.
0: Aber
2: die 100
0: wirklich,
2: Euro habe ich mir mehr als verdient.
0: Die hast du dir wirklich jetzt mehr als verdient. Himmel, Herrgott. Aber wirklich, ich wünsche dir noch ein frohes Shoppen und ein schönes Wochenende. Das ist damit geritzt?
2: Ja, das stimmt. Vielen Dank.
0: Und wir gönnen uns Ennio am Ende dieses Lieds.

0: Tom Jones und Moose T. Sexbomb auf SR1. Rico Rayama singt uns gleich Stay Here vor euer Wochenende.
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1: Samstagmittag. Hier übernimmt gleich mein lieber Kollege Jonas Degen. Ich sag tschüss, wir hören uns bald wieder. Im Studio war Katrin Baron.

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2: Neuer Ministerpräsident in Ungarn gewählt. Hannover patzt im Aufstiegskampf der zweiten Fußball-Bundesliga. Das Wetter im Saarland sonnig und warm bis 24 Grad. 15 Uhr. In Ungarn hat das Parlament Peter Modyor zum neuen Ministerpräsidenten gewählt. 140 der 199 Abgeordneten stimmten für den bürgerlichen Politiker, der nach 16 Jahren den Rechtspopulisten Orbán ablöst. Dass Modyors Wahl auf den Europatag fällt, soll für ein symbolisches Fest genutzt werden. Sarah Beham, Fässer-Info.
3: Die Europafahne soll am ungarischen Parlament wieder gehisst werden, die von Viktor Orbán einst abgenommen wurde. Orbán hinterlässt eine Aufgabe, die sein Nachfolger Modyor selbst als gewaltig bezeichnet. Allen voran der Kampf gegen die Korruption. Wo Orbán auf Loyalität gesetzt hat, will Modyor jetzt Kompetenz. Sein 16-köpfiges Kabinett, großteils Fachleute, soll Orbáns illiberalen Umbau von Staat, Medien und Justiz rückgängig machen. Die Ministerinnen und Minister, darunter Ex-Manager von Vodafone und Shell, seien nicht Diener des Ministerpräsidenten, sondern Diener der Nation, so Modyor vorab.
2: Vor der Militärparade in Moskau hat der russische Präsident Putin im Kreml den slowakischen Ministerpräsidenten Fico empfangen. Der Kreml-Chef hob dabei die, so wörtlich, souveräne Außenpolitik hervor, um die sich die Slowakei bemühe. Von anderen EU-Ländern gab es Kritik an Ficos Reise. So sagte Bundeskanzler Merz, er bedauere die Entscheidung zutiefst. Man werde mit dem slowakischen Regierungschef darüber sprechen. An der Militärparade zum Sieg über Nazi-Deutschland nahm Fico dagegen nicht teil. Aus Moskau, Björn Blaschke.
4: Unsere Sache ist gerecht. Wir stehen zusammen. Der Sieg war immer und wird immer auf unserer Seite sein. Das sagte Kreml-Chef Wladimir Putin auf dem Roten Platz in Moskau. Und weiter, die Streitkräfte heute würden bei ihrem Einsatz in der Ukraine von der Generation der Sieger im Zweiten Weltkrieg inspiriert. Denn sie stellten sich einer aggressiven Macht entgegen. Die werde von der NATO bewaffnet und unterstützt. Der Krieg, den Putin 2022 begann, gilt als festgefahren und bisher ist nicht abzusehen, dass er seine Kriegsziele in der Ukraine erreicht.
2: Patientenschützer kritisieren die geplante Pflegereform von Bundesgesundheitsministerin Waken. Der Vorsitzende der Stiftung Patientenschutz Brüsch warf der Regierung vor, die finanzielle Krise selbst zu verschärfen, zum Beispiel durch nicht zurückgezahlte Corona-Kosten an die Pflegekassen. Der Patientenschützer fordert, bestimmte Leistungen aus Steuermitteln zu finanzieren. Konkret nannte Brüsch Rentenbeiträge für pflegende Angehörige. Damit könnte die Pflegeversicherung entlastet werden. Die Bundesgesundheitsministerin hatte gewarnt, dass die Finanzierung der gesetzlichen Pflegeversicherung in den kommenden 2 Jahren noch schwieriger wird als erwartet. Ihre Reformpläne sehen eine stärkere Belastung höherer Einkommen vor sowie eine strengere Bewertung bei Pflegegraden. In Merzig wurde die Vollsperrung der Hochwaldstraße am Nachmittag aufgehoben. Das hat die Polizei auf SR-Anfrage mitgeteilt. In Höhe der Stadtbibliothek war gestern Abend ein Kanal eingestürzt. Nach Angaben der Stadtverwaltung wurde mit Hochdruck an der Behebung des Schadens gearbeitet. Die Reparaturen sind aber noch nicht ganz beendet. Auf Höhe der evangelischen Kirche bleibt die rechte Spur noch gesperrt. Dort können die Autofahrer über die andere Spur fahren. Im Aufstiegskampf der zweiten Fußball-Bundesliga hat Hannover in Bochum nur unentschieden gespielt. Am Ende der Partie stand es 1:1. Zweiter bleibt damit Elversberg. Die SVE könnte damit morgen mit einem Sieg in Düsseldorf ihre Position im Aufstiegsrennen festigen und auf 3 Punkte Vorsprung ausbauen. Außerdem spielten Kiel gegen Magdeburg 1:3 und Braunschweig gegen Dresden 2:1. Das waren die Nachrichten mit Magnus Neuschwander. 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
5: Wetter. Morgen Abend können wir uns das Gießen sparen. Morgen Abend kommen nämlich Regenschauer ins Saarland. Bis dahin bitte ja einmal hin zur Regentonne, Gießkanne voll machen und die Blümscher ein bisschen wässere. Es ist fantastisches Frühlingswetter im Saarland mit ein paar Wolken, die ab und zu mal kurz ein bisschen Schatten spenden. 24 Grad heute, morgen 23.
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5: Alles frei, nur ein paar Blitzer, die neuesten auf der A8 Pirmasens in Richtung St. Louis Höhe Limbach, in Luttweiler in der Lauterbacher Straße und in Hasel in der St. Ingberter Straße. Die komplette Liste auf sr1.de. Kommt gut an.
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5: Hey, schönes Wochenende in Saarland. Jetzt mit Musik von Welshley Arms, Legendary und die aktuelle von Kamrad. Das ist Hug Yourself.
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0: Mit der besten Musik für Saarland durch euren Samstag. Hier ist SR1. Ein schönes Wochenende euch. Es ist eine Woche, die eher so ein bisschen, lala angefangen hat. Ja, trüb und auch regnerisch und so. Aber die hat sich echt gemausert. So mit so einem schönen, richtig schönen Frühlingswochenende, das wir haben. Deshalb schauen wir einfach mal, was war denn richtig gut an dieser Woche? Jetzt lassen wir das Wetter mal außen vor. Was war denn euer bester Moment diese Woche, Laura?
1: Also jeden Morgen wachen wir auf und sehen unseren 3 Wochen alten Sohn. Und das ist eigentlich jeden Morgen unser Highlight. Sein Gesicht verzückt uns einfach jeden Morgen zu erkennen, dass er ein bisschen aussieht wie mein Mann, ein bisschen wie ich. Ist ganz fabelhaft.
0: Es ist ja vorteilhaft, dass er ein bisschen aussieht wie der Mann. Dann spart man sich Erklärungen. Samuel aus Hermeskeil hat auch einen ganz fantastischen Moment diese Woche erlebt.
2: Der beste Moment meiner Woche war, dass meine Frau zu Hause war und wir einen ganz normalen Tag im Garten verbringen konnten. Wir haben so ein bisschen Gartenarbeit gemacht. Also ist immer was zu tun.
0: Ja, ist auch übrigens mein bester Moment der Woche. Ein bisschen Gartenarbeit. Nur habe ich die nicht selbst gemacht. Die macht gerade mein Nachbar. Der macht nämlich bei uns im Garten, das ist so ein Reihenhaus, ja, und er macht so quasi die Abtrennung, macht er jetzt neu. So von beiden Seiten. Sieht richtig gut aus. Martin, vielen Dank. Ich halte hier im Radio dann die Stellung.
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Mr. Purple Disco Machine zusammen mit Aus the Speed of Your Heart auf SR1. Und jetzt ein Klassiker. Das sind Queen mit The Show Must Go On. Ein fantastisches Wochenende, genießt die Sonne. Sonnenbrille auf, kühles Getränk in der Hand. Es kann nichts mehr schiefgehen.

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1: Ganz entspannt mit Olivia Rodrigo durch euren Samstag. Gleich Houdini von Dua Lipa und Robbie Williams. Große Bühne. All My Life. In einer Minute hier.
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1: Ja, super. Frühling, 24 Grad. Also fast Sommer, ne? 25 wäre offiziell Sommertag. Aber da sind auch schon so ein paar dichtere Wolken, die sich ab und zu mal vor die Sonne schieben können. Deshalb schaffen wir es nicht ganz auf die 25 Grad. Morgen ähnliches Wetter wie heute. Ticken kühler, 23 maximal. Am Nachmittag ziehen dann erste Regenschauer rein. Die können auch mal ein bisschen kräftiger sein.
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1: Die neuesten Blitzer auf der A8 Pirmasens Richtung Saarlouis in Höhe Limbach, in Lutweiler in der Lauterbacher Straße und in der Ostdurchfahrt von Kirchen-Limbach. Die komplette Liste auf sr1.de.
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1: Komm, Robbie, hier ist deine Bühne. Das ist All My Life. Mein Name ist Jonas Degen. Schönen guten Tag, schönes Wochenende.

0: Dua Lipa. Ist das für euren Samstagnachmittag? Gleich die aktuelle von Bosse auf SR1. Flackern. Hören wir in einer Minute.
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2: In der Beziehung gibt es wenige einfache Kniffe, um die Partnerin auf die Palme zu bringen. Ganz wichtig, niemals diese Glasduschwand abziehen nach dem Duschen. Dann gibt das dieses hübsche Kalktropfenmuster. In der Küche werden natürlich die Mülltüten im Mülleimer befüllt, bis sie überquillen. Bitte den Müll niemals rausbringen, lieber neuen Müll kunstvoll obendrauf stapeln, bis sie halt die Mülltüten wechselt. Und benutztes Geschirr stellen wir ins Spülbecken und niemals in die Spülmaschine. Das sollte dann langfristig für dicke Luft sorgen. Und dann ist es wie in jeder Beziehung, macht er was Dummes, ist sie sauer, muss er sich entschuldigen. Wenn sie was Dummes macht, ist er sauer und das macht sie sauer und dann muss auch er sich entschuldigen.
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0: Das ist euer Wochenende im Saarland. Gleich noch mit neuer Musik von Kygo. Save My Love. Mr. Big hätte ich hier in der Playlist. Und Sabrina Carpenter mit Tears. Gleich in 2 Minuten.
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3: Die Bundesregierung sucht nach einem neuen Entlastungspaket. Tausende Besucher bei Festival im Dreiländereck. Das Wetter im Saarland sonnig und warm bis 24 Grad. 16 Uhr. Nach dem vorläufigen Aus für die geplante Entlastungsprämie in der Energiekrise sucht Bundeskanzler Merz nach neuen Lösungen. Das hat er am Rande einer Reise in Schweden angekündigt. CDU, CSU und SPD wollen demnach schon am Dienstag im Koalitionsausschuss über die Entlastungsprämie beraten. Aus Berlin Arne Bartram.
4: Man werde weiter versuchen, den Bürgern und den Beschäftigten in den deutschen Unternehmen etwas Erleichterung zu verschaffen, hat der CDU-Politiker betont. Die Bundesregierung hatte eine steuerfreie Prämie von bis zu 1.000 Euro für Beschäftigte geplant. Im Bundesrat gab es dafür aber keine Mehrheit. Auch SPD-Vizekanzler Lars Klingbeil hat bei einer Auslandsreise gesagt, man wolle weiter an einer Entlastung der Bürger festhalten. Bei seinem Besuch in Schweden hat Bundeskanzler Merz außerdem betont, dass die Energieversorgung in Deutschland weiterhin gesichert sei. Man beobachte die Entwicklung auf den Energiemärkten aber mit Sorge.
3: Der Bundestag soll ein bereits beschlossenes großes Neubauprojekt aufgeben, um hohe Kosten zu vermeiden. Dafür haben sich Bundestagspräsidentin Klöckner, CDU, und Vizepräsident Nuripur von den Grünen ausgesprochen. Die beiden schlagen vor, auf ein Projekt nahe dem Spreeufer zu verzichten. Dort sollen zusätzliche Flächen für den Bundestag geschaffen werden. Durch einen Verzicht ließen sich mindestens 600 Millionen Euro reine Baukosten sparen. Der Fokus soll stattdessen stärker auf der Sanierung vorhandener Gebäude liegen. In Ungarn hat das Parlament den konservativen Politiker Modyar als Ministerpräsidenten gewählt. 140 der 199 Abgeordneten stimmten in der konstituierenden Sitzung des Parlaments für den bürgerlichen Politiker. In seiner Rede versprach Modyar, heute sei der erste Tag der Systemwende. Vor Amtsantritt hatte er angekündigt, gegen Korruption vorzugehen, das Gesundheitswesen zu verbessern und die Beziehungen zur EU zu überarbeiten. Modyars konservative Tiso-Partei verfügt im Abgeordnetenhaus über eine Zweidrittelmehrheit. Mit ihrem Wahlsieg endete die 16-jährige Regierungszeit des rechtsnationalistischen Ministerpräsidenten Orbán. Die AfD hat für die Landtagswahl im kommenden Jahr ihre Wahlkreisliste Saarbrücken aufgestellt. Auf Platz 1 wurde der Vorsitzende der Landtagsfraktion Josef Dörr gewählt. Auf dem zweiten Platz steht Werner Schwaben, der abgewählte erste Beigeordnete im Saarbrücker Bezirksrat West. Auf Listenplatz 3 wurde der Sulzbacher Stadtrat Günther Staub gewählt. Der Sohn von Josef Dörr, Michel Dörr, steht auf Platz 6. Nach Angaben der AfD gab es für die Listenplätze keine Gegenkandidaten. Zum grenzüberschreitenden Festival Hoch 3 in Perl, Schengen und Appach sind heute schon tausende Besucher gekommen. Die Polizei spricht von 8000 Menschen bisher. Das Fest rund um die Moselbrücke haben 12 Gemeinden aus Deutschland, Luxemburg und Frankreich organisiert. Sie wollen den Zusammenhalt im Dreiländereck stärken. An über 100 Ständen und auf 3 Bühnen wird noch bis 22 Uhr gefeiert. Im Aufstiegskampf der zweiten Fußball-Bundesliga hat Verfolger Hannover gepatzt. Die 96er kamen in Bochum nicht über ein 1:1 hinaus. Damit kann der Tabellenzweite, die SV Elversberg, morgen mit einem Sieg in Düsseldorf auf 3 Punkte davonziehen. Weil die SVE das deutlich bessere Torverhältnis hat, wäre ihr der Aufstieg dann praktisch nicht mehr zu nehmen. Daneben spielten Braunschweig-Dresden 2:1 und Kiel-Magdeburg 1:3. In der Fußballregionalliga hat der FC Homburg einen klaren Heimsieg gefeiert. Im Waldstadion gab es gegen Bayern-Alzenau ein 5:2. Das waren die Nachrichten mit Magnus Neuschwander. Aktuelle Meldungen auch auf srinfo.de.
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2: Fantastischer Frühlingstag mit so ein paar Wolken, die auch so ein bisschen quelliger sein können, Schönwetter-Quellwolken, die ab und zu mal ein kleines bisschen Schatten spenden im Saarland. 24 Grad sind heute maximal drin. Morgen starten wir nochmal mit viel, viel Sonne, 23 Grad maximal. Am Nachmittag wird es ein bisschen grauer und am Abend kommen dann Regenschauer, eventuell ein bisschen kräftiger und auch ein Gewitter kann mit dabei sein.
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2: Auf der A8 Pirmasens in Richtung Saarlouis in Höhe Limbach steht ein Blitzer, einer der neuesten. In Luttweiler in der Lauterbacher Straße auch einer und in der Ortsdurchfahrt von Kirkel Limbach. Wenn noch was ist, 0800 700 8000, gerne noch ein paar Blitzer auf die Liste dabei packen. Die ganze Liste mit allen Dauerbaustellen, allen Blitzern in der Region gibt es auf sr1.de.
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2: Puh, das ist morgen ein historischer, also ein ganz besonderer Tag. Ein ganz besonderer Sonntag, den erlebt man so nicht oft, den wir morgen im Saarland feiern können. Ich versuche die ganze Zeit, ich weiß nicht, wie ich euch die Konstellation erklären soll. Also, unter welchen Umständen wir da morgen was Besonderes feiern können. Also, sagen wir mal so, wenn ihr geboren wurdet, dann habt ihr vermutlich eine Mutter. Dann könnt ihr morgen Muttertag feiern.
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0: Ja, ja. Ist doch so, oder? Seit mehreren Wochen wird uns schon um die Ohren gehauen, welche schönen Kerzen und welche kuscheligen Decken und welche Schokolade wir am besten kaufen sollen für den Muttertag morgen. Ja, und welche Blumen auch. Ja, Blumen, wichtig. Ja, auch Blumen, die ewig lange halten. Das sind auch die besten Blumen. Die können wir unserer Mama morgen schenken. Aber was wollen Mamas denn wirklich zum Muttertag? Sarah aus Saarbrücken, jetzt sag doch mal.
1: Ein gemaltes Bild. Ich habe von meinem Sohn dann in verschiedenen Lebensjahren einfach etwas, das bleibt. Ich habe es mir gewünscht, aber er hat es nicht mitmalen. Lieber Sohn, dieses Jahr wünsche ich mir wirklich von ganzem Herzen ein gemaltes Bild von dir. Ich würde mich so freuen.
0: Das sollte doch machbar sein. Papierstifte, Bild, zack. Das ist doch schön. Janine aus Wiebelskirchen hat auch eine Vorstellung, was es denn zum Muttertag sein sollte.
2: Dass meine Kinder an dem Tag bei mir sind. Und wenn sie höre, dann ist auch ein schöner Muttertag. Ich würde mir schon ein paar Blümchen wünschen von meiner Tochter oder von meinem Sohn.
0: Okay, oder von beiden. Das kriegen wir doch bestimmt hin. Schönen Muttertag morgen.

0: fühlt sich doch dieser Frühlingssamstag gleich wie ein Sommersamstag an. Mit der besten Musik fürs Saarland und fantastischem Wetter. Da ist sogar ein bisschen blauer Himmel zu sehen. Und viel Sonne.
1: Cremen euch in. Ne? Ist klar, nicht, dass noch euch der Sonne brennt heute.
0: Im Frühling schon.

0: SR1 ist hier für euer Wochenende im Saarland mit Frühlingswetter und der besten Musik für Saarland. Gleich die aktuelle von Nico Santos, Optimist, und Beyoncé mit Cowboystiefeln, Texas Hold'em, gleich hier nach halb.
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0: Frühling. Fast Sommer. 24 Grad. Dazu Sonne, Wolkenmix. Trocken bis morgen Abend noch. Wir können morgen auch noch den ganzen Vormittag und den Mittag genießen mit ganz viel Sonne und 23 Grad. Ab dem Nachmittag wird es ein bisschen grauer und am Abend kommen dann teilweise auch kräftige Regenschauer. Also Gießen können wir uns morgen sparen. Fantastisch, Regentonne wird auch nochmal gefüllt. Es kann auch mal ein bisschen kräftiger regnen.
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0: Die neuesten Blitzer stehen auf der A8 Pirmasens in Richtung Saarlouis in Höhe Limbach, in Ludweiler in der Lauterbacher Straße und in der Ortsdurchfahrt von Kirkel Limbach. Die ganze Liste auf sr1.de. Kommt gut an.
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0: Mit Jonas Ding. Schönen guten Tag zusammen. Es ist ja als Erwachsene doch ein bisschen schwieriger, Freundschaften zu schließen. Also ganz neue, ja? Das ist als Kind, das ist ein bisschen unbedarft. Sagst du, guten Tag, wollen wir Freunde sein? Mach das mal als Erwachsener. Wie man schnell Freunde findet, auch im Erwachsenenalter, das klären wir hier nach zwei Songs.

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1: Einfach mal selbstbewusst ran und dann neue Freunde finden. Es kann so einfach sein. Ja, aber als Kind denken wir nicht so groß drüber nach. Maren Dinkler aus der SR1 Morning Show hat diese Woche erzählt, sie hat als Kind einfach im Kindergarten, ist sie hingegangen zu einem anderen Kind in der anderen Gruppe, hat es geschubst und gesagt, oh, Entschuldigung, wollen wir Freunde sein? So einfach kann es gehen. Aber bitte nicht nachmachen als Erwachsene, es kommt ein bisschen doof. Es könnte in einer Schlägerei enden. Vielleicht machen wir es doch einfach so, wir machen Sport zusammen und lernen uns darüber kennen. SR1-Reporterin Linnea Mundorf war beim Kovo Run Club in Saarbrücken und hat dort versucht, Freunde zu finden.
2: Hi! Es hat auf jeden Fall so ein bisschen was von Schule. Hier haben sich kleine Grüppchen gebildet, die Leute scheinen sich auf jeden Fall alle zu kennen. Ich kenne hier natürlich noch niemanden.
3: Darf ich mich bei euch mal so ganz blöd dazustellen? Seid ihr eher so die Langsamen oder die Schnellen?
4: Ja, okay. Also ich bin immer unter den letzten 5 dabei. Okay.
3: Dann werde ich mich vielleicht so ein bisschen an dich halten, wenn das okay ist.
5: Wir machen uns das Drama und dann legen wir eigentlich schon los.
3: Oh Gott, jetzt habe ich meine Crew hier schon verloren. Seitenstechen. Alle Freunde direkt verloren.
6: So, komm, dranbleiben, weiter, komm.
3: Ja, ich lauf.
6: Ja, wer reden kann, muss auch laufen können, oder? Ja. Du warst die Letzte.
7: Nächsten Donnerstag wieder hier, ne?
3: Ist das ein Freundschaftsangebot?
7: Klar.
3: Da haben wir es. Ich habe einen Freund gefunden. Aber für Leute kennenlernen beim Laufen, dafür brauche ich echt noch mehr Kondition.
1: Mein Highlight war, wer reden kann, muss auch laufen können. Also, ich bleibe jetzt hier stehen. Das ist Justin Timberlake. 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

0: Wetter ruft doch nach offiziellem Sommersong, oder? Ja, gleich die K-Pop Demon Hunters mit Golden, letzter offizieller Sommerhit, den wir hatten. Dann hätten wir noch Johannes Oerding mit Anfassen und super entspannter Song von Olivia Dean, Man I Need, gleich auf SR1.
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2: Mit Magnus Neuschwander.
3: Neuer ungarischer Ministerpräsident vereidigt. Union und SPD suchen nach Entlastungen für Bürger. Das Wetter im Saarland auch am Abend freundlich und warm. 17 Uhr. Das ungarische Parlament hat Péter Modrzsó offiziell zum neuen Ministerpräsidenten gewählt. 140 der knapp 200 Abgeordneten stimmten für den proeuropäischen Politiker. Die Ära des Rechtspopulisten Orbán, der 16 Jahre in Ungarn an der Macht war, ist damit zu Ende. Auf dem Platz vor dem Parlament in Budapest verfolgten zehntausende Menschen Modrzsós Vereidigung. Für SR-Info Sarah Beham.
4: Nach dem Eid sprach Modrzsó vor dem Parlament sichtlich berührt und betonte, dass er alles für das Land tun werde. Er habe gesehen, wie Macht Menschen korrumpieren könne. Gegenüber seinem Vorgänger Viktor Orbán und dessen Fidesz-Partei fand er klare und scharfe Worte. Modrzsó machte Orbán nicht nur für die katastrophale wirtschaftliche Situation im Land verantwortlich, sondern auch für die Spaltung in der Gesellschaft. Er selbst stehe hingegen für einen Neuanfang. Und dazu gehöre auch sein Versprechen, gegen die Korruption vorzugehen und das Orbán-Umfeld zur Rechenschaft zu ziehen. Mit seiner konservativen proeuropäischen Tisa-Partei hat Modrzsó eine verfassungsändernde Zweidrittelmehrheit.
3: Nach dem vorläufigen Aus für die geplante Entlastungsprämie in der Energiekrise sucht Bundeskanzler Merz nach neuen Lösungen. Das kündigte er am Rande einer Reise in Schweden an. Auch SPD-Vizekanzler Klingbeil versicherte, weiter an einer Entlastung der Bürger festzuhalten. Mit dem Thema werde sich am Dienstag voraussichtlich der Koalitionsausschuss befassen. Die Bundesregierung wollte Unternehmen ermöglichen, ihren Beschäftigten eine steuerfreie Entlastungsprämie von bis zu 1.000 Euro zu zahlen. Die Bundesländer kritisierten, sie bekämen entstehende Steuerausfälle nicht ausgeglichen. Die Länderkammer hatte die Pläne daher gestoppt. Bei den Bauvorhaben des Bundestages zeichnet sich ein Kurswechsel ab. Bundestagspräsidentin Klöckner von der CDU und Vizepräsident Nuripur von den Grünen wollen sich wegen knapper Kassen stärker auf die Sanierung vorhandener Gebäude konzentrieren. Das bestätigte ein Sprecher dem ARD-Hauptstadtstudio. Aus Berlin Dietrich Karl Meurer.
5: Demnach schlagen Klöckner und Nuripur vor, auf einen geplanten Erweiterungsbau im Berliner Regierungsviertel zu verzichten. Auf einem Gelände nahe dem Spreeufer sollte das Projekt Luisenblock Ost 2 zusätzliche Flächen für den Bundestag schaffen. Durch einen Verzicht ließen sich mindestens 600 Millionen Euro an reinen Baukosten sparen. Über den Vorschlag soll Ende Mai die Bau- und Raumkommission des Bundestags entscheiden, der Nuripur vorsitzt. Beim Vorhaben Luisenblock Ost 1 kürzte die Kommission die Kosten im April um rund 135 Millionen Euro, obwohl die Bauarbeiten dort demnächst beginnen sollen.
3: Nach dem Raubüberfall auf einen Geldtransporter in Sinzig sind der oder die Täter weiter auf der Flucht. Neue Erkenntnisse gibt es laut Polizei bisher nicht. In der Kleinstadt in Rheinland-Pfalz hatte es nach dem Überfall gestern früh einen stundenlangen Großeinsatz der Polizei gegeben. Der oder die Täter sollen zunächst dem Mitarbeiter eines Geldtransportunternehmens einen Behälter mit Bargeld abgenommen haben. Anschließend wurden zwei Personen in einem separaten Raum einer Volksbank eingeschlossen. In der Fußball-Regionalliga hätte FC Homburg einen klaren Heimsieg gefeiert. Der FCH besiegte im Waldstadion Bayern-Alzenau 5:2. Zweitligist SV Elversberg hat, dank Patzern der Konkurrenz, morgen eine große Chance, dem Aufstieg näher zu kommen. Verfolger Hannover spielte in Bochum heute nur 1:1. Mit einem Sieg morgen in Düsseldorf könnte Elversberg auf 3 Punkte davonziehen, dazu mit dem deutlich besseren Torverhältnis. Das waren die Nachrichten mit Magnus Neuschwander. 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
2: Fantastisches Frühlingswetter im Saarland mit Sonne und ein paar Wolken. Auch mal ein paar dickere Quellwolken, aber die bringen keinen Regen. Heute Abend müssen wir noch selbst gießen. Morgen sieht das schon ein bisschen anders aus. Wir starten zwar noch sonnig, aber am Nachmittag wird es dann ein bisschen grauer und am Abend kommen auch teilweise kräftige Regenschauer ins Saarland reingezogen. Temperaturen bleiben ungefähr gleich.
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2: Auf der A8 Pirmasens in Richtung Saarlouis habt ihr in Höhe Limbach einen Blitzer entdeckt. In Ludweiler in der Lauterbacher Straße steht auch einer und in der Ortsdurchfahrt von Kirkel-Limbach. Die ganze Liste auf sr1.de und in der App.
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2: Jonas Degen wünscht ein schönes Wochenende.
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Der ganze Boden ist voll mit Mustern für Tischdeko, Trockenblumen und Tischdecken und Servietten. Und irgendwo liegt so eine große Platte mit Tischen und ganz vielen Post-its. Die Sitzordnung. So stelle ich mir gerade irgendwie das Wohnzimmer von Taylor Swift vor. Die heiratet ja den Kelsey's Air Travis im Sommer. Und die müssten ja jetzt eigentlich hardcore in den Vorbereitungen sein. Ich finde das ja so schade, solche spannenden Sachen und so Diskussionen wie die Sitzordnung an die Wedding-Plannerin abzugeben. Das ist ja Quatsch, da muss man doch selbst durch. Deshalb werden an diesem Samstagabend Taylor Swift und Travis Kelsey wahrscheinlich im Wohnzimmer sitzen oder auf der Terrasse, schönes Getränk und streiten sich über die Sitzordnung. Ach,

0: Es klingt wie eine Entschuldigung, dass wir morgen zuerst mal Muttertag feiern, aber es ist ja der neue Song von Topic und Becky G. Sorry, sorry Papi. Geh gut nach vorne, hören wir uns nach halb zusammen an.
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0: Sonne, Wolken, trocken, 24 Grad. Sauberer Frühlingstag heute im Saarland. Morgen schaffen wir es noch auf 23 Grad. Das ist ganz okay. So von, ich sag mal, der späten Mittagszeit an müssen wir da mal mit so ein paar dickeren Wolken rechnen. Gegen Abend wird es ziemlich grau und dann kann auch ein Regenschauer mal mit reinziehen. Der kann auch mal ein bisschen kräftiger ausfallen und es kann auch mal Blitz und Gedonner geben.
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0: Auf der A8 Pirmasens in Richtung Saarlouis-Höhe Limbach steht ein Blitzer, den habt ihr entdeckt. Kostenlos Bescheid gesagt über die 0800 700 8000. Noch einer steht in Lutzweiler in der Lauterbacher Straße und in der Ortsdurchfahrt von Kirk Limbach. Die ganze Liste auf sr1.de. Kommt gut an.
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0: Alle, die jetzt noch einen kleinen Energiekick brauchen, denen empfehle ich die neue Single von Topic und Becky G. Das ist Sorry Papi. Ein schönes Wochenende in Saarland. Mein Name ist Jonas Degen. Guten Tag.

0: Das ist euer Samstag auf SR1. Ein schönes Wochenende euch. Wenn ihr gleich mal Social Media wieder rumscrollt, kann ja heute Abend wieder soweit sein, ne, vorm Fernseher und dann doch irgendwie noch das Handy in der Hand und erwischt so durch und denkt so, ha, Mann, den kenne ich doch. Guck mal, das ist doch der Dr. Eckart von Hirschhausen und der preist mir da irgend so ein besonderes Mittelchen an. Das muss ja wohl gut sein, ja? Ja, so ein Mittelchen, mit dem wir jünger aussehen, gesünder werden oder wieder geheilt werden von Krankheiten. Und dieses Werbegesicht, na, das kann doch, kann doch nicht sein, dass der für etwas Schlechtes Werbung macht.
1: Eine schlanke Figur ist kein Luxus mehr, sie ist jetzt für jeden erreichbar.
2: Was ist dieses Produkt und wie funktioniert es?
1: Dieses Produkt heißt Glucoslim.
0: Das klingt doch erstaunlich nach Dr. Eckart von Hirschhausen. Er ist es nicht. Es ist KI. Ein Deepfake mit Hilfe von KI. SR1-Reporterin Simin Sadeghi hat mit Dr. Eckart von Hirschhausen gesprochen in der neuen Folge vom Podcast KI und jetzt. Simin, keiner von uns ist von solchen professionell aussehenden Videos wirklich geschützt.
3: Ja, da kann jeder drauf reinfallen, denn die Videos sind täuschend echt und die Leute denken, wenn der Hirschhausen das empfiehlt, dann muss es ja gut sein. Meist sind die Leute, die drauf reinfallen, einfach verzweifelt, sagt Hirschhausen.
4: Es sind ja Menschen, die unter Schmerzen sind, die nach Hoffnung suchen und genau diese psychologischen Tricks nutzt die Deepfake-Mafia ganz, ganz perfide und skrupellos aus.
3: Ja, da sieht man, wie damit Kohle gemacht wird.
0: Ja, und wie können wir uns da schützen?
3: Im Zweifel immer alles gegenchecken. Da kann man zum Beispiel auf die Seiten der Verbraucherzentralen klicken. Die haben einen sogenannten Fake-Shop-Finder. Damit kann man echte von unechten Verkäufern unterscheiden. Und Hirschhausen sagt, bei seinen Produkten, die gibt es einfach nicht, denn er macht keine Werbung für Arznei. Also wenn einem die unterkommt, weiß man, die ist auf jeden Fall immer fake.
0: Na, Deepfakes von Dr. Ecker von Hirschhausen, der Werbung macht für irgendwelche dubiosen, sehr dubiosen Mittelchen. Er hat sich auf die Suche gemacht nach den Hintermännern und einiges darüber herausgefunden. Erzählt davon in der neuen Folge KI und jetzt gibt's in der ARD Sounds App und überall, wo ihr gerne Podcasts hört.

0: Das ist der Soundtrack für euer Wochenende. Gleich in knapp 2 Minuten hören wir uns die aktuelle von Clock Clock zusammen an. Das ist Out of the Dark, gleich auf SR1.
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2: Wichtige Meldung von der A8, Salou in Richtung Pirmasens, zwischen Kreuz Neunkirchen und Limbach ist ein Auto liegen geblieben. Leute sind dort ausgestiegen. Fahrt vorsichtig, kommt sicher an.

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3: Schwarz-rote Bundesregierung weiter in der Kritik. 4 Heimsiege in der Fußball-Bundesliga und das Wetter im Saarland in der Nacht klar mit dünnen Schleierwolken bei bis zu 12 Grad. 18 Uhr. Die schwarz-rote Bundesregierung steht nach dem Scheitern der 1.000 € Entlastungsprämie im Bundesrat weiter in der Kritik. Mahnungen und Warnungen kommen dabei nicht nur aus der Opposition, sondern auch aus den eigenen Reihen. Aus Berlin Christina Nagel.
4: Einer, der bei den Verhandlungen über die Entlastungsprämie mit am Tisch saß, im Bundesrat aber gegen sie stimmen ließ, ist Bayerns Ministerpräsident und CSU-Chef Markus Söder. Er ruft die Koalition in der Welt am Sonntag zur Zusammenarbeit auf. Man müsse weniger zerreden und mehr Ergebnisse liefern. Union und SPD dürften nicht in eine Spirale gegenseitiger Empfindlichkeiten geraten. Dass die Performance zu wünschen übrig lasse, steht für Bremens sozialdemokratischen Bürgermeister Andreas Bovenschulte außer Frage. Die Regierung müsse erfolgreich sein, mahnte er auf dem Parteitag der Bremer SPD, denn es gäbe keine Alternative.
3: Der aktuelle ARD-Deutschland-Trend zeigt, 86% der Deutschen sind ein Jahr nach dem Start der schwarz-roten Bundesregierung unzufrieden mit deren Arbeit. Es sind historisch schlechte Werte. In Ungarn hat das neue Parlament den konservativen Politiker Modyar als Ministerpräsidenten gewählt. 140 der 199 Abgeordneten stimmten in der konstituierenden Sitzung des Parlaments für den bürgerlichen Politiker. In seiner Rede versprach Modyar, heute sei der erste Tag der Systemwende. Vor Amtsantritt hatte er angekündigt, gegen Korruption vorzugehen, das Gesundheitswesen zu modernisieren und die Beziehungen zur EU zu verbessern. Modyars konservative Die Tiso-Partei verfügt im Abgeordnetenhaus über eine Zweidrittelmehrheit. Mit ihrem Wahlsieg endete die 16-jährige Regierungszeit des rechtsnationalistischen Ministerpräsidenten Orbán. Die AfD hat für die Landtagswahl im kommenden Jahr ihre Wahlkreisliste Saarbrücken aufgestellt. Auf Platz 1 wurde der Vorsitzende der Landtagsfraktion Josef Dörr gewählt. Auf dem zweiten Platz steht Werner Schwaben, der abgewählte erste Beigeordnete im Saarbrücker Bezirksrat West. Auf Listenplatz 3 der Sulzbacher Stadtrat Günther Staub. Der Sohn von Josef Dörr, Michel Dörr, steht auf Platz 6. Berichte der Saarbrücker Zeitung und des Spiegel über eine nicht angezeigte Nebentätigkeit setzen Michel Dörr unter Druck. Der verbeamtete Lehrer soll trotz Krankschreibung als Mitarbeiter für die AfD-Landtagsfraktion tätig gewesen sein. Dörr und sein Vater äußerten sich laut Spiegel nicht zu den Vorwürfen. In der Fußball-Bundesliga hat es am Nachmittag 4 Spiele gegeben. Dabei konnten sich alle Heimmannschaften durchsetzen. Die Ergebnisse fasst SR-Reporterin Mara Tellmann zusammen.
5: Leipzig gewinnt gegen St. Pauli 2:1, Stuttgart besiegt Leverkusen 3:1, Augsburg gewinnt gegen Mönchengladbach 3:1 und Hoffenheim besiegt Bremen 1:0. In der Tabelle als Dritter hat Leipzig nun die Champions League sicher auf Rang 4. Stuttgart hat's am letzten Spieltag in eigener Hand diesen Champions League Platz klar zu machen. Auf Rang 5 Hoffenheim und auf Rang 6 Leverkusen haben die Europa League sicher. Auf Rang 9 hofft Augsburg auf die Conference League, die ist am letzten Spieltag noch drin. Bremen auf Rang 15 muss weiter zittern um den Klassenerhalt. Auf Rang 16 Wolfsburg spielt heute noch gegen die Bayern. Auf dem ersten Abstiegsrang steht St. Pauli und Schlusslicht ist Heidenheim, das morgen noch in Köln ran muss.
3: In der Fußballregionalliga hat der FC Homburg einen deutlichen Heimsieg gefeiert. Die Partie im Waldstadion gegen Bayern Alzenau endete 5:2. Und das waren die Nachrichten mit Franziska Hans. 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
2: Heute Abend haben wir sogar die Chance auf ein bisschen weniger Wolken, noch mehr Sonne, schönen Sonnenuntergang heute Abend. 24 Grad heute maximal drin gewesen. Wir sind gerade noch so knapp über den 20 Grad heute Abend. Die Nacht stellenweise komplett klar, stellenweise mit so ein paar Wölkchen. Morgen starten wir dann auch wieder sehr, sehr sonnig in den Sonntag. 23 Grad sind maximal drin. Am Nachmittag wird es ein bisschen wolkiger und am Abend kommen auch mal ein paar kräftige Regenschauer rein.
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2: Vorsicht auf der A8 Saarlouis in Richtung Pirmasens zwischen Kreuz Neunkirchen und Limbach. Ein Pannenauto auf der rechten Spur, dort sind Leute ausgestiegen. Die neuesten Blitzer stehen auf der A8 Pirmasens nach Saarlouis Höhe Limbach, in Luttweiler in der Lauterbacher Straße und in Neunkirchen in der Waldstraße. Die komplette Liste auf sr1.de. Kommt gut an!
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2: Und jetzt bitte einen Trommelwirbel für die fantastische Ray mit Where is my husband? Ich bin Jonas Degen. Schönen guten Tag.
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Eieiei, also ich versuche das mal zu erklären. Also eigentlich wollen wir ja morgen den Aufstieg der SV Elversberg in die erste Liga, in die Bundesliga feiern. SR1 ist hier, einen schönen Samstag, schönes Wochenende. Können wir das morgen sicher feiern? Jein. Also jetzt mal kurz nochmal die Ausgangslage. Paderborn, Karlsruher SC, unentschieden. Hannover 96, Bochum, unentschieden. Okay, jetzt muss die SVE morgen gewinnen. Und wenn dann nicht irgendwas unvorhergesehen ist, wie zum Beispiel ein 28:0 von Hannover am letzten Spieltag passiert, dann ist die SVE eigentlich aufgestiegen. So richtig feiern können wir dann wahrscheinlich erst am kommenden Sonntag, dann beim Heimspiel der SVE. Morgen geht's erstmal in Düsseldorf zu gewinnen, die SVE. Und dann wird der Traum von der Bundesliga wahr. Wir drücken die Daumen.

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0: J.C. Abrams, That's So True auf SR1 gleich. Hören wir uns die Swedish House Mafia an mit Don't You Worry Child. Und wem das zu wild ist, für den gibt's danach Sienna Spyro mit Die On This Hill. Ganz entspannt durch den Samstagabend.
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0: Bei fantastischem Wetter. Fantastischer Sonnenuntergang wird das werden. So ein paar Wölkchen hängen noch rum. Ja, aber das macht ja dann auch irgendwie das schöne Bild aus. Ja, sonst hat die Sonne nichts, was sie anstrahlen kann. Deshalb wird es besonders schön heute Abend. Ein paar Wölkchen hängen rum, Temperaturen noch knapp an die 20 Grad. Morgen starten wir auch sehr sonnig in den Muttertag. Im Laufe des Tages kommen dann so ein paar Wölkchen rein. 23 Grad schaffen wir auf jeden Fall noch. Aber am Nachmittag wird es dann doch grauer am Himmel und am Abend kommen auch ein paar Regenschauer. Die können auch mal kräftiger ausfallen.
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0: Die neuesten Blitzer von euch entdeckt auf der A8 Pirmasens in Richtung Saloy, Höhe Limbach, in Ludweiler in der Lauterbacher Straße und in Neunkirchen in der Waldstraße. Die ganze Liste auf sr1.de.
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0: Habt ein feines Wochenende. Jonas Degens im Studio. Schönen guten Tag.

0: Sienna Spyro auf SR1. Ein schönes Wochenende euch. Es ist doch so, oder? Jede große Stilikone hat irgendwann einen Film, ein biografisches Meisterwerk, das man sich anschauen kann. Und jetzt bekommt auch Deutschlands bekannteste Drag Queen ihren Film.
1: Hallöchen, meine Hasen. Ich bin Olivia Jones.
0: Olivia Jones, der Film Olivia, gibt es seit dieser Woche in der Mediathek des ZDF. Olivia Jones heißt ursprünglich Oliver Knöbel und der wollte auch schon immer im Showgeschäft arbeiten.
1: Ich bin Olivia Jones, Travestiekünstlerin. Und ich würde gerne hier arbeiten.
2: Dann lass mal was sehen.
0: Ja, Olivia Jones hat natürlich in ihrem Leben immer wieder mit Vorurteilen auch von Freunden und aus der Familie zu kämpfen gehabt, hat sich aber bis ganz nach oben durchgeboxt. Und die echte Olivia, die war auch total begeistert, dass dieses Leben jetzt verfilmt wird.
3: Ich wusste gar nicht, was ich denken soll, weil das ist ja ein Riesenkompliment, so eine Art Ritterschlag. Aber ich habe gleich so einen gewissen Stolz gefühlt, aber auch gleich gedacht, dass es genau die richtige Zeit ist im Moment.
0: Ja, Olivia, der Film, produziert übrigens von Florida TV, also die Firma von Joko und Klaas, gibt es seit dieser Woche in der ZDF-Mediathek zum Angucken. Und wenn ihr lieber linear, wie man sagt, das im Fernsehen gucken wollt, also so richtig um 20.15 Uhr, dann ZDF jetzt am kommenden Mittwoch oder eben jetzt schon in der Mediathek.

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1: SR1 am Samstagabend gleich mit Kelly Clarkson, Ariana Grande und Mark Forster. Komm, wir singen ein Lied. Wenn man aktuell sagt, Alexa, spiele ein Lied von Mark Forster, spielt es wahrscheinlich irgendein anderes und nicht das hier. Obwohl das ja ein Lied heißt. Ein Lied von Mark Forster. Gleich hier auf SR1.
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2: 19 Uhr. In EU-Gewässern ist laut griechischen Medien eine Seedrohne gefunden worden, die vermutlich aus der Ukraine stammt. Das Verteidigungsministerium ist eingeschaltet. Einzelheiten von Bettina Weitz.
3: Eine Seedrohne, vermutlich ukrainischer Bauart, gibt den griechischen Behörden Rätsel auf. Zwei Fischer fanden sie an der westgriechischen Insel Lefkada. Im Fernsehsender Open beschrieb einer von ihnen, wie die beiden die Drohne beim Einholen von Netzen an den Küstenfelsen entdeckten, zum nahegelegenen Hafen schleppten und der Küstenwache übergaben. Griechenlands Verteidigungsminister Zendias dagegen sprach von einer ausländischen Drohne, die, Zitat, außerhalb griechischer Hoheitsgewässer gefunden worden sei.
2: Verschiedenen griechischen Zeitungen und Sendern zufolge soll die Drohne Sprengstoff geladen haben. Sie sei aber inzwischen entschärft. Den Angaben zufolge handelt es sich um ein Drohnenmodell, das die ukrainischen Streitkräfte für Angriffe auf russische Schiffe nutzen. Nach dem vorläufigen Aus für die geplante Entlastungsprämie von bis zu 1.000 Euro steht die schwarz-rote Bundesregierung weiter in der Kritik. Mahnungen und Warnungen kommen dabei nicht nur aus der Opposition, sondern auch aus den eigenen Reihen. Bayerns Ministerpräsident Söder von der CSU ruft die Koalition in der Welt am Sonntag zur Zusammenarbeit auf. Man müsse weniger zerreden und mehr Ergebnisse liefern. Auch Bremens Bürgermeister Bovenschulte von der SPD sagte, es dürfe weder zu einer Regierungsbeteiligung der AfD noch zu einer Minderheitsregierung kommen. In Merzig wurde die Vollsperrung der Hochwaldstraße am Nachmittag aufgehoben. Das teilte die Polizei auf SR-Anfrage mit. In Höhe der Stadtbibliothek war gestern Abend ein Kanal eingestürzt. Nach Angaben der Stadtverwaltung wurde mit Hochdruck an der Behebung des Schadens gearbeitet. Die Reparaturen sind noch nicht ganz beendet. Auf Höhe der evangelischen Kirche bleibt die rechte Spur noch gesperrt. Dort können die Autofahrer über die andere Spur fahren. In der Fußball-Bundesliga haben am Nachmittag gleich 4 Vereine einen Heimsieg gefeiert. Als Dritter in der Tabelle hat RB Leipzig nun die Champions League sicher nach einem 2:1 gegen St. Pauli. VfB Stuttgart steht auf Platz 4 der Tabelle nach einem 3:1 gegen Bayer Leverkusen. Ansonsten haben gespielt Augsburg-Mönchengladbach 3:1 und Hoffenheim-Bremen 1:0. Und in der Fußball-Regionalliga hat der FC Homburg ebenfalls einen Heimsieg gefeiert. Die Partie gegen Bayern Alzenau endet 5:2. Und das waren die Nachrichten mit Franziska Hans. 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Das Wetter. In der Nacht sternenklar, es kühlt ab auf bis zu 7 Grad. Morgen anfangs sonnig, gegen Abend stark bewölkt. Es ziehen kräftige Schauer oder Gewitter auf, bis zu 23 Grad.
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4: A8, Luxemburg Richtung Saarlouis. Zwischen Perl und Merzig-Wellingen wegen einer Baustelle auf eine Spur verengt. Bis 13. Mai. A8 Pirmasens Richtung Saarlouis. Zwischen Dreieck Friedrichsthal und Merch weiler Behinderungen an einer Baustelle. Bis Ende 2026. Landkreis Saarlouis. In Berus ist die Ortsdurchfahrt von Ortseink bis Lothringer Straße wegen einer Baustelle gesperrt. Bis 11. Mai.
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5: Mit Michael Reifschweck. Hallo, Sonne, gute Laune, Wochenende, Frühlingsgefühle. Da fehlt ein Begriff in der Reihe. Ich komme wieder drauf. Gib mir 2 oder 3 Hits Bedenkzeit. Wir fangen mal mit Lady Gaga an.
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Hier ist Pop, die Abendshow von SWR 3 mit SR 1 und MDR Jump. Hallo zusammen. Sonne, gute Laune, Wochenende, Frühlingsgefühle, Finanzamt. Entschuldigung, ich möchte euch ungern das Wochenende verderben, aber das Finanzamt hat mir das Wochenende verdorben, indem sie mir heute einen Brief zugestellt haben. Und das ist das Letzte, was ich gemacht habe, bevor ich eben zur Sendung gekommen bin. Ich habe dem Finanzamt 7 Euro überwiesen. Ich möchte, bevor ich die Geschichte dazu erzähle, klarstellen, das Finanzamt ist im Recht, ich bin im Unrecht. Finanzamt Recht, ich Unrecht. Denn ich hätte eine Zahlung leisten sollen an das Finanzamt am 10. April. Und ich habe sie geleistet. Am 14. April. Das geht nicht. Das ist 4 Tage zu spät und deswegen völlig klar, ich bin im Unrecht. Das Finanzamt ist im Recht. Und das haben sie 3,5 Wochen später auch schon gemerkt und deswegen ist heute der Brief bei mir eingegangen, der mich auffordert, einen Säumniszuschlag von 7 Euro zu zahlen. Das ist völlig legitim, denn ich bin ja im Unrecht. Ich erinnere aber daran, es geht nicht um eine Erinnerung, eine Mahnung, dass ich bitte den Betrag, den ich überhaupt hätte zahlen sollen, zahle. Den habe ich längst bezahlt. Es geht nur um den Säumniszuschlag, weil ich ihn 4 Tage zu spät bezahlt habe. Da muss also jemand die Kontoauszüge durchgeguckt haben. Und genau das steht in dem Schreiben tatsächlich drin, nach Durchsicht der Kontoauszüge. Und dann haben sie gemerkt, oh, das Geld, das er hätte bezahlen sollen, ist tatsächlich da. Ist vor 3 Wochen eingegangen. Aber ist damals 4 Tage zu spät gekommen. Ja, da müssen wir ihm 7 Euro berechnen. Und deswegen wurde ein Verwaltungsvorgang an den Start gebracht, der einen Personal-, Verwaltungs- und Sachkostenaufwand von definitiv mehr als 7 Euro verursacht hat, um 7 Euro einzutreiben. Aber weil das Finanzamt im Recht ist und ich im Unrecht, habe ich diesen Betrag sehr gerne überwiesen, auch weil ich weiß, wie verantwortungsvoll mit unseren Geldern umgegangen wird. Ich weiß, warum der Ironiesensor jetzt angegangen ist, weiß ich nicht. Denn das Finanzamt ist ja im Recht und ich im Unrecht. Also ist mir völlig unerklärlich.

Umrat und Hug Yourself. Hier ist Pop, die Abendshow. Eine Steuerberaterin hat gerade angerufen, der ich versprochen habe, dass sie anonym bleiben darf. Sie schätzt die Kosten, die es verursacht hat, mir einen Säumniszuschlag von 7 Euro für eine Zahlung, die ich längst geleistet habe, zu berechnen, auf etwa 150 Euro. Und das ist doch schön. Wenn das Finanzamt ungefähr 150 Euro Personal, Sach- und Verwaltungskosten investieren kann, um 7 Euro einzutreiben, dann wissen wir doch, dass es unserem Land finanziell doch noch sehr, sehr gut geht.

0: Love Shack B52s. Danke für eure Anteilnahme. Ich bin heute um 7 Euro ärmer geworden, weil ich dem Finanzamt die 7 Euro Säumniszuschlag überwiesen habe. Völlig zu Recht. Weil ich einen Betrag 4 Tage zu spät bezahlt hatte, genau genommen habe also ich den Verwaltungsaufwand und damit die Kosten von 150 Euro verursacht. Zum Thema Finanzamt, die Frage ist, was passieren würde, wenn man nur 6,99 Euro statt 7 Euro überweisen würde. Liebe Grüße von Olli und Isa. Oh, das kann ich euch beantworten, denn Axel aus dem Westerwald hat uns auch geschrieben, ich musste für meine Mutter einen bestimmten Betrag vom Pflegegeld zurücküberweisen, dabei habe ich versehentlich 6 Cent zu wenig überwiesen. Daraufhin kam ein Brief von der Krankenversicherung. Dieser Brief hatte 3 DIN-A4 Blätter mit ausführlichen Darstellungen, dass ich 6 Cent noch zu überweisen habe. Auch das hat ziemlich sicher mehr als 6 Cent gekostet, wenn es um einen Personal- und Verwaltungsaufwand geht, der human bewältigt wird. Michael aus Herrenberg sagt, es ist möglich, dass sowas komplett automatisch läuft, wenn man ein ganz modernes Buchhaltungssystem hat. Ja, ulkiger Gedanke. Okay, wir möchten dieses Thema jetzt abhaken und zurück zur gute Laune Wochenendmusik kommen und auch diesen Themen. Wir sind gerade den Text des neuen Hits der Sportfreunde Stiller nochmal durchgegangen. Er heißt Keine Blumen ohne Regen, kein Sommernachmittag ohne Eiscreme, kein Ying ohne Yang, kein Kino ohne Popcorn, keine Blumen ohne Regen, kein Wort vom Finanzamt drin.
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0: Labyrinth und Emily Sandé. Beneath Your Beautiful. Halbzeitstand in der Fußball-Bundesliga zwischen Wolfsburg und Bayern München ist 0:0.
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2: Heute Nacht präsentiert sich der Himmel nach Auflösung letzter Wolken vom Abend verbreitet, klar, bevor im Verlauf von Süden dünne Schleierwolken aufziehen. Die Tiefstwerte liegen zwischen 12 und 7 Grad. Morgen scheint zunächst oft die Sonne, es sind nur dünne Schleierwolken am Himmel. Von Frankreich ziehen am Nachmittag dichte Wolken und gegen Abend kräftige Schauer und Gewitter auf, die von Starkregen und auffrischendem Wind begleitet sein können. Die Höchstwerte liegen zwischen 20 und 23 Grad.
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3: A8, Luxemburg Richtung Saarlouis. Zwischen Perl und Merzig-Wellingen wegen einer Baustelle auf eine Spur verengt. Bis 13. Mai. A8, Pirmasens Richtung Saarlouis. Zwischen Dreieck Friedrichsthal und Merch weiler Behinderungen an einer Baustelle. Bis Ende 2026. Landkreis Saarlouis. In Berus ist die Ortsdurchfahrt von Ortseink bis Lothringer Straße wegen einer Baustelle gesperrt. Bis 11. Mai.
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0: noch 16 Jahre alt und ich kann immer noch den kompletten Text. Dark Sauce und Barbara Streisand. Hier ist Pop, die Abendshow mit Michael Reufsteck. Mein Leben ist jetzt nicht allzu filmreif. Ich glaube, wenn das verfilmt werden würde, kommt ein Brief, muss 7 € nachzahlen, mache ich's halt. Wäre jetzt kein allzu spannender Film. Andere Menschen erleben Dinge, die nahezu filmreif sind. Hier ist Jesse Ensminger aus unserem Team und bespricht uns welchen Film?
1: Ist auch gar nicht ein Film aus meiner, also es geht gar nicht um mein Leben, es geht um das Leben meiner Freundin. Aber das ist sehr filmreif und zwar...
0: Frag für eine Freundin, ich
1: genau,
0: verstehe schon. Ja.
1: Genau, genau. Vor circa einer Woche ist die Katze von meiner Freundin nicht mehr nach Hause gekommen.
0: Oh.
1: Und die kommt immer nach Hause, also die ist immer so ein bisschen unterwegs und kommt aber abends immer wieder nach Hause. Und dann war sie einen Tag lang weg, da war schon so, ach ja, okay, ne, vielleicht kommt sie morgen. Am zweiten Tag haben sie dann gedacht, ach, ne, oh Gott, hoffentlich ist ihr nichts passiert. Am dritten Tag, meine Freundin hat nur noch geheult und dachte, es ist vorbei, diese Katze ist einfach weg. Die ist wahrscheinlich, keine Ahnung, ne? Wir wollen jetzt nicht vom Schlimmsten ausgehen, aber sie sind dann vom Schlimmsten ausgegangen, sind dann aber nochmal am dritten Tag abends durchs Dorf gelaufen und haben den Namen der Katze gerufen. Sind durchs komplette Dorf, haben gerufen, haben gerufen, haben gerufen. Auf einmal macht's Miau von irgendeinem Hausdach. Und dann haben sie da geklingelt und dann waren die Hausbesitzer aber nicht da, weil die gerade im Urlaub waren. Man kennt sich ja auf dem Dorf, ne? Die wussten dann, oh Gott, ne, die sind nicht da. Dann ist der Freund meiner Freundin wieder nach Hause gerannt, hat eine große Leiter geholt und hat diese Katze vom Dach dieses Hauses befreit. Und sie ist wieder nach Hause gekommen.
0: Das ist vor allen Dingen deshalb filmreif, weil man in Filmen ja oft denkt, oh, jetzt geht alles gut aus und dann kommt nochmal die Wendung.
1: Genau.
0: Hier haben wir den Fall. Die Katze macht sich bemerkbar, reagiert auf den Ruf ihres Namens.
1: Mhm.
0: Und dann ist aber keiner da und man kommt trotzdem nicht zu ihr.
1: Genau.
0: Und genau so ist es im Film. Und das macht das zu einem wirklich filmreifen Erlebnis mit einem Happy End. Alles so,
1: ja,
0: wie wir es haben wollen. Ach, schön, danke für diese Geschichte, die uns die Laune wieder wesentlich gebessert hat.
1: Alles gut.
0: Wenn
1: alles
0: ihr
1: gut.
0: auch so eine habt, filmreife Erlebnisse aus eurem eigenen Leben oder von mir aus auch dem von einer Freundin, schickt uns gerne per WhatsApp 07221 2011. Per Signal, da wäre die Nummer dann 07221 2011. Sprachnachricht nehmen wir sehr gerne an oder ruft uns an. Da wäre dann die Nummer 07221 2011. Filmreifes aus eurem eigenen Leben, das sich wirklich so zugetragen hat. Wir feilschen dann notfalls einfach um die Filmrechte, da werden wir uns einig.

0: Ready to go von Republica. Hier ist Pop, die Abendshow. Viele von euch unterschätzen die Filmreife eures eigenen Lebens. Das Leben ist viel filmreifer, als man denkt. Drehbuchautoren zum Beispiel halten alles für filmreif, schreiben es auf und oft genug wird es verfilmt. Ich erinnere mich an eine Geschichte, die uns ein Hörer erzählt hat in einem anderen Zusammenhang. Das kann man sich beinahe als spannende Kinoszene vorstellen. Das Benzin war ihm ausgegangen. Das Auto war aber gerade auf einem Gefälle unterwegs, als der Tank komplett leer war und man merkte, der Motor ist aus.
1: Oh je.
0: Und er sah am Ende des Gefälles eine Tankstelle, allerdings etwas hinter der Senke. Also es ging noch ein paar Meter bergauf und während er da so runterrollte, hoffte er einfach nur, dass der Wagen genug Schwung hat, um die paar Meter bergauf noch auf die Tankstelle zu rollen, um da dann tanken zu können. Und er wurde immer langsamer und langsamer und er schaffte es wirklich exakt bis kurz vor die Zapfsäule und die letzten 3 Meter konnten sie schieben. Es ging genau auf.
1: Das ist doch wohl nicht wahr.
0: Es ist so passiert. Ich war nicht dabei, aber ich glaube die Geschichte. Sie war völlig glaubwürdig.
1: Dann glaube ich sie mal auch.
0: Und ich glaube, dass ein findiger Drehbuchautor und ein guter Regisseur daraus einen wunderbaren 120 Minuten Liam Neeson Film hätten machen können.

0: Eine Eilmeldung aus dem Verkehrszentrum. Vorsicht auf der B44 Groß-Gerau Mannheim zwischen Heidelberger Straße und dem Abzweig nach Gernsheim ist ein Kind auf dem Standstreifen. Nochmal, das ist die B44 Groß-Gerau Mannheim zwischen Heidelberger Straße und dem Abzweig nach Gernsheim. Vorsicht, hier ist ein Kind auf dem Standstreifen. Und hier ist Dermot Kennedy und Funeral.
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0: Es gibt diese Momente im Leben, bei denen man hinterher denkt, wow, das war filmreif, das war spannend. Eine solche Szene hat Patricia in ihrem Leben erlebt.
1: Ich war in Hamburg mit meiner Mutter Stadttour machen und am Abend wollten wir zurück zum Hotel und standen an einer großen Kreuzung, jeweils mit 4 Fahrbahnen und Verkehrsinseln dazwischen. Wir wollten, ja, weil es so lange gedauert hat, eigentlich bei Rot über die Ampel und haben uns in letzter Sekunde eigentlich dagegen entschieden und sind doch stehen geblieben. Und in der nächsten Sekunde ist ein SUV-Fahrer, der sehr eilig hatte, hat ein Auto überholt und ist auf die Gegenfahrbahn gekommen und ist an uns vorbeigedonnert. Und das war genau eine Sekunde nach unserer Entscheidung, doch stehen zu bleiben. Ja, da fühlt man sich dann sehr dankbar, dass man diese Entscheidung getroffen hat. So viel zu meinem Drehbuch des Lebens.

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1: 20 Uhr. In der gesetzlichen Pflegeversicherung fehlen laut Bundesgesundheitsministerin Warken im kommenden Jahr rund 7,5 Milliarden Euro. Deshalb will die Ministerin bis Mitte Mai einen Gesetzentwurf für eine Pflegereform vorlegen. Kritik gibt es an Äußerungen der CDU-Politikerin zu Kindern und Jugendlichen mit ADHS. Dietrich Karl Meurer für SR Info.
2: Auslöser der Kritik sind Aussagen Warkens in der Rheinischen Post. Die Gesundheitsministerin hatte gesagt, seit der Reform des Pflegebegriffs bekämen heute auch Gruppenleistungen, an die damals niemand gedacht habe. Dazu zählten viele Kinder und Jugendliche mit ADHS. Die Stiftung Patientenschutz wirft der CDU-Politikerin deshalb vor, pflegebedürftige Kinder für die Finanzprobleme mitverantwortlich zu machen. Doch viele Betroffene hätten schwere Erkrankungen und brauchten Hilfe im Alltag. Zustimmung kommt dagegen vom Verband der privaten Krankenversicherung. Die Pflegeversicherung müsse sich stärker auf Menschen mit hohem Pflegebedarf konzentrieren.
1: In Ungarn hat das neue Parlament den konservativen Politiker Modyor als Ministerpräsidenten gewählt. In der konstituierenden Sitzung erhielt er 140 von 199 Stimmen. In seiner Rede sprach Modyor vom ersten Tag der Systemwende. Mit seiner Tiso-Regierung wolle er etwa gegen Korruption vorgehen. Im Parlament richtete er scharfe Worte an seinen Vorgänger Viktor Orban und an die Abgeordneten der Fidesz-Partei. Sie hätten das Land gespalten und in eine katastrophale wirtschaftliche Situation gebracht. Modyors Ziel sei es, den illiberalen Umbau unter Orban in den vergangenen 16 Jahren zurückzudrehen und einen pro-europäischen Kurs einzuschlagen. Die rheinland-pfälzischen Grünen haben eine neue Parteispitze. Caroline Kloß und Christine Sauer sind auf dem Parteitag in Idar-Oberstein zu den neuen Landesvorsitzenden gewählt worden. Kloß erzielte ein Ergebnis von rund 72% der abgegebenen Stimmen, Sauer kam auf etwa 63%. In ihrer Bewerbungsrede betonte Kloß, Klimaschutz, Demokratie und soziale Gerechtigkeit seien für sie nicht verhandelbar. Sauer sagte, es gehe darum, in den ländlichen Regionen präsent zu sein. Die bisherigen Parteivorsitzenden Kramme Hill und Bunyes sind nicht nochmal für die Vorstandsposten angetreten. In Saarbrücken haben am Mittag rund 500 Menschen demonstriert im Rahmen der sogenannten Prüfdemo. Wie die Polizei mitteilte, zogen die Menschen nach einer Kundgebung durch die Saarbrücker Innenstadt. Die Demonstration verlief demnach friedlich. Die Demonstrierenden forderten eine Prüfung aller Parteien durch das Bundesverfassungsgericht, die vom Verfassungsschutz als rechtsextremer Verdachtsfall oder gesichert rechtsextrem eingestuft werden. Und das waren die Nachrichten mit Franziska Hans. 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
4: A8, Luxemburg Richtung Saarlouis. Zwischen Perl und Merzig-Wellingen wegen einer Baustelle auf eine Spur verengt. Bis 13. Mai. A8, Pirmasens Richtung Saarlouis. Zwischen Dreieck Friedrichsthal und Merch weiler Behinderungen an einer Baustelle. Bis Ende 2026. Landkreis Saarlouis. In Berus ist die Ortsdurchfahrt von Ortseink bis Lothringer Straße wegen einer Baustelle gesperrt. Bis 11. Mai. Geblitzt wird unter anderem auf der A8 Pirmasens Richtung Saarlouis in Höhe Limbach, in Saarlouis in der Berliner Straße und in Neunkirchen in der Waldstraße.
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5: Mit Michael Reufsteck. Hallo und vielen Dank für eure filmreifen Szenen aus dem echten Leben, die ihr uns per WhatsApp an 07221 2011 schickt oder per Signal. Das hier ist eine Szene, die könnte gut aus einer Komödie oder aus einem Roadmovie sein. Von Christoph von Polixini. Ich habe meine Frau in Griechenland geheiratet und als der Weg zur Kirche von einem Polizeiauto versperrt war, wurde dieses einfach von 6 starken Männern in die Straße gestellt.
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5: Ist herrlich, da heben die mal einfach das Polizeiauto weg. So geht das. Hier ist Harry Styles. Sein aktueller Hit heißt American Girls.

0: Stereo Hearts.
1: Yeah.
0: Gym Class Heroes und Adam Levine. Hallo, hier ist Pop, die Abendshow von SWR 3 zusammen mit MDR Jump und SR 1. Und wir feiern ein tolles Jubiläum. Wir feiern 30 Jahre 1996. Yeah! Ja, okay, hätten wir das ganze Jahr feiern können und tun wir auch mal gelegentlich, indem wir einen Hit von 1996 spielen. Das werden wir auch gleich wieder. Diesmal entscheidet ihr aber welchen aus einer Vorauswahl in unserem Spiel Skip. Das ist das Spiel, bei dem ihr die Songs skippen könnt, die ihr lieber verhindern möchtet, die ihr heute Abend nicht im Radio braucht, und an der richtigen Stelle auf Play drückt, wenn genau das kommt, was euren Geschmack trifft, eure Stimmung trifft. 07221 2011 spielt mit uns Skip. Und sucht euch aus, was im Radio kommt. Skip jetzt unter 07221 2011. Hier ist Pink.

0: Save Me Tonight, aktueller Hit von David Guetta und Jennifer Lopez. Jetzt in Pop die Abendshow spielen wir Skip mit Pierre aus dem Landkreis Böblingen, frisch hingezogen. Pierre, lebst du noch zwischen Umzugskartons?
1: Moin, moin. Nee, tatsächlich sind wir fleißige Handwerker gewesen.
0: Was bist du für ein Streber? Menschen ja, leben 5 Jahre zwischen Umzugskartons. Irgendwas bleibt immer unausgepackt.
1: Lassen wir mal so stehen.
0: Ja, wie lange hat es gedauert? Nach einem Tag war alles leer oder wie war das?
1: Nee, sagen wir so, nach 4 Tagen hatten wir 52 Kartons ausgeräumt.
0: So viele waren es dann aber doch. Und wie viel hattest du vorher schon gewissenhaft ausgemistet, von dem du wusstest, das werde ich auf gar keinen Fall mit in die neue Wohnung nehmen?
1: Ich war Mitte April fertig mit Ausmisten. Meine Partnerin hat eine Garage und noch einen Keller voll gehabt mit Scheiß.
0: Das heißt, du hast aber auch rigoros gesagt, das kommt weg, das kommt weg, das kommt weg.
1: Ja, lass meinen Kindern bloß nicht wissen. Ich habe da auch einige Gemälde und Selbstzeichnungen. Naja, die hören nicht zu. Die hören der andere Sender.
0: Wenn man alle behalten würde, dann müsste man am Ende des Lebens mehrere Museen aufmachen. Das ist einfach nicht ganz realistisch zugegeben. Ja.
1: Genau, richtig, richtig. Oder so Wände, die sich drehen können, wie bei James Bond. Die
0: ja, stimmt. Okay, heute tauschen wir die Bilder aus. Knopfdruck, andere Wand. Nice. Schöne Vorstellung. Welche Musik hast du gehört, als du 17 warst im Jahr 1996?
1: Das war ganz böser Humor. Ich hatte Garth Brooks auf der Liste ganz oben, okay. Aber auch Fettes Brot war ganz oben bei mir.
0: Ach, sieh an.
1: Dann gab es ein bisschen Alice Cooper, dann gab es tatsächlich 18, dafür schäme ich mich bis heute. ja, eigentlich ABBA, aber ich meine, das war halt die Teenie-Version.
0: Ja, die Cover-Version
1: und,
0: von ABBA.
1: Alice Cooper tatsächlich. Oh, ach ja, und ATC war auch so ein Thema.
0: Oh Gott, die Algorithmen,
1: Touch of
0: die...
1: Class, das war so Dance.
0: Die Algorithmen, die dir Empfehlungen geben müssen, die müssen ja völlig implodieren. Das ist ja alles dabei.
1: Sag mal, Apple hat es aufgegeben. Genius hat es aufgegeben bei mir.
0: Sehr schön. Wir haben jetzt auch einiges Verschiedenes dabei an Genres in unserer Auswahl aus unserer Spezialausgabe Skip von 1996. Es sind sonst ja immer sehr verschiedene Songs aus verschiedenen Zeiten. Heute sind sie alle 30 Jahre alt. Du entscheidest aber in jedem einzelnen Fall, ob du ihn hören möchtest oder nicht. Wir spielen dir jetzt jeden Song an und dann entscheidest du, möchte ich den in voller Länge hören oder nicht. Du weißt nicht, was danach noch kommen könnte, sondern triffst die Entscheidung einfach nur auf die Gefahr hin, dass was Schlimmeres kommen könnte oder auf die Chance hin, dass natürlich genau das, was du hören möchtest, kommt. Aber wie ich raushöre, du hast ja alles gehört. Insofern ist ja gerade egal, was wir spielen.
1: Ihr müsst es tragen. Ich kann nur fast auflegen.
0: 4-mal kannst du skippen, wenn wir beim 5. angekommen sind. Dann bleiben wir daran hängen. Daran führt dann kein Weg vorbei, okay?
1: Gut, mach mal.
0: Angebot 1, alles aus dem Jahr 96. Nonchalant. 5 o'clock. Das tun wir weg, das gehen wir mal schnell, okay. Dann kommt das weg und es kommt. Masterboy, Land of Dreaming. Wir sind in der Hochphase des Eurodance. Das gibst du? Okay, gut. Weißt du, es war viel Musik 96, die so klang. Wir skippen einen weiter und bieten an.
1: Play.
0: Bitte?
1: Play.
0: Oh, das ging schnell. Creme 21, auch eine Coverversion im Original von Rudi Carrell. Wann wird's mal wieder richtig Sommer? Den machen wir?
1: Jo, den machen wir.
0: Ist dir auch völlig egal, was danach noch kommen könnte?
1: Relativ, der war schon ziemlich geil.
0: Dann nehmen wir den.
1: Den verbinde ich mit ein paar durchzechten Nächten.
0: Dann erinnere dich jetzt daran. Denn hier kommt Creme 21. Wann wird's mal wieder richtig Sommer? Wir brauchen

Fußball-Bundesliga am Samstagabend. Wolfsburg unterliegt Bayern München mit 0:1. Das ist sehr bitter für Wolfsburg, weil das bedeutet, dass sie sich nicht mehr direkt in der Bundesliga halten können und im besten Fall auf dem Relegationsplatz 16 die Saison abschließen werden. Und dieses 1:0 für die Bayern ist auch für die Bayern sehr, sehr mager, weil das bedeutet, dass ihr Toreschnitt pro Spiel in dieser Saison auf nur etwas mehr als 3,5 sinkt und sie nächste Woche 15 Tore schießen müssten, wenn sie einen Schnitt von 4 Toren pro Spiel erreichen.

0: zwei Nachrichten noch, die verbunden sind mit der Niederlage des VfL Wolfsburg gegen Bayern München. Köln und Werder Bremen haben damit definitiv den Klassenerhalt geschafft.
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4: Heute Nacht präsentiert sich der Himmel verbreitet klar, bevor im Verlauf von Süden dünne Schleierwolken aufziehen. Die Tiefstwerte liegen zwischen 12 und 7 Grad. Morgen scheint zunächst oft die Sonne. Es sind nur dünne Schleierwolken am Himmel. Von Frankreich ziehen am Nachmittag dichte Wolken und gegen Abend kräftige Schauer und Gewitter auf, die von Starkregen und auffrischendem Wind begleitet sein können. Die Höchstwerte liegen zwischen 20 und 23 Grad mit den höchsten Werten an der Saar.
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5: A8, Luxemburg Richtung Saarlouis. Zwischen Perl und Merzig-Wellingen wegen einer Baustelle auf eine Spur verengt. Bis 13. Mai. Landkreis Saarlouis. In Berus ist die Ortsdurchfahrt von Ortseing bis Lothringer Straße wegen einer Baustelle gesperrt. Bis 11. Mai. Geblitzt wird unter anderem auf der A8 Pirmasens Richtung Saarlouis in Höhe Limbach, in Saarlouis in der Berliner Straße und in Neunkirchen in der Waldstraße.
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0: Felix Jähren Schaus, Walk With Me. Hier ist Pop, die Abendshow mit Michael Räufsteck, Noah Kahan, jetzt mit The Great Divide. Hit und Titelsong aus seinem neuen Album. Ein weltweites Nummer-1-Album. Es war in Deutschland Nummer-1, in Großbritannien. In den USA ist es das noch. Und er erhöht seine Chancen, da auch zu bleiben, durch einen Auftritt in der legendären Comedy-Show Saturday Night Live. Da wird er heute Abend Ortszeit sein. Es gibt immer einen Schub für die Musik. Und es ist eine Show, in der er nicht zum ersten Mal ist. Nur diesmal wird es die Nacht zum Muttertag sein und deswegen wird er am Muttertag noch vielleicht ein bisschen schläfrig sein. Was macht er? Er bringt seine Mutter mit in die Show, die sitzt dann im Publikum. Die Sendung beginnt um 22:30 in der Nacht und geht bis um 1. Sie ist tatsächlich live im amerikanischen Fernsehen. Und dass Noah Kahan lustig ist, hat er bewiesen, als er da schon mal war. Und jetzt auch gerade erst, als er, um dafür zu werben, in der Late-Night-Show von Seth Meyers war, der aus demselben Haus sendet, insofern war es nicht weit von da und er war ja eh schon für die Proben da. Und da erzählt er dann, dass er sich besonders auf seine Begegnung mit Matt Damon freut, der Gastmoderator von Saturday Night Live sein wird heute Abend, dass er viele Fragen für ihn habe und dass er Matt Damons Gesicht gerne mal aus der Nähe sehen würde.
1: He's an icon. I'm excited to hang out with him. I have lots of questions for him. Want to get a look at that face up close, obviously. I'm very excited for
2: that. Is one of your questions, can I look at the face up close?
1: I've learned you do need to ask.
0: Yeah. Moderator Seth Meyers fragte, ist das eine deiner Fragen an ihn? Darf ich dein Gesicht mal aus der Nähe ansehen? Und Noah Kahan antwortet, ja, ich habe gelernt, man sollte vorher fragen. Hier ist Noah Kahan, The Great Divide.

Mia, Tanz der Moleküle. Hier ist Pop, die Abendshow. Aktuelle Meldung aus dem Verkehrszentrum. Vorsicht auf der B9 Mainz Richtung Ludwigshafen zwischen Bodenheim und Nackenheim. Hier sind mehrere Schafe auf der Fahrbahn. Ausgerechnet jetzt Schafe, denn hier kommt noch eine Geschichte, die von euch gekommen ist, auf die Frage, die wir vorhin gestellt haben, nach filmreifen Momenten aus dem echten Leben. Carsten und Lena haben sich von der A8 gemeldet mit einem filmreifen Urlaubsmoment, vor wenigen Tagen im Urlaub auf Texel erlebt. Wir sind wie brave Touris auf den Rädern unterwegs, vorbei an zufrieden grasenden Schafen und rennenden Lämpchen. Doch auf einer Wiese spielt sich ein Drama ab, das beinahe niemand mitbekommen hätte. Ein Mamaschaf liegt auf dem Rücken und zappelt mit allen vier Beinen in der Luft. Ihre beiden Lämpchen stehen daneben. Wenn man ein Schaf in dieser Lage sieht, soll man es, wenn möglich, umschubsen, da es sich nicht alleine befreien kann. Es kann sogar sterben. Also, über den Holzzaun gestiegen, zum Schaf gelaufen, geschubst. Schaf konnte wieder aufstehen, Lämpchen konnten trinken, alle zufrieden. Gut, an den Schuhen kleben Schafköttel, aber die werden wieder sauber. I'm sorry.

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1: 21 Uhr. In Ungarn hat das neue Parlament den konservativen Politiker Modior als Ministerpräsidenten gewählt. In der konstituierenden Sitzung erhielt er 140 von 199 Stimmen. Aus Budapest berichtet Sarah Beham.
2: Der neue Ministerpräsident wandte sich direkt an die Zehntausenden Ungarinnen und Ungarn, die vor dem Parlament die Vereidigung auf Bildschirmen mitverfolgten. Peter Modior sagte: Willkommen im freien, demokratischen Ungarn. Das Parlament gehöre wieder dem Volk. Die Korruption wolle Modior mit seiner Tisza-Regierung bekämpfen und das Land vereinen. Dafür forderte er alle Ungarinnen und Ungarn auf, mitzumachen. Drinnen im Parlament richtete er scharfe Worte an seinen Vorgänger Viktor Orban und an die Abgeordneten der Fidesz-Partei. Sie hätten das Land gespalten und in eine katastrophale wirtschaftliche Situation gebracht. Das sollte sich jetzt ändern.
1: In der gesetzlichen Pflegeversicherung fehlen laut Bundesgesundheitsministerin Wagen im kommenden Jahr rund 7,5 Milliarden Euro. Deshalb will die CDU-Politikerin bis Mitte Mai einen Gesetzentwurf für eine Pflegereform vorlegen. Die Stiftung Patientenschutz kritisiert Äußerungen Wagens zu Kindern und Jugendlichen mit ADHS. In der Rheinischen Post sagte sie, dass immer mehr Betroffene als pflegebedürftig eingestuft würden. Wagen will in der Pflegereform etwa strengere Regeln für Pflegekräfte gerade prüfen. Außerdem sollten Menschen mit höherem Einkommen mehr Beiträge zahlen. Die AfD hat für die Landtagswahl im kommenden Jahr ihre Wahlkreisliste Saarbrücken aufgestellt. Auf Platz 1 wurde der Vorsitzende der Landtagsfraktion Josef Dörr gewählt. Auf dem zweiten Platz steht Werner Schwaben, der abgewählte erste Beigeordnete im Saarbrücker Bezirksrat West. Auf Listenplatz 3 der Sulzbacher Stadtrat Günther Staub. Der Sohn von Josef Dörr, Michel Dörr, steht auf Platz 6. Berichte der Saarbrücker Zeitung und des Spiegel über eine nicht angezeigte Nebentätigkeit setzen Michel Dörr unter Druck. Der verbeamtete Lehrer soll trotz Krankschreibung als Mitarbeiter für die AfD-Landtagsfraktion tätig gewesen sein. Dörr und sein Vater äußerten sich laut Spiegel nicht zu den Vorwürfen. In der Fußball-Bundesliga hat Wolfsburg gegen Bayern München verloren, 0:1. Zuvor konnte sich RB Leipzig den Platz in der Champions League sichern, nach einem 2:1 gegen St. Pauli. Die weiteren Ergebnisse: Stuttgart-Leverkusen 3:1, Augsburg-Mönchengladbach 3:1 und Hoffenheim-Bremen 1:0. Und das waren die Nachrichten mit Franziska Hans. 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Das Wetter. In der Nacht sternenklar, es kühlt ab auf bis zu 7 Grad. Morgen anfangs sonnig, gegen Abend stark bewölkt, es ziehen kräftige Schauer oder Gewitter auf, bis zu 23 Grad. Die weiteren Aussichten: Montag bewölkt und regnerisch, bis zu 14 Grad.
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5: Vorsicht auf der A1 Saarbrücken Richtung Trier. Zwischen Nonnweiler Bierfeld und Hermeskeil Gefahr durch einen Wildunfall. Geblitzt wird unter anderem auf der A8 Pirmasens Richtung Saarlouis in Höhe Limbach, in Saarlouis in der Berliner Straße und in Neunkirchen in der Waldstraße.
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7: Mit Michael Reufsteg, hallo zusammen. Seid ihr in der Laune für ein nagelneues Spiel? Das möchten wir heute Abend gerne zum ersten Mal mit euch ausprobieren. Wer ist unser Versuchskaninchen? Macht ihr mit? Das Spiel heißt Deutschland Achter. Die schlechte Nachricht ist, es ist ein Quiz. Die gute Nachricht ist, es geht überhaupt nicht um Allgemeinwissen. Ihr müsst überhaupt keine formale Bildung oder irgendwas haben. Ihr müsstet eigentlich nur Dinge wissen, die mit euch selbst zu tun haben. Von nichts anderem handeln die Fragen. Seid ihr dabei und spielt ihr mit uns zum ersten Mal Deutschland Achter? Dann gerne jetzt unter 07221 2011. Wer wird Premierenkandidatin oder Kandidat? Hier ist Michael Patrick Kelly.
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0: Houston!
1: Luis Capaldi, Forget Me. Und jetzt Premiere für den Deutschlandachter. Das ist unser Spiel, das wir jetzt zum allerersten Mal spielen. Und Tina aus Langenhagen bei Hannover hat sich gemeldet, um die Premierenkandidatin zu sein. Hallo Tina!
2: Hi!
1: Schön, dass du dich traust. Danke, dass du nach vorne getreten bist. Und prima, dass wir das jetzt mit dir spielen können. Wir müssen gar nicht so lange plaudern, denn wir werden dich gleich im Quiz ein bisschen kennenlernen. Denn alle Fragen, die ich dich gleich bitten werde zu beantworten, handeln von dir. Dadurch erfahren wir ein bisschen was über dich. Es ist quasi so ein schnelles Quiz, bei dem alle Fragen nur du beantworten kannst. So ein bisschen Speed Smalltalk. Es gibt natürlich eine Herausforderung dabei. Es geht darum, am Ende alle 8 Fragen zu beantworten und auch alle Antworten zu geben, die ich gerne hören möchte. Denn ich möchte auf jede weitere Frage eine Antwort mehr als auf die vorherige. Und das alles hätte ich gerne in 108 Sekunden. Wir nennen es Deutschlandachter, weil wir abends für fast ganz Deutschland senden. Wir sind zusammen in SWR3, NDR2, MDR Jump, HR3, SR1. Und es geht eben darum, bis in den Achter zu kommen, sprich bis in die 8. Frage mit 8 Antworten. Das ist das Ziel. 108 Sekunden Zeit und wir legen jetzt los, okay?
2: Ich versuch's.
1: Tina, nenne mir ein Gedicht, das du in deinem Leben auswendig gelernt hast.
2: Weiter.
1: Weiter gibt's nicht, du musst doch irgendein Gedicht auswendig gelernt haben.
2: Sag das war von Goethe, Faust.
1: Na also, kein Gedicht, aber lassen wir einfach mal gelten. 2 deiner bisherigen Urlaubsziele.
2: Thailand, Griechenland.
1: 3 Spielzeuge, die du als Kind hattest.
2: Puppe, Auto, Lego.
1: 4 Dinge, die du diesen Monat gegessen hast.
2: Thailändisch, Italienisch, Deutsch, Griechisch.
1: 5 Geschenke, die du anderen schon gemacht hast.
2: Eine Kette, ein Ring, Blumenstrauß. Schuhe und Gutscheine.
1: 6 Fächer, die du in der Schule hattest.
2: Deutsch, Mathematik, Chemie, Physik, bildende Kunst und Hauswirtschaft.
1: 7 Wörter, die du korrekt buchstabieren könntest. Nenn einfach 7 Wörter.
2: Physik, Chemie, Psychologie, Physiologie, Mathematik, wow.
1: 8 Tiere, die du in deinem Leben gesehen hast.
2: Bitte?
1: 8 Tiere, die du in deinem Leben gesehen hast.
2: Affe, Hund, Katze, Vogel, Ameise, Biene.
1: 1 noch.
2: Scheiße, ich wollte gerade noch was sagen. Ich wollte noch Regenwurm, wollte ich sagen.
1: Es scheitert an einem Tier am Ende. Das darf doch nicht wahr sein. Okay, Tina, aber wenigstens haben wir ein bisschen was über dich erfahren. Und wenn du am Anfang einfach irgendein Gedicht gesagt hättest, ich kann es ja nicht überprüfen. Ich muss ja davon ausgehen, dass das stimmt, was du mir sagst.
2: Ja, tatsächlich.
1: Insofern, wir stellen keinen Faktencheck für dieses Spiel an. Aber
2: Der Witz ist, ich heiße Schiller und ich musste Faust lernen von Goethe.
1: Aber Faust ist doch kein Gedicht. Du musstest doch nicht den ganzen Faust auswendig lernen.
2: Doch, tatsächlich.
1: Das darf nicht wahr sein. Schlimme Zeiten.
2: Ja. Oh, ist es jetzt wirklich an dem Regenwurm gescheitert?
1: Es ist am letzten Regenwurm gescheitert. Ja, manchmal scheitert es einfach an einem Regenwurm. Oh. So ist das Leben. Tina, vielen Dank fürs Mitmachen. Aber ganz groß, dass du bereit warst, den Anfang zu machen und uns mal zu zeigen, wie dieses Spiel überhaupt geht.
2: Okay, danke auch.
1: Hab ein schönes Wochenende. Danke, dass du dabei warst. Alles Gute. Ja. Tschüss.
2: Ciao.

Michael Schulte und 5 AM. So, jetzt wissen wir, wie es geht. Jetzt spielen wir gleich noch eine Runde und versuchen mal, ob die Hektik vielleicht doch gerade so weit reichen kann, dass die Zeit reicht bei unserem Spiel Deutschland Achter. Wenn ihr Zweitkandidat sein möchtet, wenn ihr in den Zweiten sein möchtet, 07221 2011. 07221 2011. Hier sind Sisters of Mercy on This Corrosion.

Hier kommt neue Musik von Paul Kalkbrenner. Er hat sich zusammengetan mit Norma Jean Martini. Der Song heißt Time to Dance. Und wo hört Paul Kalkbrenner seinen eigenen Song am liebsten? In seinem grünen Oldtimer Maserati, am besten durch Berlin mit Lederhandschuhen an. So jedenfalls sieht man's in seinem Musikvideo. Da kommt sein Song aus dem Radio. Wenn ich im Auto bin, kommt immer Michael Schulte aus dem Radio. Aber jetzt ist es doch Paul Kalkbrenner und Norma Jean Martini und Time to Dance.

0: Lord und Royals, Halbzeit in der zweiten Fußball-Bundesliga, Nürnberg gegen Schalke, 2:0.
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5: Heute Nacht präsentiert sich der Himmel verbreitet klar, bevor im Verlauf von Süden dünne Schleierwolken aufziehen. Die Tiefstwerte liegen zwischen 12 und 7 Grad. Morgen scheint zunächst oft die Sonne. Es sind nur dünne Schleierwolken am Himmel. Von Frankreich ziehen am Nachmittag dichte Wolken und gegen Abend kräftige Schauer und Gewitter auf, die von Starkregen und auffrischendem Wind begleitet sein können. Die Höchstwerte liegen zwischen 20 und 23 Grad mit den höchsten Werten an der Saar.
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6: A8, Luxemburg Richtung Saarlouis. Zwischen Perl und Merzig-Wellingen wegen einer Baustelle auf eine Spur verengt. Bis 13. Mai. Landkreis Saarlouis. In Berus ist die Ortsdurchfahrt von Ortseink bis Lothringer Straße wegen einer Baustelle gesperrt. Bis 11. Mai. Geblitzt wird unter anderem auf der A8 Pirmasens Richtung Saarlouis in Höhe Limbach. In Saarlouis in der Berliner Straße und in Neunkirchen in der Waldstraße.
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0: Pussycat Dolls und Snoop Dogg Buttons.
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0: Deutschland Achter. Wir spielen eine weitere Runde unseres nagelneuen Spiels mit Fabienne aus Konstanz. Hallo Fabienne.
2: Hallo.
0: Bist du bereit, mir alles aus deinem Leben zu erzählen und das in 108 Sekunden?
2: Ich bin bereit.
0: Falls ihr gerade erst dazugekommen seid, wir haben heute ein ganz neues Spiel am Start, ein Quiz, in dem es eigentlich überhaupt nicht darum geht, Wissensfragen zu beantworten. Es geht einfach nur darum, aus dem eigenen Leben zu erzählen, aber auf Zeit. Und es geht darum, es bis zum Achter zu schaffen. Deswegen nennen wir es den Deutschland-Achter, weil wir ganz Deutschland sind. Wir sind zusammen und erzählen uns aus unserem Leben auf Zeit und in 8 Fragen, bei denen jede Frage eine Antwort mehr erfordert als die vorherige. Die Achter also 8 Antworten. Und sie müssen alle in der Zeit sein. Du musst dich an genug aus deinem eigenen Leben erinnern, um rechtzeitig fertig zu werden. Legen wir los?
2: Ja.
0: Mit unserem Speed Small Talk auf Zeit, ein Aufzählspiel über dich selbst. Dann kommt hier der Deutschlandachter. Nenne mir ein Konzert, auf dem du warst.
2: Black Eyed Peas.
0: 2 Ausreden, warum du mal zu spät gekommen bist.
2: Ich muss mich noch schminken und ich habe verschlafen.
0: 3 Verwandte von dir.
2: Mit Vornamen oder?
0: Ja.
2: Roland, Miriam, Handelore.
0: 4 Lieblingsfarben.
2: Rot, Blau, Gelb, Grün.
0: 5 Orte, die du gerne mal besuchen würdest.
2: Griechenland, Japan, Bangkok, Australien und Italien.
0: 6 Wörter, die zu den ersten gehörten, die du gelernt hast.
2: Hunger, Milch, Schlafen, Müde, Essen, Pasta.
0: 7 Kinder, die in deiner Klasse waren.
2: Yannick, Lena, Laura, Lisa, Johannes, Julius, Moritz.
0: 8 deiner liebsten Körperteile.
2: Arme, Beine, Augen, Kopf, Bauch, Haare, Mund.
0: Ich glaube, es fehlt noch eins.
2: Augen. Backe.
0: Hatten wir Augen nicht schon?
2: Ich meine, Mundzähne.
0: Es war noch reichlich Zeit übrig, Fabienne. Also da hätten wir noch einiges aufzählen können. Sei mir nicht böse, aber kann es sein, dass du ein bisschen verfressenes Kind warst?
2: Ja, auf jeden Fall.
0: Denn andere haben Mama und Papa bei den ersten Wörtern. Du hast nur Dinge zu essen aufgezählt.
2: Ja, so war das. Hat sich nicht verändert.
0: Sehr gut. Ja, klasse. Prima. Gut gelöst. Bist locker bis zum Achter gekommen. Wir schicken dir als Dankeschön einen kleinen Überraschungspreis. Vielen Dank, dass du dabei warst.
2: Dankeschön.
0: Schönen Abend. Tschüss. Dankeschön.

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1: 22 Uhr. Russlands Präsident Putin hat sich über ein mögliches Ende des Ukraine-Kriegs geäußert. Bei einer Pressekonferenz nach der Siegesparade zum Ende des Zweiten Weltkrieges zeigte er sich zu direkten Gesprächen mit dem ukrainischen Präsident Selenskyj bereit. Allerdings nur in der russischen Hauptstadt Moskau. Selenskyj schloss eine Reise nach Moskau bisher aus. Unter der Voraussetzung einer belastbaren Friedensvereinbarung könne man sich laut Putin auch in einem Drittland treffen. Eine Lösung des Konfliktes sei eine Sache der Ukraine und Russlands. Als Vermittler könne er sich aber den ehemaligen deutschen Bundeskanzler Gerhard Schröder vorstellen. Nach dem vorläufigen Aus für die geplante Entlastungsprämie von bis zu 1.000 Euro sucht die schwarz-rote Bundesregierung nach Alternativen. Am Dienstag soll darüber beraten werden, wie die Menschen bei steigenden Energiepreisen unterstützt werden können. Vizekanzler und Bundesfinanzminister Klingbeil sagte bei einem Besuch im kanadischen Toronto:
2: Wir werden das jetzt besprechen, zeitnah. Wir werden darüber reden, ob und wie Entlastungen aussehen können. Aber da bitte ich jetzt um ein bisschen Geduld, dass wir das intern miteinander klären. Für mich ist es wichtig, dass wir den Bürgerinnen und Bürgern gezeigt haben, auch mit dem Absenken der Mineralölpreise, dass wir reagieren, dass wir in dieser Krise nicht alleine lassen. Und ob es jetzt zu weiteren Maßnahmen kommt, müssen wir jetzt zeitnah besprechen.
1: Nach dem Aus der Entlastungsprämie steht die Bundesregierung weiter in der Kritik. Bayerns Ministerpräsident Söder von der CSU etwa ruft die Koalition in der Welt am Sonntag zur Zusammenarbeit auf. Man müsse weniger zerreden und mehr Ergebnisse liefern. Die rheinland-pfälzischen Grünen haben eine neue Parteispitze. Caroline Kloß und Christine Sauer sind auf dem Parteitag in Idar-Oberstein zu den neuen Landesvorsitzenden gewählt worden. Kloß erzielte ein Ergebnis von rund 72% der abgegebenen Stimmen, Sauer kam auf etwa 63%. In ihrer Bewerbungsrede betonte Kloß, Klimaschutz, Demokratie und soziale Gerechtigkeit seien für sie nicht verhandelbar. Sauer sagte, es gehe darum, in den ländlichen Regionen präsent zu sein. Die bisherigen Parteivorsitzenden Kramme-Hill und Bunyes sind nicht noch einmal für den Vorstandsposten angetreten. In der Fußball-Bundesliga hat Wolfsburg gegen Bayern München verloren 0:1. Zuvor konnte sich RB Leipzig den Platz in der Champions League sichern nach einem 2:1 gegen St. Pauli. Außerdem haben gespielt Stuttgart-Leverkusen 3:1, Augsburg-Mönchengladbach 3:1 und Hoffenheim-Bremen 1:0. Und das waren die Nachrichten mit Daniel Magar. 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Das Wetter: in der Nacht sternenklar, es kühlt ab auf bis zu 7 Grad. Morgen anfangs sonnig, gegen Abend stark bewölkt, es ziehen kräftige Schauer oder Gewitter auf, bis zu 23 Grad. Montag bewölkt, regnerisch, bis zu 14 Grad und am Dienstag ein Mix aus Sonne und Wolken, bis zu 15 Grad.
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4: Vorsicht auf der A623 Saarbrücken, Friedrichsthal, zwischen Saarbrücken-Herrensohr und Saarbrücken-Duttweiler, in beiden Richtungen Gefahr durch eine Person auf der Fahrbahn. A8, Luxemburg Richtung Saarlouis, zwischen Perl und Merzig-Wellingen wegen einer Baustelle auf eine Spur verengt, bis 13. Mai. A8 Pirmasens Richtung Saarlouis, zwischen Dreieck Friedrichsthal und Merch weiler Behinderungen an einer Baustelle, bis Ende 2026. Geblitzt wird unter anderem auf der A8 Pirmasens Richtung Saarlouis in Höhe Limbach, in Saarlouis in der Berliner Straße und in Neunkirchen in der Waldstraße.
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5: Mit Michael Reufsteck, hallo. Und mit Joe jetzt und End of Beginning.
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Dirty Gold und Disparate Youth. Hier ist Pop, die Abendshow. Es ist Zeit für eine Runde unseres Spielchens Skip, mit dem wir ein Jubiläum feiern werden. 20 Jahre 2006. Ja, so alt ist dieses Jahr schon. Und es gab ein paar Hits in dem Jahr, von denen wir euch ein paar zur Auswahl stellen und ihr entscheidet, welcher laufen soll. Das ist unsere kleine Spezialausgabe von Skip, ein Spiel, in dem ihr entscheidet, was läuft und vor allem, in dem ihr entscheidet, welche Songs nicht laufen sollen im Radio. Denn ihr könnt sie skippen, wenn ihr euch jetzt entscheidet, anzurufen. Unter 07221 2011, unsere 2006er Ausgabe von Skip. Was mögt ihr nicht? Tut's weg. Was mögt ihr? Drückt Play.

0: Drive Safe von Miles Smith und Niall Horan. Hier ist Pop die Abendshow mit Michael Rolfsteck und wir spielen Skip mit Tanja aus Frankenthal. Hallo Tanja.
1: Hi, guten Abend.
0: Wo treibst du dich gerade rum?
1: Auf der Autobahn bei Hockenheim.
0: Ist alles ruhig soweit? Lassen Sie dich durch.
1: Sie lassen uns durch. Ich muss nur hier sitzen, mein Mann fährt.
0: Ah, sehr gut. Dann ist er für die Route zuständig und du jetzt für die Musik. Denn wir spielen genau. Skip und feiern das Jahr 2006. Es wird 20 und es ist ein rundes Jubiläum, das uns den Anlass gibt, jetzt 5 Songs aus dem Jahr 2006 zur Auswahl zu stellen. Allerdings nicht alle auf einmal, sondern einen nach dem anderen. Und du entscheidest in jedem Einzelfall, ob das schon der ist, den du hören möchtest, oder ob du ihn lieber skippst. Dann ist er weg und kommt nicht zurück. Und das kannst du so lange machen, bis wir beim 5. Song angekommen sind. Bei dem würden wir in jedem Fall hängen bleiben, denn dann ist die Auswahl am Ende. Vorher deine Abwägung. Kommt da noch was Besseres oder kann es besser gar nicht mehr werden, als das, was da läuft? Das ist das Spielchen, okay?
1: Ja.
0: Angebot 1 ist von Pohlmann.
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0: wäre. Wenn jetzt Sommer wäre von Pohlmann.
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0: 2006.
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0: Was hältst du davon?
1: Den skippen wir mal.
0: Den skippen
1: Pohlmann
0: wir?
1: Skippen wir mal.
0: Okay, gut. Hast gerade eine Rücksprache gegeben mit deinem Mann?
1: Nö, brauche ich nicht. Er mag den Song auch nicht. Wenn es Sommer wäre, magst du auch nicht.
0: Gut. Dann Angebot 2. Das sind die Fratellis und Chelsea Dagger. Gerne bei Sportveranstaltungen gespielt. In vielen Soundtracks zu hören seitdem.
1: Deshalb kennen wir den nicht und skippen den auch.
0: Gut. Weg mit den Fratellis. Oh, es war ein Fußballsommer 2006. Es gab eine Weltmeisterschaft. Und wo war die doch gleich?
1: In Deutschland.
0: So ist es. Und Herbert Grönemeyer hat den offiziellen Hit gemacht, Zeit, dass sich was dreht. Das wäre das Angebot.
1: Ja, der darf sich mal bitte weiterdrehen.
0: Weiterdrehen, okay. Der dritte kommt weg, 2 sind noch übrig. Oder meintest du mit weiterdrehen, den möchtest du voll in voller Länge gedreht bekommen?
1: Nein, bloß nicht.
0: Nee, also skip. Okay, gut. Nur, dass wir uns nicht missverstehen. Dann ist das hier Angebot 4. Die Black Eyed Peas und Pump It.
1: Okay, ich glaube, ich zocke und wir schmeißen die Black Eyed Peas auch raus.
0: Die schmeißen wir auch raus. Du weißt, es ist nur noch einer übrig. Der käme dann in jedem Fall.
1: Ja, ich weiß.
0: Alles klar. Gut, wenn du es sagst. Dann ist das hier dein Song.
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1: Das passt doch.
0: Ja, das ist ja gut durchgespielt. Wenn du jetzt wirklich alle 5 zur Auswahl gehabt hättest, wäre das der, den du genommen hättest?
1: Ja.
0: Na, dann hast du alles richtig gemacht. Dann kommt hier für dich Rosenstolz. Ich bin ich, wir sind wir. Gute Weiterfahrt, danke fürs Mitspielen.
1: Dankeschön.

0: Ich bin ich, wir sind wir. Von Rosenstolz für Tanja. Falls ihr gerade euer Radio angeschrien habt, wie kann man denn die Fratelli skippen? Wie kann man denn Herbert Grönemeyer skippen? Nutzt eure eigene Chance, wenn die Auswahl noch wesentlich freier ist am kommenden Donnerstag. 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

eine Eilmeldung aus dem Verkehrszentrum. Achtung, auf der A5 Frankfurt-Kassel zwischen Nordwestkreuz Frankfurt und Bad Homburger Kreuz wären Steine auf die Fahrbahn geworfen. A5 Frankfurt-Kassel zwischen Nordwestkreuz Frankfurt und Bad Homburger Kreuz, Gefahr durch Steinewerfer.

Green Day und Basket Case, gleich der neue Hit von Teddy Swims. Vorher um 22.31 Uhr das Neueste aus dem Verkehrszentrum. Achtung, auf der A5 Frankfurt-Kassel zwischen Nordwestkreuz Frankfurt und Bad Homburger Kreuz werden Steine auf die Fahrbahn geworfen. Vorsicht auf der A2 Hannover Richtung Berlin zwischen Braunschweig-Watenbüttel und Braunschweig-Hafen steht ein defektes Fahrzeug und es sind Menschen auf der Fahrbahn. Vorsicht auf der A3 Frankfurt Richtung Köln zwischen Siebengebirge und Kreuz Bonn-Siegburg, auch hier steht ein defektes Fahrzeug. Vorsicht in beiden Richtungen auf der A20 Lübeck-Kreuz-Uckermark zwischen Rostock-Südstadt und Dummersdorf sind Menschen auf der Fahrbahn. Vorsicht in Hannover-Bult auf der B3 Messe-Schnellweg stadteinwärts zwischen Pferdeturm und Bischofshohl steht ein defektes Fahrzeug. Auf der A61 Speyer Richtung Koblenz bitte Vorsicht zwischen Boppard und Waldesch. Hier sind Rehe und es hat sich schon ein Unfall ereignet. Die A1 Bremen Richtung Osnabrück ist zwischen Bremen-Hemelingen und Arsten wegen Bauarbeiten bis Mitternacht gesperrt. In Fahrtrichtung Bremen wird die Fahrbahn zwischen Bremen-Arsten und Hemelingen dann von 2 bis 4 Uhr gesperrt. A2 Berlin Richtung Hannover zwischen Hämelerwald und Lehrte Ost 3 Kilometer Stau. Hier ist wegen Bauarbeiten nur eine Spur frei. Die A7 Flensburg Richtung Hannover ist zwischen Hamburg-Stellingen und Heimfeld wegen Bauarbeiten bis morgen 19 Uhr gesperrt. Die A30 Bad Oeynhausen-Osnabrück ist zwischen Bad Oeynhausen-Ost und Dehme wegen Wartungsarbeiten bis morgen früh in beiden Richtungen gesperrt. Die A38 Göttingen Richtung Halle ist zwischen Friedland und Ahrenshausen wegen eines defekten LKW im Tunnel bis etwa 22.30 Uhr gesperrt. Das wäre so grob jetzt, könnte also jeden Moment freigegeben werden. Und die A81 Heilbronn Richtung Würzburg ist zwischen Weinsberg-Ellhofen und Kreuz Weinsberg wegen Fahrbahnerneuerung bis Montag früh gesperrt. Kommt gut an! Michael Reufsteck hier in Pop, der Abendshow. Neues jetzt von Teddy Swims. Sein frischer Hit heißt Mr. Know-It-All.

Das war schon Classic, als er ganz neu erschienen war. MKTO und Classic. Hier ist Pops, die Abendshow, hallo. Und hier kommt ein Song, der ist ganz neu erschienen. Er ist von den Chainsmokers. Das ist deshalb interessant, weil die Chainsmokers eigentlich gar keine neue Musik machen wollten. Sie waren wohl der Auffassung, die gebrauchte ist noch ganz gut. Lasst uns es gerne überprüfen. Ja. Stimmt. Stimmt auch, ja. Mhm. Ja. Auch noch in Ordnung. Haben Sie bisher recht, ja. Ja, tatsächlich. Die gebrauchten Songs der Chainsmokers sind alle noch ganz gut. Aber dann haben sie so ein bisschen aus Langeweile im Studio rumgejammt, zusammen mit der schwedischen Sängerin Oaks, und waren davon so angetan, dass sie beschlossen haben, na gut, dann veröffentlichen wir es halt doch. Und so ist gestern eine ganze EP von den Chainsmokers neu rausgekommen, namens Love is Kind, und darauf dieser Song, Echo, Chainsmokers und Oaks. Oh.

0: Hatten sich wohl ein paar Beats per Minute angestaut in der Zeit, in der sie nichts gemacht haben, was? Bitte nicht alle auf einmal verbrauchen. Das ist neu von den Chainsmokers zusammen mit Oaks. Echo.
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1: In Hüfingen im Schwarzwald-Baar-Kreis in Baden-Württemberg brennt eine Lagerhalle. Die Feuerwehr Reutlingen bittet alle Menschen aus der Region, das Gebiet zu meiden und Fenster und Türen zu schließen. Corinne Pilo aus unserem Aktuell-Team. Es ist ein großes Feuer. Was ist bisher bekannt?
2: Die Polizei und die Feuerwehr, die sind schon vor Ort. Die Straße direkt an der Lagerhalle ist gesperrt. Und auf Videos und Bildern von regionalen Zeitungen sieht man echt hohe Flammen und eine dicke schwarze Rauchwolke. Bei der Halle handelt es sich wohl um ein Logistikzentrum von Lidl. Laut Unternehmensseite werden von da aus 81 Filialen in der Region beliefert.
1: Ein großer Brand in Hüfingen in Baden-Württemberg. Danke für diese ersten Informationen.
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3: Jayo!

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1: 23 Uhr. Vizekanzler und Bundesfinanzminister Klingbeil hat für eine bessere Zusammenarbeit in der Regierungskoalition geworben. Der SPD-Chef sagte bei seinem Besuch im kanadischen Toronto:
2: Muss nicht drum herum reden, dass die letzten Wochen nicht gut waren. Trotzdem haben wir ja an vielen Stellen, ich will hier nur sagen, Sondervermögen. Ich sage hier auch Reform der privaten Altersvorsorge. Wir haben jetzt gerade eine GKV-Reform durchgebracht, in kürzester Zeit auch in der Regierung verabschiedet. Die Regierung bringt viel auf den Weg und trotzdem will ich nicht mit dem Aufzählen jetzt von Spiegelstrichen oder Gesetzen, die wir gemacht haben, sagen, alles ist gut, weil ich ja merke, dass die Unzufriedenheit da ist, dass wir jetzt auch in einer Phase waren, wo das Gegeneinander diese Koalition geprägt hat. Und ich kann nur von meiner Seite nochmal sagen, ich will, dass wir da rauskommen. Ich will, dass wir wieder zeigen, was wir gemeinsam hinkriegen. Das heißt, die großen Dinge auch angehen in diesem Land.
1: Nach dem vorläufigen Aus für die geplante Entlastungsprämie von bis zu 1000 Euro steht die Bundesregierung weiter in der Kritik. Baden-Württembergs designierter Ministerpräsident Özdemir etwa nannte die schwarz-rote Koalition ein schlechtes Beispiel für die Handlungsfähigkeit deutscher Politik. EU-Kommissionspräsidentin von der Leyen hat dem neuen ungarischen Ministerpräsidenten Modior zu seinem Amtsantritt gratuliert. Wie sie auf der Online-Plattform X mitteilte, sind die Hoffnung und das Versprechen eines neuen Aufbruchs in Ungarn ein starkes Signal in schwierigen Zeiten. Zuvor war Modior in Budapest als Ministerpräsident vereidigt worden. In seiner Rede sprach er vom ersten Tag der Systemwende. Sein Ziel sei es, den illiberalen Umbau unter Orbán in den vergangenen 16 Jahren zurückzudrehen und einen proeuropäischen Kurs einzuschlagen. In EU-Gewässern ist laut griechischen Medien eine Seedrohne gefunden worden, die vermutlich aus der Ukraine stammt. Das Verteidigungsministerium ist eingeschaltet. Der Fernsehsender Open berichtet, dass zwei Fischer die Drohne an der westgriechischen Insel Lefkada fanden und der Küstenwache übergaben. Verschiedenen griechischen Zeitungen und Sendern zufolge soll die Drohne Sprengstoff geladen haben. Sie sei aber inzwischen entschärft. Den Angaben zufolge handelt es sich um ein Drohnenmodell, das die ukrainischen Streitkräfte für Angriffe auf russische Schiffe nutzen. In Merzig wurde die Vollsperrung der Hochwaldstraße am Nachmittag aufgehoben. Das teilte die Polizei auf SR-Anfrage mit. In Höhe der Stadtbibliothek war gestern Abend ein Kanal eingestürzt. Nach Angaben der Stadtverwaltung wurde mit Hochdruck an der Behebung des Schadens gearbeitet. Die Reparaturen sind noch nicht ganz beendet. Auf Höhe der evangelischen Kirche bleibt die rechte Spur noch gesperrt. Und das waren die Nachrichten mit Daniel Magar. 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Das Wetter: in der Nacht sternenklar, es kühlt ab auf bis zu 7 Grad. Morgen anfangs sonnig, gegen Abend stark bewölkt. Es ziehen kräftige Schauer und Gewitter auf, bis zu 23 Grad.
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4: Vorsicht bitte auf der A1 Saarbrücken Richtung Trier. Zwischen Saarbrücken-Burbach und Saarbrücken von der Heid fährt ein langsames Fahrzeug. A8 Luxemburg Richtung Saarlouis. Zwischen Perl und Merzig-Wellingen wegen einer Baustelle auf eine Spur verengt. Bis 13. Mai. A8 Pirmasens Richtung Saarlouis. Zwischen Dreieck Friedrichsthal und Merch weiler Behinderungen an einer Baustelle. Bis Ende 2026. Landkreis Saarlouis. In Berus ist die Ortsdurchfahrt von Ortseink bis Lothringer Straße wegen einer Baustelle gesperrt. Bis 11. Mai. Geblitzt wird unter anderem auf der A8 Pirmasens Richtung Saarlouis in Höhe Limbach, in Saarlouis in der Berliner Straße und in Neunkirchen in der Waldstraße.
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5: Mit Michael Reifsteck, hallo. Und Mark Amber zuerst und Belong Together.
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Eine Eilmeldung aus dem Verkehrszentrum. Achtung, ein Falschfahrer auf der A661 Egelsbach-Bad Homburg zwischen Langen und Offenbach-Taunusring kommt ein Falschfahrer entgegen. Bitte äußerst rechts fahren, nicht überholen. Auf der A661 Egelsbach-Bad Homburg zwischen Langen und Offenbach-Taunusring ein Falschfahrer. Bitte Vorsicht in beiden Richtungen.

0: Oscar-Preisträger für den besten Song im Jahr 2003. Lose Yourself von Eminem. Hier ist Pop, die Abendshow. Es gibt ein Thema, über das alle reden nach dem Fußball-Bundesligaspiel Bayern gegen Wolfsburg. Wolfsburg gegen Bayern. Die Bayern haben in Wolfsburg mit 1:0 gewonnen. Das ist nicht das Thema. Das ist nicht das Thema. Es geht um einen Elfmeter. Harry Kane hat einen Elfmeter verschossen. Ja! Das geht doch gar nicht. Harry Kane hat einen Elfmeter verschossen. Zum ersten Mal überhaupt in der Bundesliga. Das wäre so, als hätte Meryl Streep einen schlechten Film gedreht. Oder Lana Del Rey ein fröhliches Lied veröffentlicht. 24 Mal vorher hat er geschossen und getroffen. Beim 25. Mal nix. Kane ist beim Schuss leicht weggerutscht und der Ball ist rechts am Tor vorbeigeflogen. Da sagen jetzt alle, das kann nicht sein. Das geht nicht mit rechten Dingen zu. Da muss was faul sein. Und ja, vielleicht war da auch was faul. Einige reden von einer Sabotage am Elfmeterpunkt, denn tatsächlich zeigen Bilder des Fernsehsenders Sky, wie der Wolfsburger Spieler Januel Belosian irgendwie auf dem Elfmeterpunkt rumtrampelt, ohne dass der Schiri das bemerkt. Bayerns Sportdirektor Christoph Freund sagte dazu.
1: Ja, habe jetzt auch kurz gesehen, diese Bilder, ja, gehört sie grundsätzlich nicht, dass er irgendwann einmal einen Elfmeter verschießt, glaube ich, ist menschlich. Aber gut, er hat 1:0 gewonnen, dann können wir es verkraften.
0: Okay, dann reden wir darüber nicht mehr. Aber wir haben jetzt tatsächlich den Beweis, Harry Kane ist ein Mensch.

0: Die Ärzte und Westerland, eine Entwarnung aus dem Verkehrszentrum auf der A661 Egelsbach-Bad Homburg. Kein Falschfahrer mehr zwischen Langen und Offenbach-Taunusringen. Gleich ADMT mit seinem neuen Hit Turn the Page. ADMT habt ihr vielleicht bei North schon mal kennengelernt. Oder mit seinem Hit Without You. Englischer Singer-Songwriter, der gute und ehrliche Texte schreibt. Was man ihm nicht unbedingt glauben sollte, ist, was er vielleicht sonst so erzählt. Denn Kirsten Hauser aus unserer Musikredaktion hat ihn in München zum Interview getroffen und da hat er behauptet, dass er das schöne Wetter mitgebracht hat. Aus England. Ja, genau.
1: We brought it from England. No, we didn't. Yeah, it's beautiful outside. We've been in Spain and Italy and it rained.
2: Als ADMT letztens im sonnigen Spanien und Italien war, hat's ausgerechnet dort geregnet. Aber hier in Deutschland ist bestes Frühlingswetter. Er ist nämlich als Support Act von Louis Tomlinson quer durch Europa gereist und hat zum ersten Mal in Arenen gespielt. Wie hat es sich angefühlt, in der Olympiahalle vor 15.000 Menschen zu spielen?
1: It has been insane. Yeah, the best thing I've ever done in my career. It's been mental.
2: ADMT ist einfach nur überwältigt. Es ist das Beste, was er bis jetzt in seiner Musikkarriere machen durfte. Louis Tomlinson war Teil von One Direction, einer der erfolgreichsten Boybands ever. Und ADMT kommt sogar aus derselben Stadt wie Louis, nämlich aus Doncaster in Nordengland.
1: Louis actually messaged me a while back, just saying it's good to see a Donny lad doing well, which meant the whole world to be honest. Obviously someone I've looked up to for long time.
2: Adams Vorbild Louis Tomlinson ist stolz auf ihn, dass noch ein Sänger aus Doncaster erfolgreich ist. In seinem neuen Song Turn the Page schaut ADMT in die Vergangenheit und trauert seinen ersten Beziehungen hinterher, die sich damals noch magisch angefühlt haben.
1: Turn the Page is me looking back on loves that I've had throughout my story and you know like oh this is it, I'm in love forever, this is magical when you're like you know 16 or younger or whatever and you're like oh I'm gonna get married and this is my person and then it not working out.
2: Er war sich sicher, dass er seine damalige Freundin heiraten wird. Der Traum ist aber dann zerplatzt. Ein trauriger Song, der sich aber gar nicht so anhört. Die treibende Gitarrenmelodie klingt im Gegensatz zum traurigen Text fröhlich. Das hat ihn auch selbst irritiert.
1: That confused me a little bit when I listened back to it at the end. I was like, is this happy or sad? This is me, it's confused. Sad, happy. It's a new genre.
2: Mit Turn the Page hat ADMT einfach ein neues Genre erfunden. Traurig und glücklich in einem.
0: Das ist der Song. Turn the

0: Pet Paul und Neo. Give me everything. 23.32 Uhr.
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2: Heute Nacht präsentiert sich der Himmel verbreitet klar, bevor im Verlauf von Süden dünne Schleierwolken aufziehen. Die Tiefstwerte liegen zwischen 12 und 7 Grad. Morgen scheint zunächst oft die Sonne, es sind nur dünne Schleierwolken am Himmel. Von Frankreich ziehen am Nachmittag dichte Wolken und gegen Abend kräftige Schauer und Gewitter auf. Die Höchstwerte liegen zwischen 20 und 23 Grad mit den höchsten Werten an der Saar.
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3: Vorsicht bitte auf der B41 Idar-Oberstein Richtung Saarbrücken. Zwischen Ottweiler und Neunkirchen-Sinnertal fährt ein langsames Fahrzeug. A8 Luxemburg Richtung Saarlouis. Zwischen Perl und Merzig-Wellingen wegen einer Baustelle auf eine Spur verengt. Bis 13. Mai. A8 Pirmasens Richtung Saarlouis. Zwischen Dreieck Friedrichsthal und Merch Weiler Behinderungen an einer Baustelle. Bis Ende 2026. Geblitzt wird unter anderem auf der A8 Pirmasens Richtung Saarlouis in Höhe Limbach, in Saarlouis in der Berliner Straße und in Neunkirchen in der Waldstraße.
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Eine Eilmeldung aus dem Verkehrszentrum. Achtung, Falschfahrer auf der A81 Würzburg-Stuttgart zwischen Kreuz, Weinsberg und Heilbronn unter Groppenbach kommt ein Falschfahrer entgegen. Bitte fahrt äußerst rechts und überholt nicht. Auf der A81 Würzburg-Stuttgart zwischen Kreuz, Weinsberg und Heilbronn unter Groppenbach ein Falschfahrer. Bitte Vorsicht in beiden Richtungen.

0: I Just Might, aktueller Hit von Bruno Mars. Hier ist Pop, die Abendshow. Schön, dass ihr aber dabei seid. Vielen Dank fürs Zuhören. Wir sind zusammen in WDR 2, MDR Jump, NDR 2, HR 3, Bremen 4, SR 1, gemacht von SWR 3. Und manchmal kämpfen wir dafür, vergessene Hits wieder zurück in die Erinnerung zu holen. Es gibt die vernachlässigten Songs aus früheren Jahrzehnten, die damals große Hits waren, aber aus irgendeinem Grund trotzdem später in der Versenkung verschwunden sind.
1: Das Omen.
0: Das ist keiner davon. Das Omen Teil 1 von Mysterious Art war 1989 einer der großen Sommerhits. 6 Wochen auf Platz 1 in Deutschland.
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Klammer zu, das Teil 1 suggerierte schon, dass da noch was kommt. Im selben Jahr kam noch Karma Omen 2 von Mysterious Art, wurde sogar nochmal ein Top-10-Hit. Dann kam 5 Jahre nichts. Und dann kam das, was wir jetzt aus der Versenkung holen. Mittlerweile veröffentlicht unter dem Namen Magic Affair, aber 1994 nochmal ein Nummer-1-Hit. Und seitdem kaum noch gehört. Jetzt aber Magic Affair, Omen 3.

0: Geil, Omen 3, 1994. Ich war 16 und fand super. Grüße von Anja und Jens. Danke euch beiden. Magic Affair und Omen 3 aus der Versenkten zurück ins Radio. Olaf Schubert ist auf Tour. Ich weiß gar nicht, ob er eine abgeschlossene Ausbildung zum Humoristen hat, aber das ist ja heute in vielen Berufen egal.
1: Man kann ja jetzt hier in Sachsen als Quereinsteiger Lehrer werden. Ja, ich muss dazu sagen, die nehmen jetzt nicht jeden, aber ich glaube, wenn man 50% der Buchstaben beherrscht und den Rest sinnvoll mit Zahlen ergänzt, ja, dann ist man ja quasi schon überqualifiziert. Also es war ja, Lehrer war lange Zeit ein pädagogischer Hochschulabschlussberuf. Mittlerweile braucht man keinen Abschluss oder man braucht nur einen Abschluss. Als Lehrer muss man abgeschlossen haben mit seinem Leben. Und man sucht natürlich vor allem Lehrer eben für diese Problemschulen. Ja? Also an den Gymnasien, Grundstufe, da sieht es noch gut aus. Man will das an den Problemschulen so lösen, dass man sagt, die Schüler, die an dieser Schule dreimal sitzen geblieben sind, die müssen dort direkt als Lehrer weitermachen. Ja? Motivation durch Abschreckung. Das muss man natürlich auch dazu sagen. Also wer diesen Schritt gehen will in die Pädagogistik, der sollte wissen, es ist ein harter Beruf, ja, der Lehrerberuf. Denn du latschst dann jeden Morgen in diese abgerockte Hütte und dann siehst du diese Kunden. Ja? Die sind unmotiviert, die sind vorlaut, die sind stellenweise ungepflegt. Ja? Manche riechen sogar noch nach Alkohol. Und dann weißt du, das sind erstmal nur deine Kollegen.
2: Ja? Es ist erkannt.

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1: 0 Uhr. Vizekanzler und Bundesfinanzminister Klingbeil hat für eine bessere

0: Sache Zusammenarbeit in der Regierungskoalition geworben. Der SPD-Chef sagte bei seinem Besuch in der kanadischen Hauptstadt Toronto, man sei in einer Phase gewesen, in der das Gegeneinander die Koalition geprägt habe. Jetzt müssten Union und SPD in einen anderen Modus schalten. Trotzdem habe die Regierung viel erreicht. Als Beispiele nannte Klingbeil die Reform der privaten Altersvorsorge oder die Pläne für die gesetzliche Krankenversicherung. In der gesetzlichen Pflegeversicherung fehlen laut Bundesgesundheitsministerin Wagen im kommenden Jahr rund 7,5 Milliarden Euro. Deshalb will die CDU-Politikerin bis Mitte Mai einen Gesetzesentwurf für eine Pflegereform vorlegen. Sie will etwa strengere Regeln für Pflegegrade prüfen. Die Stiftung Patientenschutz kritisiert Äußerungen Wagens zu Kindern und Jugendlichen mit ADHS. In der Rheinischen Post sagte sie, dass immer mehr Betroffene als pflegebedürftig eingestuft würden. Die AfD hat für die Landtagswahl im kommenden Jahr ihre Wahlkreisliste Saarbrücken aufgestellt. Auf Platz 1 wurde der Vorsitzende der Landtagsfraktion, Josef Dörr, gewählt. Auf dem zweiten Platz steht Werner Schwaben, der abgewählte erste Beigeordnete im Saarbrücker Bezirksrat West. Der Sohn von Josef Dörr, Michel Dörr, steht auf Platz 6. Berichte der Saarbrücker Zeitung und des Spiegel über eine nicht angezeigte Nebentätigkeit setzten Michel Dörr unter Druck. Der verbeamtete Lehrer soll trotz Krankschreibung als Mitarbeiter für die AfD-Landtagsfraktion tätig gewesen sein. Dörr und sein Vater äußerten sich laut Spiegel nicht zu den Vorwürfen. Die SV Elversberg kann der Fußball-Bundesliga heute ein großes Stück näher kommen. Mit einem Auswärtssieg in Düsseldorf wäre der SVE der Aufstieg in die erste Liga am letzten Spieltag praktisch nicht mehr zu nehmen. SR-Reporterin Mara Tellmann.
1: 3 Punkte braucht Elversberg noch für die Fußball-Bundesliga. Den ersten Aufschlag, der eigentlich schon ein Matchball ist, den will das Team von Trainer Vincent Wagner in Düsseldorf verwandeln. Ein Selbstläufer wird das gegen die Fortuna aber sicher nicht. Düsseldorf braucht nämlich selbst jeden Punkt gegen den Abstieg. In jedem Fall hat es Elversberg selbst in der Hand. Auch weil die Konkurrenz an diesem Spieltag jeweils nur einen Punkt mitgenommen hat. Und deshalb ist die SVE zwar punktgleich, aber dank der deutlich besseren Tordifferenz Tabellenzweiter und kann so mit einem Sieg in Düsseldorf den Aufstieg praktisch klar machen. Anpfiff ist um 13.30 Uhr.
0: Und in der dritten Fußballliga trifft der erste FC Saarbrücken auswärts auf Hoffenheim. Anpfiff ist um 19.30 Uhr. Und das waren die Nachrichten mit Daniel Magger. 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Das Wetter in der Nacht sternenklar. Es kühlt ab auf 7 Grad. Morgen anfangs sonnig, gegen Abend stark bewölkt. Es ziehen kräftige Schauer oder Gewitter auf bis 23 Grad. Montag bewölkt und regnerisch bis 14 Grad. Am Dienstag ein Mix aus Sonne und Wolken bis zu 15 Grad.
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3: Entwarnung auf der A81 Würzburg-Stuttgart. Kein Falschfahrer mehr zwischen Kreuz Weinsberg und Heilbronn unter Gruppenbach. Die A1 Dortmund Richtung Münster ist zwischen Kreuz Dortmund, Unna und Carmenzentrum wegen Bauarbeiten bis Montag früh gesperrt. Die A2 Dortmund Richtung Oberhausen ist zwischen Dreieck Bottrop und Kreuz Oberhausen wegen Bauarbeiten bis Montag früh gesperrt. Die A4 Köln Richtung Aachen ist zwischen Elsdorf und Merzenich wegen einer Fahrbahnerneuerung bis morgen 4 Uhr gesperrt. Die A7 Flensburg Richtung Hannover ist zwischen Hamburg-Stellingen und Heimfeld wegen Bauarbeiten bis morgen 19 Uhr gesperrt. Die weiträumige Umleitung führt ab Neumünster Süd über die B205, A21 und A1 zum Maschener Kreuz. Die A30 Bad Oeynhausen-Osnabrück ist zwischen Bad Oeynhausen-Ost und Dehme wegen Wartungsarbeiten bis morgen 6 Uhr in beiden Richtungen gesperrt. Die A81 Heilbronn Richtung Würzburg ist zwischen Weinsberg-Ellhofen und Kreuz-Weinsberg wegen Fahrbahnerneuerung bis Montag früh gesperrt. Die A671 Wiesbaden Richtung Mainz ist zwischen Wiesbaden am Möhneburg und Mainz-Kastell nach einem Unfall gesperrt.
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0: Was ist das denn schon wieder für ein herzlicher Empfang hier am 10. Mai 2026, Muttertag. Achtung, Muttertag, hier in der Popnacht. Hallo, schön. Hallo Dennis, schön, dass du da bist. Schönes Wochenende, bleib gesund, kommt hier von Alex schon. Wie lieb! Und liebe Menschen wie Tommy, Jörg und Mario erinnern mich auch schon wieder brav ans Ausschließen hier der Popnacht. Hereinspaziert. Und alles, was zwischen Mitternacht und 6 geschah, bleibt unter uns, ist doch klar. So, und dann zu Sascha aus Bonn. Sascha aus Bonn ist schon ganz aufgewühlt und hat direkt die wichtigste Info der Sendung. Hau raus.
1: Ja, genau. Also ich wollte ganz SWR3ler natürlich mitteilen und der ganzen ARD Popnacht und ganz Deutschland.
0: Und der Welt.
1: Und der Welt. Ja, ja, gut. Ich weiß nicht, ob die Welt so wichtig ist, genau. Aber der Menuhin hat Deutschland sucht den Superstar gewonnen.
0: Ach ja.
1: Vor der Konstanze, ne?
0: Und das hat dich jetzt sehr überrascht, aufgewühlt. Deswegen musst du drüber reden mit uns.
1: Ja, aufgewühlt würde ich nicht sagen, aber ich hätte mir gewünscht, dass die Konstanze gewinnt, weil ich fand sie wirklich von der Stimme her und von der Performance her doch besser, aber der Menuhin hat natürlich ein paar Pluspunkte, weil er halt vor, ich glaube, 15 oder 16 Jahren war das jetzt, glaube ich, schon mal im Finale von DSDS stand.
0: Ja, und da nur Zweiter geworden.
1: Und da ist er noch Zweiter geworden, genau.
0: Ja,
1: ja, ich wollte das einfach nur mal kurz im Radio gesagt haben.
0: Okay,
1: ne?
0: Da sind wir einfach auch up to date jetzt. Das ist ja auch eine wichtige Info für diesen Sonntag, dass wir informiert sind. Vielen Dank, Sascha. Dank dir.
1: Total aktuell, ne?
0: Ja. Wollen wir dich denn ein bisschen gemeinsam jetzt von diesem Schock erholen mit einem wirklich großartigen Song von Harry Styles, American Girls?
1: Oh nein, bitte nicht.
0: Ja, okay.
1: Entschuldigung.
0: Dann wünsche ich mir den, okay?
1: Alles klar, ich danke dir. Ne? Schönen Abend euch allen und schöne Grüße an ganz SWR3-Land.
0: Ne? Ist angekommen und ganz Deutschland. Hab eine schöne Nacht, Sascha.
1: Danke,
0: liebe Grüße nach Bonn.
1: Ciao. Jo, ciao.

Leute, ich fühl's. Heute ist wieder eine Popnacht-Bürgermeisternacht. Bevor wir uns hier drei Wochen wieder nicht hören, und weil ihr euch das ja immer wieder wünscht, spielen wir heute nochmal den Popnacht-Bürgermeister. Das Spiel, bei dem ihr berühmt und wichtig sein könnt für eine Nacht. Das ist der schönste Ruhm, den man überhaupt haben kann. Denn den könnt ihr jetzt einfach aufsammeln hier an der 07221 2011 und direkt danach wieder ablegen. Ja? Und dafür brauchen wir wieder jemanden, der genau darauf Bock hat und der den gerade schlafenden, echten Bürgermeister eurer Stadt hier vor Deutschland und der Welt vertreten will. Und ein bisschen Werbung macht für euren Ort. Den Tourismus ankurbelt, uns mal dahin mitnehmt, an den möglicherweise schönsten Fleck in Deutschland. Aber zuerst soll das Spaß machen und das machen wir so. Ihr meldet euch jetzt hier an der 07221 2011 und sagt wie immer erstmal nicht, wie euer Ort heißt, aus dem ihr kommt und für den ihr ja als Nachtbürgermeister antretet. Und dann stellt ihr euch 5 Fragen von Popnachthörern. Gebt also dann mit diesen Antworten auf diese Fragen 5 Hinweise auf euren Ort und danach spielen wir 2 Songs. Und das ist genau die Zeit, in der alle anderen vom Radio die Zeit haben, herauszufinden, aus welchem Ort ihr kommt, anhand der 5 Hinweise. Schafft das irgendjemand vom Radio, dann gibt es für sie oder ihn das Popnacht-Goodie. Falls es aber niemand schafft, dann bekommt ihr als Popnacht-Bürgermeister nicht nur den Titel Popnacht-Bürgermeister offiziell, sondern auch das Popnacht-Goodie. Wer hat Bock, heute sich hier anzumelden als Popnacht-Bürgermeister 07221 2011?

0: sind wir doch schon und begrüßen unseren Popnacht-Bürgermeister Joachim. Hey, guten Morgen. Oder hallo.
1: Guten Morgen.
0: So, du bist gerade im Auto unterwegs, hast eine sehr lange Strecke hinter dir. Du kommst gerade aus Polen, ne? Was hast du denn da gemacht?
1: Eine berufliche Schulung für Produkte.
0: An einem Sonntag? Samstag, nein. Entschuldigung.
1: Nein. Da das eine Donnerstag-Freitag-Schulung war und der Weg recht lang ist, haben wir natürlich nach dem Arbeitstag gesagt, wir machen eine Übernachtung.
0: Ah, cool. Nur ein bisschen Polen angeguckt. Und wo genau wart ihr denn da?
1: In der Nähe von Katowice.
0: Ah ja, okay. Und war schön? Was hast du mitgenommen so an Eindrücken und Gedanken?
1: Ja, wie immer bei solchen Sachen, technische Produktschulungen, eine Menge Input. Und,
0: ach so, ich meinte eher so von Land und Leute, weißt du?
1: Ja, aber erster Polenaufenthalt war sehr interessant, sehr viele Eindrücke. Sehr schönes Land.
0: Schön. Ich habe damit schon mal deine diplomatischen Fähigkeiten getestet, denn, das muss man drauf haben als Bürgermeister, ja, du bist, das muss ich, weil manchmal wird es von den Leuten, die das zum ersten Mal hören, missverstanden, du bist kein echter Bürgermeister, sondern du bist jetzt der Popnacht-Bürgermeister, vertrittst also den Bürgermeister deiner Heimatstadt, da wo du jetzt gerade hinfährst. So, und jetzt ist quasi der Job von allen vom Radio, von Deutschland und der Welt, so viele Fragen zu schicken an den lieben Joachim, wie möglich, um herauszufinden mit diesen Fragen, aus welchem Ort er denn kommt. Es sind halt so Fragen verboten wie lautet deine Postleitzahl, wie ist deine Telefonvorwahl oder wie heißt dein Ort, ne? Dann ist es natürlich witzlos, dann ist das Spiel sofort vorbei. Die Frage, die muss dich nicht dazu bringen, den Ort selber zu verraten, sondern nur Hinweise zu geben, ja? Und du hast gerade zu Recht gesagt, weil du das auch zum ersten Mal hörst, jetzt bist du mal auf die Qualität der Fragen gespannt. Joachim, das hängt von Nacht zu Nacht ist es unterschiedlich. Es kommt immer drauf an, wer da gerade so zuhört und wer Bock hat mitzumachen. Manchmal sind die Fragen wirklich echt schlau und echt gut. Und manchmal sind sie auch ein bisschen low. Aber wir gucken mal. Ich hab ein gutes Gefühl. Ich habe ja gesagt, ich fühle das. Heute ist eine Popnacht, Bürgermeisternacht. Und ich glaube, heute sind wirklich gute Fragen dabei, Joachim. Bist du bereit, dich diesen Fragen zu stellen?
1: Bin bereit.
0: Sehr gut. Dann Leute, schickt eure Fragen an Joachim jetzt per WhatsApp oder Signal an die 0722120011 und ich weise nochmal darauf hin, es ist nicht schlau, eine Ja-Nein-Frage zu stellen, sondern fragt konkret. Na? Weil Ja-Neins bringen uns in der Regel hier nicht weiter. Das ist mein nett gemeinter Tipp an euch. Jetzt her mit euren Fragen. 0722120011. Bis gleich. 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

0: 0.32 Uhr ist es.
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2: Heute scheint zunächst oft die Sonne. Von Frankreich ziehen am Nachmittag dichte Wolken und gegen Abend kräftige Schauer und Gewitter auf, die von Starkregen und auffrischendem Wind begleitet sein können. Die Höchstwerte liegen zwischen 20 und 23 Grad mit den höchsten Werten an der Saar. In der Nacht zum Montag und am Montagvormittag regnet es zum Teil noch kräftig. Am Nachmittag lockern die Wolken auf und es gibt nur noch einzelne Schauer. Es wird mit maximal 14 Grad deutlich kühler.
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3: A8 Luxemburg Richtung Saarlouis. Zwischen Perl und Merzig-Wellingen wegen einer Baustelle auf eine Spur verengt. Bis 13. Mai. A8 Pirmasens Richtung Saarlouis. Zwischen Dreieck Friedrichsthal und Merch weiler Behinderungen an einer Baustelle. Bis Ende 2026. Landkreis Saarlouis. In Berus ist die Ortsdurchfahrt von Ortseink bis Lothringer Straße wegen einer Baustelle gesperrt. Bis 11. Mai. Geblitzt wird unter anderem auf der A8 Pirmasens Richtung Saarlouis in Höhe Limbach, in Saarlouis in der Berliner Straße und in Neunkirchen in der Waldstraße.
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0: Hier ist die Popnacht, wie immer mit ganz viel Liebe gemacht von SWR3 mit unseren Brüdern und Schwestern von HR3, MDR Jump, NDR 2, RBB 88.8, Bremen 4, SR1, WDR 2 und Dennis Thienhardt. Hi.

0: Also ich muss euch direkt mal loben. Hier heute kamen wirklich außergewöhnlich viele Fragen rein und die sind qualitativ auch sehr hochwertig, finde ich. Wir gehen zurück zu unserem Popnacht-Bürgermeister Joachim. Hallo Joachim, du bist noch da?
1: Aber ja.
0: Und siegessicher? Hast du deine...
1: Ja? Ich freue mich auf die Fragen.
0: Du freust dich auf die Fragen? Hast du deine rhetorischen Fähigkeiten noch mal ein bisschen geübt? Weil dein Ziel muss es ja sein, so auf diese Fragen, die ich dir jetzt gleich stelle, zu antworten, dass niemand rausfindet, aus welchem Ort du kommst. Die einzige Vorgabe von mir ist, die Frage muss wahrheitsgemäß beantwortet werden. Du musst aber auch nur so viel auf diese Frage antworten, wie die Frage von dir verlangt. Das ist alles. So, Frage 1 ist von Eileen. Die möchte wissen, hatten wir auch noch nie die Frage, finde ich sehr kreativ. Welche Supermarktketten gibt es in deiner Stadt?
1: Come on, Eileen. Lidl und Edeka.
0: Lidl und Edeka. Es gibt aber natürlich auch noch viele andere Marken, muss ich hier, glaube ich, dazu sagen. Okay, Tipp Nummer 2. Kommt von Verena die Frage. Wie heißt die Hauptstadt des Bundeslandes, in dem dein Ort liegt? Grüß dich. Ach, Verena war auch mal Popnacht-Bürgermeisterin. Liebe Grüße zurück, Verena. Wie heißt die Hauptstadt?
1: Grüße an die Ex-Bürgermeisterin Mainz.
0: Mainz? Okay. Dann haben wir den Jonas. Falls deine Stadt keine 100.000 Einwohner hat, was ist dann die nächstgelegene 100.000 Einwohnerstadt?
1: Das ist Bonn.
0: Okay. Pascal aus Bochum noch. Habt ihr einen bekannten Sportverein? Es muss nicht unbedingt Fußball sein.
2: Ah, Pascal.
1: Das ist wohl eher eine Ja-Nein-Frage. Die würde ich definitiv mit Ja beantworten.
0: Okay, und bringt uns leider kein Stück weiter. Das ist das, was ich gemeint habe. Stellt keine Ja-Nein-Fragen, sondern fragt sowas wie, habt ihr einen bekannten Sportverein und wenn ja, wie heißt der oder sowas? Nein, schade, verschossen. Gut, letzte Frage. Vielleicht kreist das noch besser ein. Hier von Christian aus Kehlberg. Was ist der populärste Touristenpunkt in deiner Nähe?
1: Eine spannende Frage zur jüngsten Geschichte. Ja. Ein Bauwerk, das nicht mehr existiert.
0: Ein Bauwerk, was nicht mehr existiert, ist trotzdem heute noch der populärste Touristenpunkt.
1: Ja, Bauwerke hinterlassen Spuren.
0: Aha. Okay, Leute, ich hoffe, ihr könnt was damit anfangen. Das sind eure 5 Hinweise auf den Ort von Popnacht-Bürgermeister Joachim. Ihr habt jetzt wie immer 2 Songs Zeit, eure Tipps rauszuhauen. Wenn ihr also eine Idee habt, aus welchem Ort er kommt, meldet euch jetzt an der 07221 2011. Die 2 Songs laufen ab jetzt.

0: Das ist aber auch immer ein Stress hier. Falls ihr versucht gerade anzurufen, wie wild auf der 072211, ich bin alleine hier. Ihr ruft nicht in einem Callcenter an auf dieser Nummer. Und zwei Songs ist doch sehr sportlich, wenn ungefähr 3000 Menschen auf einmal hier anrufen. Aber gut, ich glaube, wir haben eine würdige Finalrunde zusammengebaut. Unser Popnacht-Bürgermeister Joachim ist auch noch da. Joachim, bist du da?
1: Ja.
0: Ja, sehr gut. So, du bist ja hoffentlich jetzt gespannt, was es da so für Tipps gibt, oder?
1: Ich habe schon ein bisschen Grummeln, weil ich habe es selber probiert mit KI-Hilfe, ging sehr schnell.
0: Oh, oh, oh, oh. Na, wir werden mal sehen. Wir schauen mal. Wir werden erstmal hier Ladies First die Uta aus Königswinter vorstellen. Hallo Uta.
2: Hallo.
0: Du bist mit in der Finalrunde. Dann haben wir den Timmy aus Salzgitter.
3: Hi.
0: Und den Boris aus Bad Dürkheim.
4: Guten Morgen.
0: Guten Morgen. Ihr drei habt alle eine unterschiedliche Idee auf den Ort von Joachim und ihr dürft jetzt wie immer in der Finalrunde eine letzte Frage richten an den Popnacht-Bürgermeister. Wir fangen von hinten quasi an. Boris, frag doch mal, was würdest du noch wissen, um deinen Tipp abzusichern?
4: War in deinem Ort mal etwas zur Energiegewinnung gestanden?
0: Joachim?
1: Gibt es dazu irgendwie einen historischen Zusammenhang? Mir ist aktuell dazu nichts bekannt.
0: Was schwebt dir denn da vor, Boris?
4: Ich hätte ihn jetzt gefragt, ob bei ihm mal ein Kraftwerk gestanden hat, was jetzt außer Betrieb ist.
1: Eine Ja-Nein-Frage, die definitiv mit Nein beantwortet werden
0: okay.
1: kann.
0: Finde ich sehr gut. Er antwortet schon wie ein richtiger Bürgermeister, der Joachim. Du gewöhnst dich schnell an diese Rolle, ne? Sehr gut. Dann Timmy aus Salzgitter. Was ist deine letzte Frage?
3: War dein Ort vor ein paar Jahren im Sommer durch eine Naturkatastrophe groß in den Schlagzeilen?
0: Oh.
1: Erneut eine Ja-Nein-Frage, die ich definitiv mit Nein beantworten kann.
0: Auch nicht. Ach.
3: Schade.
0: Uta.
2: Sollte dein Ort an einem Fluss liegen, an welchem?
1: Das war leise, ich habe den Rest nicht verstanden.
0: An welchem Fluss liegt dein Ort?
1: An einem Strom.
0: Nee. Ja, aber da war es schon, also da muss ich schon ein bisschen strenger sein. Da ist schon der Name gefragt.
1: Muss ich einen Namen nennen?
0: Ja. Du musst nur nicht den Ortsnamen verraten, aber du musst sagen.
1: Oder soll ich zwei Namen nennen?
0: Nein. Also es sei denn, er liegt tatsächlich an zwei Flüssen. Direkt.
1: Ich sag mal nur einen und bleib bei dem Strom und sage Rhein.
0: Okay.

0: solange man zu Fuß unterwegs ist.
1: Und ich habe ein sehr gutes Gefühl bei Uta. Du auch, Joachim?
0: Leider nein. Ich glaube, Uta weiß sehr wohl, wovon sie spricht.
1: Sag es, Uta, sag es.
2: Rehmagen.
1: Und?
0: Ja.
1: Ja! Glückwunsch!
2: Danke!
1: Uta, damit bist du die Goodie-Gewinnerin und der Joachim darf noch ganz schnell Werbung für seinen Ort machen. Warum müssen wir unseren nächsten Urlaub auf jeden Fall in Rehmagen verbringen?
0: Weil wenn man an der richtigen Stelle sich in Rehmagen bewegt, kann man nach Königswinter rüberschauen. Glückwunsch an Uta. Und ansonsten Mittelrheintal und um auch den Tipp Bad Neuenahr-Ahrweiler noch einen kleinen Kick zu geben. Ja. Das Ahrtal, die Ahr mündet bei Rehmagen in den Rhein. Und das Ahrtal freut sich natürlich auf jeden Touristen, der an der Stelle mit seinem Besuch den Wiederaufbau fördert.
1: Das war wirklich jetzt eine staatsmännische Antwort. Joachim, du solltest dich als echter Bürgermeister bewerben. Wir drücken dir alle Daumen. Ja? Dann liebe Grüße nach Rehmagen, Königswinter, Salzgitter und Bad Dürkheim. Danke, dass ihr mitgemacht habt. Gute Nacht.
2: Danke auch.
3: Gute Nacht.
1: Ciao.
3: Danke ebenso.

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1: Um 1 Uhr mit Stefan Eferts. Die Bundesregierung steht nach dem Scheitern der 1.000 € Entlastungsprämie im Bundesrat in der Kritik. Mahnungen und Warnungen kommen dabei nicht nur aus der Opposition, sondern auch aus den eigenen Reihen. Aus Berlin dazu Christina Nagel.
2: Einer, der bei den Verhandlungen über die Entlastungsprämie mit am Tisch saß, im Bundesrat aber gegen sie stimmen ließ, ist Bayerns Ministerpräsident und CSU-Chef Markus Söder. Er ruft die Koalition in der Welt am Sonntag zur Zusammenarbeit auf. Man müsse weniger zerreden und mehr Ergebnisse liefern. Dass die Performance zu wünschen übrig lasse, steht für Bremens sozialdemokratischen Bürgermeister Andreas Bovenschulte außer Frage.

0: Weder dürfe es zu einer Regierungsbeteiligung der AfD noch zu einer Minderheitsregierung kommen.
1: 2 Monate nach der Landtagswahl in Baden-Württemberg haben Grüne und CDU den neuen Koalitionsvertrag dafür gestimmt. Damit steht die neue grüne-schwarze Landesregierung. Grünenchef Özdemir soll der neue Ministerpräsident werden. Russland hat seine traditionelle Militärparade deutlich bescheidener abgehalten als in den vergangenen Jahren. Im Staatsfernsehen war zu sehen, dass zum ersten Mal seit fast 20 Jahren keine Panzer aufgefahren sind oder anderes schweres militärisches Gerät. Kremlchef Putin rechtfertigte während der Militärparade erneut den Angriffskrieg gegen die Ukraine. Die Parade erinnert jährlich an den Sieg der Sowjetunion 1945 über das Nazi-Regime. RB Leipzig spielt in der kommenden Saison in der Fußball-Champions League. Das steht nach dem 2:1-Sieg gegen St. Pauli in der Bundesliga fest. Sportreporter Thomas Kunze.
2: Das war irgendwie ein komisches Bundesligaspiel, das Leipzig am Ende allerdings verdient mit 2:1 gewinnen konnte. St. Pauli agierte in der ersten Halbzeit defensiv sehr diszipliniert, ließ wenig zu und hatte gegen irgendwie lethargisch wirkende Leipziger durch Martijns Kaas nach 34 Minuten die große Chance zur Führung. Kaas scheiterte freistehend aus 14 Metern an der Latte. Die Quittung gab es dann ziemlich schnell. Kurz vor der Pause erzielte Xaver Schlager nach einer Ecke das 1:0 für RB Leipzig. Nach dem Seitenwechsel war dann RB die klar bessere Mannschaft und so gewinnt Leipzig also mit 2:1 gegen St. Pauli und damit kehrt RB in die Champions League zurück. St. Pauli bleibt Vorletzter und damit in akuter Abstiegsgefahr.
1: Die weiteren Ergebnisse aus der Bundesliga: München-Wolfsburg 1:0, Stuttgart-Leverkusen 3:1, Hoffenheim-Bremen 1:0 und Augsburg-Gladbach 3:1. Das Wetter in Deutschland. In der Nacht im Norden teils dichte Wolken, sonst locker bewölkt oder klar, später Wolkenfelder aus Südwesten. Tiefstwerte 11 bis 2 Grad. Tagsüber im Osten und Südosten länger sonnig, sonst zunehmend Wolken, über den Mittelgebirgen und im Norden auch Schauer oder Gewitter. Maximal 15 bis 26 Grad. Morgen meist stark bewölkt, teils kräftiger Regen, im Osten auch Gewitter möglich. 1:03 Uhr.
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4: A8 Pirmasens Richtung Saarlouis. Zwischen Dreieck Friedrichsthal und Merch Weiler Behinderungen an einer Baustelle. Bis Ende 2026. Landkreis Saarlouis. In Berus ist die Ortsdurchfahrt von Ortseink bis Lothringer Straße wegen einer Baustelle gesperrt. Bis 11. Mai. Geblitzt wird unter anderem auf der A8 Pirmasens Richtung Saarlouis in Höhe Limbach, in Saarlouis in der Berliner Straße und in Neunkirchen in der Waldstraße.
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0: Und jetzt der Schocker der Nacht. Spannender als jeder Thriller. Wir setzen auch heute wieder auf die totale Überraschung.
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0: Und ziehen einen Zufallshit aus den vergangenen 46 Jahren deutscher Chartgeschichte. Das ist eine Menge Musik. Und da war nicht nur Gutes dabei, wie wir hier immer wieder feststellen. Und manchmal tut Erinnerung auch weh. Aber es ist auch ganz oft sehr lustig, was wir hier auskramen. Songs, die lange vergessen waren, manchmal zu Recht, manchmal aber auch traurig. Und da haben wir auch manchmal so einen Aha-Moment, wo wir denken, wow, echt? Eigentlich eine geile Nummer. Gestern zum Beispiel Enigma, Return to Innocence, war doch ein geiler Song. Hat viele Leute glücklich gemacht. Okay, Andreas aus Hamburg, glaube ich, war es. Ne? Der Andreas aus Hamburg, der sich immer meldet hier bei diesem Spiel, dem war es so unspektakulär. Aber mal gucken, Andreas, vielleicht holen wir dich heute ab. Wir haben es nicht in der Hand. Es ist der Zufall, der entscheidet. Es ist quasi unser Schicksalssong heute für den Tag. Und wir alle sind gemeinsam beteiligt, denn wir machen alle mit. Holt mal euer Handy raus. Ihr wisst ja mittlerweile, wie es geht, ne? Aber für die Neuen sage ich es nochmal. Ich sammle jetzt die nächsten 4 Songs über jeweils eine Zahl von euch ein. Im ersten Song die Zahl für den Tag, im zweiten die Zahl für den Monat, im dritten die Jahreszahl, aus dem der Song sein soll, den wir auswählen. Und im vierten Song brauche ich noch eine Chartplatzierung. Wir müssen dann in der Datenbank auch schauen, in den Top 10 bewegen wir uns immer, ne? Welchen Platz wir da auswählen. So. Und so machen wir das. Ich brauche jetzt also, während Somber hier läuft, Undressed, eine Zahl von 1 bis 31 für den Tag von euch. Schickt da jetzt rüber, per WhatsApp oder Signal an die 07 221 2011.

Wenn ihr euch noch nie festgelegt habt, was euer Lieblingsmonat ist, ist jetzt die perfekte Gelegenheit dazu, eine Entscheidung zu treffen. Ich brauche nämlich jetzt euren Lieblingsmonat, den ihr bitte rüberschickt an die 0722 1 20 11 für unser Chartroulette.

paar Jahren. Und Dalton verspricht mir auch ganz neu in der Popnacht. Wichtigste Zahl jetzt, die ich von euch brauche. Wir losen ja unser Chartroulette gleich aus, ne? Zufallshit. Das Jahr, aus dem der Song sein soll, den ihr hören wollt. Alles von 1980 bis heute, also 2026, ist erlaubt. Schickt euer Lieblingsmusikjahr jetzt rüber per WhatsApp an die 07 221 2011. Signal geht auch.

Da hattet ihr aber jetzt wirklich viel Zeit in euch zu gehen, was euer Lieblingsmusik ja ist hier. Fast 5 Minuten Madonna, Justify My Love in der Popnacht. Eine einzige Zahl brauche ich jetzt noch für euch, von euch, während David Guetta und Sia laufen mit Let's Love. Und zwar die Zahl für die Chartplatzierung. Eine Zahl von 1 bis 10, also jetzt bitte rüberschicken an die 07221 2011.

10 Sekunden könnt ihr noch beeinflussen. Schickt eure Zahl schnell rüber noch an die 07221L. 1 bis 10. 4, 3, 2, 1. Fertig. So, alle Zahlen sind da. Hoffentlich. Ich warte nochmal 2 Sekunden, weil wenn ihr jetzt gerade erschrocken seid. Ah, okay, jetzt mache ich Stopp. Also, alle Zahlen sind da, die wir brauchen, um uns jetzt ein Datum zusammenzubauen und eine Chartplatzierung. Und dann schauen wir, was war an diesem Tag Platz so und so der deutschen Singlecharts. Und egal was es wird, wir spielen diesen Song gleich. Mal gucken, wo es heute, ob es heute eine positive oder eine negative Überraschung gibt. Ich bin selber immer ganz gespannt hier an dieser Stelle. Und wir machen es wie immer. Ich habe die Augen zu, während die Roulette-Kugel sich dreht. Fällt die Kugel, bleibt der Mauszeiger auf irgendeiner Zahl stehen bei euch, hier von euch im Postfach. Und das ist dann die Auswahl. Wir beginnen mit dem Tag. Und landen auf dem Dustin. Tag 13. Aha. Im Monat 11. November kommt von André hier. Wichtigste Entscheidung. In welches Jahr geht's heute Nacht? Das schickt uns Dani ins Jahr 2002. Da habe ich, glaube ich, meinen Führerschein gemacht. Oh, muss ich mal kurz nachgucken. Ich glaube, das war mein Führerscheinjahr, oder? Habe ich hier? Führerscheinjahr 2002, genau. 1.11.2002 habe ich meinen Führerschein gemacht. Hä? Sogar? Krass! Also quasi nur 2 Wochen später nach meinem Führerschein. Müsste ich doch eigentlich wissen, was da so im Radio lief. Bin sehr gespannt. Okay, Chartplatzierung noch. Wir landen final auf Katja. Es ist Platz 8. Was war also am 13.11.2002 auf Platz 8 der deutschen Singlecharts? Und wir fragen unsere schlaue Datenbank. Okay. Ah. Heute sind wir wieder in der Abteilung. Gut, dass das schon sehr lange her ist und eigentlich bereits vergessen war. Wir reißen alte Wunden auf. Hier sind Broses mit Hot Temptation. Unser Chartroulette heute Nacht. Moment.

0: Ja. Sowas kann eben auch passieren, wenn man mit dem Feuer spielt. Aber ich bin total überrascht. Keine Schmerzreaktion von euch hier im Studio Postfach oder an der 07221 2011. Scheint nicht so sehr wehgetan zu haben. Ach doch, mal Andreas aus Hamburg schreibt wieder. Holt mich leider auch nicht ganz ab. Müssen wir wohl bald nochmal spielen. Ja! Bros is Hot Temptation. Insgesamt ein kurzes Gastspiel in den deutschen Singlecharts. Nur 11 Wochen, aber Höchstposition immerhin Platz 4 für eine Woche. Nächstes Chartroulette, Andreas, kannst du dir den Kalender eintragen, ist erst wieder am 30. Mai. Das ist ein Samstag. Okay.
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0: 1.31 Uhr.
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5: Heute scheint zunächst oft die Sonne, es sind nur dünne Schleierwolken am Himmel. Von Frankreich ziehen am Nachmittag dichte Wolken und gegen Abend kräftige Schauer und Gewitter auf, die von Starkregen und auffrischendem Wind begleitet sein können. Die Höchstwerte liegen zwischen 20 und 23 Grad. In der Nacht zum Montag und am Montagvormittag regnet es zum Teil noch kräftig. Am Nachmittag lockern die Wolken auf und es gibt nur noch einzelne Schauer.
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6: A8 Luxemburg Richtung Saarlouis. Zwischen Perl und Merzig-Wellingen wegen einer Baustelle auf eine Spur verengt. Bis 13. Mai. A8 Pirmasens Richtung Saarlouis. Zwischen Dreieck Friedrichsthal und Merch weiler Behinderungen an einer Baustelle. Bis Ende 2026. Geblitzt wird unter anderem auf der A8 Pirmasens Richtung Saarlouis in Höhe Limbach, in Saarlouis in der Berliner Straße und in Neunkirchen in der Waldstraße.
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Wer hat das denn hier geplant? Black Wonderful Life und danach Hurts mit Wonderful Life. Okay, dazwischen werfen wir. Mein Wurfarm ist für euch aufgewärmt und kann zum Einsatz kommen für eine neue Runde Deutschland-Dart. Das Spiel, bei dem ich den schwarz-rot-goldenen Deutschland-Pfeil auf die imaginäre Deutschland-Karte werfe und damit wieder irgendeine besondere Einzigartigkeit aufspieße, von denen dieses Land so viele wunderbare hat, wie wir hier immer wieder feststellen. Wir lernen wirklich in jeder Runde unser Land noch besser kennen und sind überrascht, was es alles Tolles, Einzigartiges gibt. Auch heute wird das wieder passieren. Und euer Job ist es, jetzt gleich wieder, wenn der Pfeil steckt, rauszufinden, euch ranzufragen, wo er denn steckt. Das funktioniert wie immer mit Ja-Nein-Fragen. Also ihr dürft so lange Ja-Nein-Fragen stellen an mich, bis ihr drei Neins euch verdient habt. Dann ist der Nächste dran oder die Nächste. Und irgendwann haben wir es dann hoffentlich gelöst. Wir haben ja eine lange Nacht. Moment, kommt erst eine Einmeldung aus dem Verkehrszentrum gerade frisch rein. Achtung, Falschfahrer auf der A46 Wuppertal-Heinsberg zwischen Düsseldorf-Wersten und Dreieck Neuss-Süd kommt euch ein Falschfahrer entgegen. Fahrt äußerst rechts, nicht überholen. Auf der A46 Wuppertal-Heinsberg zwischen Düsseldorf-Wersten und Dreieck Neuss-Süd ist ein Falschfahrer unterwegs. Vorsicht hier in beiden Richtungen. So, wir haben die lange Nacht, die geht bis kurz vor sechs. Bis dahin solltet ihr das spätestens hinbekommen haben. Ansonsten freue ich mich natürlich über sehr viele tolle, kreative Anrufe an der 07221211. Aber erstmal müssen wir jetzt entscheiden, wo es hingeht. Achtung, Köpfe runter! Aha. Ihr kriegt natürlich auch wieder einen Hinweis für mich. Der Hinweis heute ist Mogelpackung. Mogelpackung. Da ist unser Dartpfeil gelandet. Wer ist mutig und fängt an, die ersten Fragen zu stellen, sich langsam vorzutasten, mal so nach Bundesland, Region, Autobahn, Flüssen zu fragen, Gewässern. 07221 2011. Wir spielen natürlich für denjenigen, der es löst, um ein Popnacht-Goodie hier in der Popnacht.

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1: Um 2 Uhr mit Stefan Eferts. Der Bundestag soll ein großes Büroneubauprojekt aufgeben, um Geld zu sparen. Dafür setzten sich Bundestagspräsidentin Klöckner und Vizepräsident Nuripur ein. Details aus dem ARD-Hauptstadtstudio von Dietrich Karl Meurer.
2: Auf einem Gelände nahe dem Spreeufer sollte das Projekt Luisenblock Ost 2 zusätzliche Flächen für den Bundestag schaffen. Durch einen Verzicht ließen sich mindestens 600 Millionen Euro an reinen Baukosten sparen. Über den Vorschlag soll Ende Mai die Bau- und Raumkommission des Bundestags entscheiden, der Nuripur vorsitzt. Einsparungen hat das Gremium bereits bei einem anderen Bauprojekt beschlossen. Beim Vorhaben Luisenblock Ost 1 kürzte die Kommission die Kosten im April um rund 135 Millionen Euro, obwohl die Bauarbeiten dort demnächst beginnen sollen.
1: Die Bundesregierung sucht nach Möglichkeiten, die Belastungen durch die Energiekrise abzufedern. Nachdem die Entlastungsprämie für die Arbeitnehmer erstmal nicht kommen soll, werde man weiter diskutieren, sagte Bundeskanzler Merz mit Blick auf den Koalitionsausschuss am Dienstag. Finanzminister Klingbeil sagte, das Ziel müsse sein, die Bürger zu unterstützen, gemeinsam